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1: Ich bin Florian Klaus. Guten Morgen. Unter den durch Schüsse bei einem Schweizer Techno-Festival Verletzten ist auch eine Deutsche. Das hat die Aargauer Kantonspolizei mitgeteilt. Die anderen vier Verletzten seien demnach Schweizer. Eine 22-Jährige war durch die Schüsse getötet worden. Ein oder mehrere Täter hatten gestern am frühen Morgen mit mindestens zwei Waffen geschossen. Nach dem oder den Tätern wird laut Polizei noch gefahndet. Sollte die AfD nach der Wahl in Sachsen-Anhalt regieren, würde das Bundesland laut Kanzler Merz schweren Schaden nehmen. Er könne sich nicht vorstellen, dass ausländische Investoren zu einem AfD-Ministerpräsidenten kommen, um sich anzusiedeln, sagte er in der ARD. Die AfD liegt mit Umfragewerten um 40% klar vorne. Gegen die Rentenpläne der Bundesregierung hat es auch Widerstand in den eigenen Parteien gegeben. So haben sich drei CDU-Ministerpräsidenten aus Ostdeutschland gegen das Ende der abschlagsfreien Rente nach 45 Beitragsjahren gestellt. Kanzleramtschefin Waken hat den Streit mit Kanzler Merz aber im ZDF relativiert.
2: Natürlich wird es auch, so ist es auch vorgeschlagen, dort Möglichkeiten geben auf besondere Lebensleistungen, auf besondere persönliche Situationen und Schicksale Rücksicht zu nehmen. Ist zum Beispiel eine Schutzrente auch vorgesehen.
1: Was die Länderchefs forderten, sei damit schon im Vorschlag drin, so Waken. Der erste Spieltag in der neuen Saison der Fußball-Bundesliga ist beendet. Zum Abschluss hat Augsburg den Ligarückkehrer Schalke mit 3:0 besiegt. Schon davor hatte Freiburg Bremen mit 4:1 geschlagen. Und im Hockey haben die deutschen Männer sich zum vierten Mal den Weltmeistertitel gesichert. Im Finale gab es einen 1:0-Sieg gegen Spanien.
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1: Die neue Woche geht mit vielen Wolken los. Von Nordwesten kommen Schauer und teilweise kräftige Gewitter mit Sturmböen, Starkregen und Hagel. Es wird also ungemütlich draußen. Die Höchstwerte 19 bis 23 Grad. Am Abend und in der Nacht klingt der Regen ab. Auch morgen beginnt der Tag oft stark bewölkt. Es gibt einzelne Schauer bei ähnlichen Temperaturen wie heute.
3: Jetzt das Aktuellste aus der Antenne NRW Verkehrszentrale. A1 Dortmund Richtung Münster. Zwischen Hamm-Bockum-Werne und Ascheberg steht ein defekter Wagen. Dazu liegen Gegenstände auf der Fahrbahn. A57 Krefeld Richtung Nimwegen ist zwischen Mörskapellen und Kreuzmörs nach einem Unfall komplett gesperrt. Auf der A30 Osnabrück Richtung Rheine steht ihr zwischen Hörstel und Rheine im Stau. Plant mindestens 10 Minuten mehr ein. Auf der A1 Dortmund Richtung Köln kommt ihr zwischen Wuppertal-Langerfeld und Wuppertal-Ronsdorf wegen Bergungsarbeiten nur schwer durch. Der mittlere und der linke Fahrstreifen sind gesperrt. Habt ihr mehr entdeckt, dann gebt gern Bescheid per WhatsApp an die 0160 339 7000.
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1: Die neue Woche geht mit vielen Wolken los. Von Nordwesten kommen Schauer und teilweise kräftige Gewitter mit Sturmböen, Starkregen und Hagel. Es wird also ungemütlich draußen. Die Höchstwerte 19 bis 23 Grad. Am Abend und in der Nacht klingt der Regen ab. Auch morgen beginnt der Tag oft stark bewölkt. Es gibt einzelne Schauer bei ähnlichen Temperaturen wie heute.
2: Jetzt das Aktuellste aus der Antenne NRW Verkehrszentrale. A1 Dortmund Richtung Münster. Zwischen Hamm-Bockum-Werne und Ascheberg steht ein defekter Wagen. Dazu liegen Gegenstände auf der Fahrbahn. A57 Krefeld Richtung Nimwegen ist zwischen Mörskapellen und Kreuzmörs nach einem Unfall komplett gesperrt. Auf der A30 Osnabrück Richtung Rheine steht ihr zwischen Hörstel und Rheine im Stau. Plant mindestens 10 Minuten mehr ein. Auf der A1 Dortmund Richtung Köln kommt ihr zwischen Wuppertal-Langerfeld und Wuppertal-Ronsdorf wegen Bergungsarbeiten nur schwer durch. Der mittlere und der linke Fahrstreifen sind gesperrt. Habt ihr mehr entdeckt, dann gebt gern Bescheid per WhatsApp an die 0160 339 7000.
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1: Jungfrau.
2: Ihre Herzöffnung führt zu besonderen Verbindungen. Lassen Sie Liebe in Ihr Leben treten und sie wird Sie auf unerwartete Abenteuer führen.
1: Waage.
2: Gesunde Ernährung und regelmäßige Bewegung sind in diesen Tagen besonders wichtig für Sie. Denken Sie auch an ausreichend Schlaf.
1: Skorpion.
2: Vereinfachen Sie heute Ihr Leben. Überlegen Sie sich, welche Dinge wirklich wichtig sind und befreien Sie sich von überflüssigem Ballast.
1: Schütze.
2: Geben Sie Ihrem Partner genügend Zeit und Aufmerksamkeit, um sicherzustellen, dass Ihre Bindung stark bleibt.
1: Steinbock.
2: Heute ist ein optimaler Tag, um aus Ihrer Komfortzone auszubrechen. Seien Sie offen für aufregende Möglichkeiten.
1: Wassermann.
2: Die Finanzen sind heute Ihr Sorgenkind. Denken Sie lieber zweimal nach, bevor Sie eine Entscheidung treffen, die Sie später bereuen.
1: Fische.
2: Heute sollten Sie flexibel auf Veränderungen reagieren und neue Möglichkeiten nutzen, anstatt sich aufzuregen. Auch wenn es schwer fällt.
1: Widder.
2: Bringen Sie Körper und Geist heute in Einklang. Das wird Ihnen zu neuer Energie verhelfen.
1: Stier.
2: Nutzen Sie den heutigen Tag, um sich für eine Sache einzusetzen, die Ihnen wichtig ist. Wer sonst soll's tun, wenn nicht Sie?
1: Zwillinge.
2: Bestehende Spannungen bauen sich weiter auf. Kümmern Sie sich drum, bevor es einen großen Knall gibt.
1: Krebs.
2: Drücken Sie heute Ihre Dankbarkeit aus und konzentrieren Sie sich auf die positiven Aspekte in Ihrem Leben.
1: Löwe.
2: Eine bevorstehende Veränderung erfordert all Ihren Mut, um Risiken einzugehen und sich neuen Herausforderungen zu stellen.
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1: Ich bin Helen Martin. Guten Morgen. Passagiere der vor Zypern gekenterten Fähre machen der Besatzung schwere Vorwürfe. So soll der Kapitän von Bord geflüchtet sein. Außerdem hätten einige der rund 260 Passagiere von verschlossenen Türen und Fluchtwegen berichtet, heißt es. Mindestens 8 Menschen sind bei dem Unglück gestorben. 18 weitere werden noch vermisst. Der Kapitän und 7 Crewmitglieder sind festgenommen worden. 3 Tage lang haben mehrere hunderttausend Menschen in Münster den NRW-Tag zum 80. Geburtstag des Bundeslands gefeiert. Von Konzerten bis Comedy war dort einiges zu sehen. Daneben haben sich in der Innenstadt auch Polizei, Rettungskräfte, Unternehmen und Vertreter aus Kultur und Wissenschaft präsentiert. Stadt und Land hätten sich von ihrer besten Seite gezeigt, so das Fazit der Organisatoren. Die weltweit größte Computerspielmesse, die Gamescom in Köln, hat in diesem Jahr wieder mehr Besucher empfangen. Laut Veranstalter waren bis zum letzten Messetag gestern rund 368.000 Menschen dort, 11.000 mehr als im Vorjahr. Der Höchstwert von 2019 wurde damit nicht geknackt, allerdings war damals auch teils über Überfüllung geklagt worden. Das erste Wochenende der neuen Saison in der Fußball-Bundesliga liegt hinter uns. Zum Abschluss hat der FC Augsburg 3 Punkte gegen Ligarückkehrer Schalke geholt, 3:0 der Endstand. Schalke-Trainer Miron Muslic sagte danach bei DAZN:
2: Augsburg wurde verdient gewonnen, auch am Ende in der Höhe. Wir hatten unsere Momente erste Halbzeit und die müssen wir nutzen.
1: Im anderen Sonntagsspiel hatte Freiburg mit 4:1 gegen Bremen gewonnen.
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1: Die neue Woche geht mit vielen Wolken los. Von Nordwesten her kommen Schauer und teilweise kräftige Gewitter mit Sturmböen, Starkregen und Hagel. Es wird also ungemütlich draußen. Die Höchstwerte 19 bis 23 Grad. Am Abend und in der Nacht lässt der Regen dann nach. Und auch morgen beginnt der Tag oft stark bewölkt. Es gibt einzelne Schauer bei ähnlichen Temperaturen wie heute.
3: Jetzt das Aktuellste aus der Antenne NRW Verkehrszentrale. Achtung, auf der A40 Essen Richtung Duisburg im Bereich Mülheim an der Ruhr Winkhausen, da steht ein defektes Fahrzeug. Auch auf der A1 Köln Richtung Dortmund zwischen Hagen West und Hagen Nord steht ein kaputtes Fahrzeug. Und auf der A30 Osnabrück Richtung Rheine zwischen Hörstel und Rheine Kanalhafen steht ein defekter LKW. Auf der A57 Krefeld Richtung Nimwegen zwischen Krefeld Gartenstadt und dem Kreuz Mörs ist nach einem Unfall die Fahrbahn gesperrt. Da staut es sich, ihr braucht mindestens 10 Minuten länger. Habt ihr mehr entdeckt, dann gebt gern Bescheid per WhatsApp an die 0160 339 7000.
0: Guten Morgen NRW mit, Moment mal. Hat jemand Marc Neugebauer gesehen?
4: Kalimera, meine Freunde. Ich mach gerade ein bisschen Urlaub, also erholt euch mal gut von mir. Und ich bin dann ab dem 14. September zurück.
0: Ach so. Na gut, dass wir noch einen anderen Marc haben. Hier ist Marc Moosbrugger.
5: Und dieser andere Marc hat den Kalender ganz genau im Blick. Euch einen schönen guten Morgen. Heute beginnt meine zweite von 3 Vertretungswochen hier am Morgen. Außerdem letzter Tag im August, der 31. Wir starten also dann schon fast in den September rein. Aber diesen heißen Monat, den lassen wir jetzt richtig schön ausklingen mit einem coolen Popsong von Shania Twain gleich mal zum Start in die Stunde.
0: Guten Morgen NRW.

Guten Morgen euch zum August-Finale. Hier ist Antenne NRW. Für Pat Benatar ist ihr musikalischer Aufstieg in den 80ern ein echter Kampf gewesen. Sie war eine studierte Opernsängerin, hatte zweifellos eine grandiose Stimme, aber sie war nur 1,50 Meter groß. Die Zeit damals hat sie unheimlich geprägt, weil sie früh anfangen musste, sich durchzuboxen und zu behaupten, aber ihr Plan ist aufgegangen. Sie hat einen Gesangswettbewerb in New York gewonnen, dann einen Plattendeal bekommen, dann den Chef ihrer Band geheiratet und ein Hammer Album nach dem anderen rausgebracht. Sie ist ein gefeierter Megastar geworden und obwohl manche Kritiker über We Belong gesagt haben, der Song ist zu kitschig produziert. Ha, von wegen, er ist mega erfolgreich geworden. Vielleicht auch gerade deswegen. Hier ist Pat Benatar mit einem der besten Hits aller Zeiten bei Antenne NRW. Hier ist We Belong und auf der Fahrt durch den nervigen morgendlichen Berufsverkehr tut dieser Song der Seele richtig gut.

0: Guten Morgen, das ist Antenne NRW am Montag zum Start in eure neue Woche. Nach jahrzehntelangen Protesten ist nun Schluss mit dem Sondermüll im Spiecherwald. Doch es bahnt sich ein neuer Streit an, denn Mineral Plus arbeitet auf der Deponie noch lange weiter. Das Gelände muss gesichert, rekultiviert und bepflanzt werden und das wird noch gut 10 Jahre dauern. Dann haben zwei Männer in Erftstadt auf ein Haus geschossen. Möglicherweise steckt eine neue Eskalation in einem Erpressungsfall dahinter. Und 368.000 Menschen haben die Gamescom in diesem Jahr besucht. Damit waren 11.000 mehr auf der Messe in Köln als im Vorjahr. Holt euch den klaren Durchblick für heute. Klickt euch einfach weiter und landet direkt bei den aktuellen News aus Nordrhein-Westfalen. Bleibt immer up to date auf antenne.nrw.
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0: den NRW-Tag zum 80. Geburtstag des Bundeslands gefeiert. Von Konzerten bis Comedy war dort einiges zu sehen. Daneben haben sich in der Innenstadt auch Polizei, Rettungskräfte, Unternehmen und Vertreter aus Kultur und Wissenschaft präsentiert. Stadt und Land hätten sich von ihrer besten Seite gezeigt, so das Fazit der Organisatoren. Die weltweit größte Computerspielmesse, die Gamescom in Köln, hat in diesem Jahr wieder mehr Besucher empfangen. Laut Veranstalter waren bis zum letzten Messetag gestern rund 368.000 Menschen dort, 11.000 mehr als im Vorjahr. Der Höchstwert von 2019 wurde damit nicht geknackt, allerdings war damals auch teils über Überfüllung geklagt worden.
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0: Die neue Woche geht mit vielen Wolken los. Von Nordwesten her kommen Schauer und teilweise kräftige Gewitter mit Sturmböen, Starkregen und Hagel. Es wird also ungemütlich draußen. Die Höchstwerte 19 bis 23 Grad. Am Abend und in der Nacht lässt der Regen dann nach. Und auch morgen beginnt der Tag oft stark bewölkt. Es gibt einzelne Schauer bei ähnlichen Temperaturen wie heute.
2: Jetzt das Aktuellste aus der Antenne NRW Verkehrszentrale. Achtung, auf der A40 Essen Richtung Duisburg im Bereich Mülheim an der Ruhr Winkhausen, da steht ein defektes Fahrzeug. Auch auf der A1 Köln Richtung Dortmund zwischen Hagen West und Hagen Nord steht ein kaputtes Fahrzeug. Und auf der A30 Osnabrück Richtung Rheine zwischen Hörstel und Rheine Kanalhafen steht ein defekter LKW. Auf der A57 Krefeld Richtung Nimwegen zwischen Krefeld Gartenstadt und dem Kreuz Moers ist nach einem Unfall die Fahrbahn gesperrt. Da staut es sich, ihr braucht mindestens 10 Minuten länger. Habt ihr mehr entdeckt, dann gebt gern Bescheid per WhatsApp an die 0160 339 7000.
1: Guten Morgen NRW, auch heute wieder mit dem anderen Marc, denn Marc Neugebauer macht Urlaub. Hier ist Marc Moosbrugger.
3: Und dieser andere Marc begrüßt euch ganz herzlich. Schönen Montagmorgen, heute am 31. August. Natürlich sind zum August-Finale auch wieder sämtliche Stars angetreten.
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0: Hier ist eure neue Woche an diesem frühen Montagmorgen mit Rock von Chumbawamba. Das sind die besten Hits aller Zeiten. Beni und Gus Dapperton gleich mit einer coolen Dance-Nummer. Super Lonely. Aber jetzt schauen wir erstmal, was sonst noch an diesem Montagmorgen gut ist.
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0: Es ist Montag und damit Zeit für Mensch Maike, den Interview-Podcast von Maike Busch in den Kaffenberger bei uns. Drama, das ist absolut unterhaltsam, vor allem wenn es nicht uns betrifft. Das sagt die Autorin und Speakerin Janine Stötzner. Bei Maike spricht sie heute über ihr neues Buch Drama Babe. Darin verarbeitet sie unter anderem Geschichten aus ihrem eigenen Leben und erzählt, welche Dramen sie für das Buch inspiriert haben und was sie daraus gelernt hat. Was neben ihren eigenen Geschichten noch im Buch steckt, das verrät sie uns jetzt.
2: Was will das Drama sagen? Wie kann man lernen, die Dramen zu lesen? Was kann man tun, ganz praktisch auch in Form einer kleinen Übung, einer Reflexionsfrage oder eben auch, indem ich eine geführte Meditation mir anhöre. Es gibt überall QR-Codes, da kann man sich das dann auch anhören, um sich immer wieder rauszubringen, um zu verstehen, jedem Drama wohnt ein Zauber inne. Und Dramen sind die Schlüssel zum individuellen Glück.
0: Das Buch Drama Babe von Janine Stötzner, das erscheint Mitte September. Und wenn ihr jetzt neugierig geworden seid, dann könnt ihr die ganze Folge Mensch Maike mit Janine Stötzner heute Abend um 22 Uhr hier bei uns hören. Oder auf unserer Homepage als Podcast nachhören.
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Mit Antenne NRW startet ihr in die neue Woche. Ich wünsche euch einen schönen Montagmorgen. Mit einer spektakulären Aktion ist ein Untersuchungshäftling aus der JVA Duisburg-Hamborn entkommen. Der 35-Jährige hat wohl die Gitterstäbe vor seinem Zellenfenster im dritten Stock des Gebäudes durchgesägt, beiseite gedrückt und ist durch den sehr schmalen Spalt geklettert. Von ihm gibt's noch keine Spur. Die Fahndung läuft. Dann hat in Hagen ein vermeintlicher Mordnotruf am Abend einen Großeinsatz der Polizei ausgelöst. Ein Anrufer hatte behauptet, seinen Vater ermordet zu haben. Und am Wochenende haben mehrere hunderttausend Menschen in Münster beim NRW-Tag den 80. Geburtstag unseres Bundeslandes gefeiert. Auf dem Programm Themenmeilen, Bühnenacts und ganz viel Party. Wir spannen den Bogen für euch durchs ganze Land, vom Münsterland über den Pott bis ins Siegerland. Euer regionales Nachrichtenupdate, das wartet auf Antenne.nrw.

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1: Ich bin Helen Martin. Guten Morgen. Ganz Deutschland schaut am Sonntag nach Sachsen-Anhalt. Da wird der neue Landtag gewählt und die AfD liegt in Umfragen deutlich vorne. Bundeskanzler Merz ist alarmiert. In der ARD hat er gesagt:
2: Ich kann mir nicht vorstellen, dass noch internationale Investoren mit einem AfD-Ministerpräsidenten zu einem Spatenstich kommen, um neue Werke zu gründen und neue Unternehmen in Sachsen-Anhalt anzusiedeln.
1: Die Regierungsfähigkeit eines Bundeslandes stehe auf dem Spiel, so Merz weiter. Der Frage, wie eine Regierung ohne die AfD gebildet werden könnte, ist der Kanzler ausgewichen. NRW hat seit dem letzten Jahr insgesamt 15 Charterflüge für Abschiebungen eingesetzt. Das hat das Flüchtlingsministerium mitgeteilt. Dabei sind demnach 130 Geflüchtete im Rahmen des Dublin-Systems in andere EU-Staaten zurückgeführt worden, wo sie zuerst registriert wurden. Laut dem Flüchtlingsministerium sind pro Flug oft nur wenige Passagiere an Bord gewesen, weil Zielstaaten meist höchstens 10 Personen pro Flug erlauben. Die Gamescom hat in diesem Jahr fast ihren Besucherrekord erreicht. Rund 368.000 Menschen sind insgesamt nach Köln zur weltweit größten Computerspielmesse gekommen. Der bisherige Höchstwert liegt bei 373.000 Besuchern aus dem Jahr 2019. Die Veranstalter sind zufrieden und sagen, die Atmosphäre und Begeisterung hätten gezeigt, wie Games aus unterschiedlichsten Menschen eine starke, kreative und vielfältige Gemeinschaft formen. Und dann schauen wir noch zur Fußball-Bundesliga. Da ist der erste Spieltag in der neuen Saison zu Ende gegangen mit einem bitteren Comeback für Aufsteiger Schalke. Die Königsblauen haben bei Augsburg 0:3 verloren. Außerdem hat Freiburg 4:1 gegen Bremen gewonnen.
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1: Die neue Woche geht mit vielen Wolken los. Von Nordwesten her kommen Schauer und teilweise kräftige Gewitter mit Sturmböen, Starkregen und Hagel. Es wird also ungemütlich draußen. Die Höchstwerte 19 bis 23 Grad. Am Abend und in der Nacht lässt der Regen dann nach und auch morgen beginnt der Tag oft stark bewölkt. Es gibt einzelne Schauer bei ähnlichen Temperaturen wie heute.
3: Jetzt das Aktuellste aus der Antenne NRW Verkehrszentrale. Auf der A57 Krefeld Richtung Nimwegen ist zwischen Krefeld-Gartenstadt und dem Kreuz Mörs nach einem Unfall die Richtungsfahrbahn gesperrt. Da geht gerade fast nichts, plant mindestens 21 Minuten mehr ein. Auf der A30 Osnabrück Richtung Rheine staut es sich zwischen Hörstel und Rheine. Ihr braucht da mindestens 24 Minuten länger. Auf dem A4 Kölner Ring Köln Richtung Herlen-Aachen steht ihr zwischen dem Dreieck Köln-Heumar und dem Kreuz Köln-Süd. Das kostet euch rund 15 Minuten mehr. Und auf der A3 Arnheim Richtung Köln läuft es zwischen dem Kreuz Oberhausen und dem Kreuz Kaiserberg nur stockend. Habt ihr mehr entdeckt? Dann gebt gern Bescheid per WhatsApp an die 0160 339 7000.
0: Guten Morgen NRW mit, Moment mal, hat jemand Marc Neugebauer gesehen?
4: Also wenn ich am 14. September nicht zurück bin, dann holt lieber Hilfe. Ansonsten kann ich euch beruhigen, bis dahin bin ich einfach nur im Urlaub.
0: Oh, der feine Herr macht Urlaub, aber auf ihn ist Verlass. Hier ist Marc Moosbrugger.
5: Genau so sieht's aus. Ich bring euch auch in der zweiten von drei Vertretungswochen hier am Morgen wieder zur Arbeit. Damit ihr pünktlich ankommt und euch der Verkehr rundherum nicht nervt, gibt's hier gleich mal einen genialen 80er Pop-Rock-Song von den Pretenders. Don't get me wrong.
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Freue mich sehr, dass ihr mit dabei seid. Guten Morgen, hier ist Antenne NRW. Mitte der 80er Jahre ist der Song eher untergegangen, der nächste. Anfang der 90er aber im Eurodance-Remix dann ein Welterfolg geworden. Living on my own von Freddie Mercury. Fast 2 Jahre nach seinem Tod haben die No More Brothers aus Belgien den Song remixed und haben damit die Spitzenplätze der Charts erreicht in Europa. Das ist dann sogar Freddie Mercurys erster Solo-Nummer-1-Hit geworden. Und den Award für den internationalen Hit des Jahres hat man ihm auch noch verliehen. So schade, dass er das nicht mehr persönlich erleben konnte. Living on my own in der 90er Eurodance-Version jetzt. Einer der besten Hits aller Zeiten bei Antenne NRW. Und bevor es jetzt gleich aus dem Haus für euch geht, packt eure Sportsachen ein. Dann könnt ihr euch nach der Arbeit heute auch nicht mehr davor drücken. 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

0: Das ist euer Start in den letzten Augusttag. Hier ist Antenne NRW. Immer mehr Menschen in Nordrhein-Westfalen kommen wegen Kokainkonsums ins Krankenhaus. Das macht die Auswertung von Gesundheits- und Polizeidaten der letzten 10 Jahre deutlich. Besonders stark sind die Anstiege etwa in Duisburg, wo sich die Fälle verachtfacht haben, sowie in Krefeld und Leverkusen, wo sie sich versiebenfacht haben. Einzige Ausnahme bildet Herford. Dort sind die Zahlen rückläufig. Dann hängen im Schloss Benrath in Düsseldorf ab sofort für einen Monat 65 Kunstwerke von Schauspieler Johnny Depp. Insgesamt gibt's 30.000 Tickets. Die meisten Wochenenden sind bereits ausverkauft. Und heute endet der meteorologische Sommer. Bei uns im Westen gab's abgesehen von Trockenheit im Schnitt 21 Hitzetage mit Temperaturen über 30 Grad. Ein neuer, unrühmlicher Rekord. Was die mittlere Temperatur betrifft, landet dieser Sommer mit etwa 19,5 Grad auf Platz 2, knapp hinter dem Rekordsommer von 2003. Klickt euch direkt zu den aktuellen Schlagzeilen auf antenne.nrw.
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Duschköpfe, die vor Kalk nur so strotzen. Ich glaube, die gibt's zuhauf. Aber wie können wir die reinigen? Am besten ohne Chemiekeule. Da schauen wir gleich drauf in unserem Lifehack der Woche um 7.40 Uhr. Ich wünsche euch einen schönen Start in die neue Woche. Guten Morgen am Montag, kurz vor 7:30 Uhr.

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1: Ich bin Justin Hamm. Guten Morgen. Tagelang bestimmte er die Schlagzeilen, nun ist der große Waldbrand im Hürtgenwald gelöscht. Es war der größte Brand in der Geschichte Nordrhein-Westfalens. Das Feuer erstreckte sich zuletzt über rund 300 Hektar, so groß wie das Tempelhofer Feld in Berlin. Zeitweise mussten auch Menschen evakuiert werden. Der Energiekonzern RWE sprengt am Mittag das Kesselhaus eines stillgelegten Steinkohlekraftwerks in Förde am Niederrhein. Zur Sprengung der etwa 90 Meter hohen Industrieanlage werden zahlreiche Schaulustige erwartet. Es kommt zu Sperrungen und erheblichen Einschränkungen im Straßenverkehr. Auch der Schiffsverkehr auf dem Rhein wird vorübergehend unterbrochen. RWE plant an dem Standort ein wasserstofffähiges Gas- und Dampfturbinenkraftwerk. Das würde neue Jobs schaffen.
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2: Die neue Woche geht mit vielen Wolken los. Von Nordwesten her kommen Schauer und teilweise kräftige Gewitter mit Sturmböen, Starkregen und Hagel. Es wird also ungemütlich draußen. Die Höchstwerte 19 bis 23 Grad. Am Abend und in der Nacht lässt der Regen dann nach. Und auch morgen beginnt der Tag oft stark bewölkt. Es gibt einzelne Schauer bei ähnlichen Temperaturen wie heute.
3: Jetzt das Aktuellste aus der Antenne NRW Verkehrszentrale. Auf der A57 Krefeld Richtung Nimwegen ist zwischen Krefeld-Gartenstadt und dem Kreuz Mörs nach einem Unfall die Richtungsfahrbahn gesperrt. Da geht gerade fast nichts, plant mindestens 21 Minuten mehr ein. Auf der A30 Osnabrück Richtung Rheine staut es sich zwischen Hörstel und Rheine. Ihr braucht da mindestens 24 Minuten länger. Auf dem A4 Kölner Ring, Köln Richtung Herlen-Aachen, steht ihr zwischen dem Dreieck Köln-Heumar und dem Kreuz Köln-Süd. Das kostet euch rund 15 Minuten.

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0: Das ist eine ganz besondere Mischung aus Swing, aus Soul, aus Pop. Teddy Swims an eurem Montagmorgen. Guten Morgen mit den besten Hits aller Zeiten. Gleich ein 80er Pop-Erfolg von Rick Astley. Never gonna give you up. Aber jetzt machen wir euch erstmal das Leben schön leicht.
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0: Falls ihr gleich oder spätestens nach Feierabend unter die Dusche steigt, dann schaut euch euren Duschkopf mal genauer an. Bei dem Wasser, das wir haben, da kann es schon sein, dass es da ein bisschen weiß aussieht über unseren Köpfen, wenn es halt mega kalkhaltig ist. Aber zur Chemiekeule greifen, das ist ja auch nicht immer die beste Lösung. Viel schonender ist dieser Tipp, nämlich einfach den Duschkopf abschrauben und in die Geschirrspülmaschine legen. Also nichts mit in irgendeiner Lösung einweichen lassen oder so, völlig unnötig, denn die heißen Temperaturen in der Spülmaschine lösen den Kalk und den Schmutz auf. Und so ein Duschkopf ist ja jetzt auch nicht dreckig an sich, kann also ruhig mit dem normalen Geschirr regelmäßig gespült werden.
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0: Guten Morgen, das ist Antenne NRW am Montag zum Start in eure neue Woche. Nach jahrzehntelangen Protesten ist nun Schluss mit dem Sondermüll im Spiecherwald. Doch es bahnt sich ein neuer Streit an, denn Mineral Plus arbeitet auf der Deponie noch lange weiter. Das Gelände muss gesichert, rekultiviert und bepflanzt werden und das wird noch gut 10 Jahre dauern. Dann haben 2 Männer in Erftstadt auf ein Haus geschossen. Möglicherweise steckt eine neue Eskalation in einem Erpressungsfall dahinter. Und 368.000 Menschen haben die Gamescom in diesem Jahr besucht. Damit waren 11.000 mehr auf der Messe in Köln als im Vorjahr. 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
1: Ich bin Helen Martin. Guten Morgen. Temperaturen von um die 40 Grad und das nicht nur an einem Tag. Der Sommer war einer der wärmsten seit Beginn der Aufzeichnungen. Das ist die Bilanz des Deutschen Wetterdienstes. Dirk Zeitler mit den Einzelheiten.
2: Die Hitzewelle Ende Juni erreichte in Ausmaß und Folgen Dimensionen, wie sie in Deutschland bislang nicht beobachtet wurden, so der DWD. Der Sommer war zudem sehr trocken, vor allem im Westen und Südwesten Deutschlands. Und das Wetter hatte tödliche Folgen. In diesem Jahr sind in Deutschland nach Schätzung des Robert-Koch-Instituts bis Mitte August etwa 15.800 Menschen durch Hitze gestorben.
1: 3 Tage lang haben mehrere hunderttausend Menschen in Münster den NRW-Tag zum 80. Geburtstag des Bundeslands gefeiert. Von Konzerten bis Comedy war dort einiges zu sehen. Daneben haben sich in der Innenstadt auch Polizei, Rettungskräfte, Unternehmen und Vertreter aus Kultur und Wissenschaft präsentiert. Stadt und Land hätten sich von ihrer besten Seite gezeigt, so das Fazit der Organisatoren. Die weltgrößte Computerspielmesse Gamescom in Köln hat in diesem Jahr wieder mehr Besucher empfangen. Laut den Veranstaltern waren bis zum letzten Messetag gestern rund 368.000 Menschen dort, 11.000 mehr als im Vorjahr. Der Höchstwert von 2019 wurde damit nicht geknackt, allerdings war damals auch teils über Überfüllung geklagt worden. Schalke hat sich sein Comeback in die Fußball-Bundesliga sicher anders vorgestellt. Der Aufsteiger hat zum Abschluss des ersten Spieltags 0:3 bei Augsburg verloren. Im zweiten Sonntagsspiel hat Freiburg gegen Bremen mit 4:1 gewonnen. Und zum Tennis, da hat sich Novak Djokovic in seinem Auftaktspiel bei den US Open mehrmals übergeben. Am Ende ist der Grand Slam-Rekordsieger gegen den argentinischen Außenseiter Mariano Navona ausgeschieden.
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1: Die neue Woche geht mit vielen Wolken los. Von Nordwesten her kommen Schauer und teilweise kräftige Gewitter mit Sturmböen, Starkregen und Hagel. Es wird also ungemütlich draußen. Die Höchstwerte 19 bis 23 Grad. Am Abend und in der Nacht lässt der Regen dann nach. Und auch morgen beginnt der Tag oft stark bewölkt. Es gibt einzelne Schauer bei ähnlichen Temperaturen wie heute.
3: Jetzt das Aktuellste aus der Antenne NRW Verkehrszentrale. Achtung, auf der A44 Mönchengladbach Richtung Düsseldorf zwischen Osterath und Kreuzmeerbusch, da brennt ein Fahrzeug. Auf der A30 Osnabrück Richtung Rheine ist zwischen der Anschlussstelle Ibbenbüren West und der Anschlussstelle Rheine Stau. Ihr braucht mindestens 49 Minuten länger. Bei Rheine Kanalhafen bis Rheine kommt noch ein defekter LKW im Baustellenbereich dazu. Die Richtungsfahrbahn ist gesperrt. Umleitung U48. Auf der A57 Nimwegen Richtung Köln zwischen Kreuz Mörs und Kreuz Meerbusch stockt es auf 11 Kilometern, plant mindestens 15 Minuten mehr ein. Habt ihr mehr entdeckt, dann gebt gern Bescheid per WhatsApp an die 0160 339 7000.
0: Guten Morgen NRW mit, Moment mal. Hat jemand Marc Neugebauer gesehen?
4: Kalimera, meine Freunde. Ich mach gerade ein bisschen Urlaub, also erholt euch mal gut von mir. Und ich bin dann ab dem 14. September zurück.
0: Ach so. Na gut, dass wir noch einen anderen Marc haben. Hier ist Marc Moosbrugger.
5: Und der begrüßt euch ganz herzlich. Einen wunderschönen guten Morgen. Wenn ihr gerade noch beim Bäcker angehalten habt und so einen Coffee to go geholt habt, dann hoffe ich, dass es der ganz große geworden ist. Und ich hoffe vor allem, dass der Deckel richtig drauf ist. Ja, sonst werdet ihr es gleich während der Fahrt bestimmt merken. Ich wünsche euch einen schönen Start mit Stefan Massimo und The Delicats. Hier gibt's die Popnummer Anytime and Anywhere.
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Der beste Start in die neue Woche. Hier ist Antenne NRW. Ich wünsche euch einen schönen guten Morgen. Perspektivlosigkeit und Probleme in den Vorstädten. Ein politischer Song zu diesem Thema ist nicht etwa erst in diesem Jahrzehnt erschienen, sondern schon in den 80ern. Die sogenannten Brixton Riots von 1981 haben Neil Tennant und Chris Lowe von den Pet Shop Boys inspiriert zu Suburbia. In Brixton, einem Vorort von London, sind damals in der Nacht mit Benzin gefüllte Flaschen geflogen, Wohnhäuser niedergebrannt und vor den lodernden Flammen tanzten Jugendliche herum, angeleuchtet vom Blaulicht der Fahrzeuge behelmter Polizeibeamter. Ziemlich gruselig, ein Thema, das leider heute so relevant ist wie damals, nicht nur in England, sondern in vielen anderen europäischen Ländern ja auch. Hier sind die Pet Shop Boys mit diesem besonderen Song der Musikgeschichte, einer der besten Hits aller Zeiten bei Antenne NRW. Und alle, die gerade vor dem Badezimmerspiegel stehen und sich mühevoll die Haare für die Arbeit zurechtstylen, ihr habt meinen allergrößten Respekt. Ich form die irgendwie nur so kurz mit feuchten Händen am Morgen, kurz drüber wuscheln und fertig ist.

0: Mit Antenne NRW startet ihr in die neue Woche. Ich wünsche euch einen schönen Montagmorgen. Mit einer spektakulären Aktion ist ein Untersuchungshäftling aus der JVA Duisburg-Hamborn entkommen. Der 35-Jährige hat wohl die Gitterstäbe vor seinem Zellenfenster im dritten Stock des Gebäudes durchgesägt, beiseite gedrückt und ist durch den sehr schmalen Spalt geklettert. Von ihm gibt's noch keine Spur. Die Fahndung läuft. Dann hat in Hagen ein vermeintlicher Mordnotruf am Abend einen Großeinsatz der Polizei ausgelöst. Ein Anrufer hatte behauptet, seinen Vater ermordet zu haben. Und am Wochenende haben mehrere hunderttausend Menschen in Münster beim NRW-Tag den 80. Geburtstag unseres Bundeslandes gefeiert. Auf dem Programm Themenmeilen, Bühnenacts und ganz viel Party. Wir spannen den Bogen für euch durchs ganze Land, vom Münsterland über den Pott bis ins Siegerland. 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

0: Und so groß wie das Tempelhofer Feld in Berlin. Zeitweise mussten auch Menschen evakuiert werden. Der Energiekonzern RWE sprengt am Mittag das Kesselhaus eines stillgelegten Steinkohlekraftwerks in Förde am Niederrhein. Zur Sprengung der etwa 90 Meter hohen Industrieanlage werden zahlreiche Schaulustige erwartet. Es kommt zu Sperrungen und erheblichen Einschränkungen im Straßenverkehr. Auch der Schiffsverkehr auf dem Rhein wird vorübergehend unterbrochen. RWE plant an dem Standort ein wasserstofffähiges Gas- und Dampfturbinen.
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2: Die neue Woche geht mit vielen Wolken los. Von Nordwesten her kommen Schauer und teilweise kräftige Gewitter mit Sturmböen, Starkregen und Hagel. Es wird also ungemütlich draußen. Die Höchstwerte 19 bis 23 Grad. Am Abend und in der Nacht lässt der Regen dann nach. Und auch morgen beginnt der Tag oft stark bewölkt. Es gibt einzelne Schauer bei ähnlichen Temperaturen wie heute.
3: Jetzt das Aktuellste aus der Antenne NRW Verkehrszentrale. Achtung, auf der A44 Mönchengladbach Richtung Düsseldorf zwischen Osterath und Kreuzmeerbusch, da brennt ein Fahrzeug. Auf der A30 Osnabrück Richtung Rheine ist zwischen der Anschlussstelle Ibbenbüren West und der Anschlussstelle Rheine Stau. Ihr braucht mindestens 49 Minuten länger. Bei Rheine Kanalhafen bis Rheine kommt noch ein defekter LKW im Baustellenbereich dazu. Die Richtungsfahrbahn ist gesperrt. Umleitung U48. Auf der A57 Nimwegen Richtung Köln zwischen Kreuz Mörs und Kreuz Meerbusch stockt es auf 11 Kilometern, plant mindestens 15 Minuten mehr ein. Habt ihr mehr entdeckt, dann gebt gern Bescheid per WhatsApp an die 0160 339 7000.
1: Guten Morgen NRW, auch heute wieder mit dem anderen Marc, denn Marc Neugebauer macht Urlaub. Hier ist Marc Moosbrugger.
4: Und dieser andere Marc begrüßt euch ganz herzlich. Schönen Montagmorgen, heute am 31. August. Natürlich sind zum Augustfinale auch wieder sämtliche Stars angetreten.
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0: Live. Ein Rockkracher von Bon Jovi. Das sind die besten Hits aller Zeiten an diesem Montagmorgen. Schöne neue Woche wünsche ich euch. Als nächstes gibt's einen Popsong von Clock Clock aus Mannheim in Baden-Württemberg. Aber was könnt ihr sonst noch so alles Gutes aus diesem Montagmorgen ziehen?
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0: Es ist Montag und damit Zeit für Mensch Maike, den Interview-Podcast von Maike Busch in den Kaffenberger bei uns. Drama, das ist absolut unterhaltsam, vor allem wenn es nicht uns betrifft. Das sagt die Autorin und Speakerin Janine Stötzner. Bei Maike spricht sie heute über ihr neues Buch Drama Babe. Darin verarbeitet sie unter anderem Geschichten aus ihrem eigenen Leben und erzählt, welche Dramen sie für das Buch inspiriert haben und was sie daraus gelernt hat. Was neben ihren eigenen Geschichten noch im Buch steckt, das verrät sie uns jetzt.
2: Was will das Drama sagen? Wie kann man lernen, die Dramen zu lesen? Was kann man tun, ganz praktisch auch in Form einer kleinen Übung, einer Reflexionsfrage oder eben auch, indem ich eine geführte Meditation mir anhöre. Es gibt überall QR-Codes, da kann man sich das dann auch anhören, um sich immer wieder rauszubringen, um zu verstehen, jedem Drama wohnt ein Zauber inne. Und Dramen sind die Schlüssel zum individuellen Glück.
0: Das Buch Drama Babe von Janine Stötzner, das erscheint Mitte September. Und wenn ihr jetzt neugierig geworden seid, dann könnt ihr die ganze Folge Mensch Maike mit Janine Stötzner heute Abend um 22 Uhr hier bei uns hören. Oder auf unserer Homepage als Podcast nachhören.
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0: Das ist euer Start in den letzten Augusttag. Hier ist Antenne NRW. Immer mehr Menschen in Nordrhein-Westfalen kommen wegen Kokainkonsums ins Krankenhaus. Das macht die Auswertung von Gesundheits- und Polizeidaten der letzten 10 Jahre deutlich. Besonders stark sind die Anstiege etwa in Duisburg, wo sich die Fälle verachtfacht haben, sowie in Krefeld und Leverkusen, wo sie sich versiebenfacht haben. Einzige Ausnahme bildet Herford. Dort sind die Zahlen rückläufig. Dann hängen im Schloss Benrath in Düsseldorf ab sofort für einen Monat 65 Kunstwerke von Schauspieler Johnny Depp. Insgesamt gibt's 30.000 Tickets. Die meisten Wochenenden sind bereits ausverkauft. Und heute endet der meteorologische Sommer. Bei uns im Westen gab's abgesehen von Trockenheit im Schnitt 21 Hitzetage mit Temperaturen über 30 Grad. Ein neuer, unrühmlicher Rekord. Was die mittlere Temperatur betrifft, landet dieser Sommer mit etwa 19,5 Grad auf Platz 2, knapp hinter dem Rekordsommer von 2003. Klickt euch direkt zu den aktuellen Schlagzeilen auf antenne.nrw.
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1: Ich bin Helen Martin. Guten Morgen. Nach dem schweren Fährunfall gestern vor Zypern machen gerettete Passagiere dem Kapitän schwere Vorwürfe. Er und 7 Crewmitglieder wurden festgenommen. Bei dem Unglück sind mindestens 8 Menschen ums Leben gekommen. Viele Vermisste werden noch gesucht. Katrin Müller berichtet.
2: Die Rede ist von chaotischen Szenen. Menschen in Rettungswesten klammern sich außen am Schiff fest. Unter Deck schlagen verzweifelte Passagiere die Scheiben ein, um nach draußen zu gelangen. Einige Türen und Fluchtwege waren wohl verschlossen. Und der Kapitän, der eigentlich an vorderster Front helfen sollte, hat sich wohl aus dem Staub gemacht, als klar war, dass die Fähre sinkt. Die Behörden versprechen umfassende Aufklärungen.
1: NRW hat seit dem letzten Jahr insgesamt 15 Charterflüge für Abschiebungen eingesetzt. Das hat das Flüchtlingsministerium mitgeteilt. Dabei sind demnach 130 Geflüchtete im Rahmen des Dublin-Systems in andere EU-Staaten zurückgeführt worden, wo sie zuerst registriert wurden. Laut dem Flüchtlingsministerium sind pro Flug oft nur wenige Passagiere an Bord gewesen, weil Zielstaaten meist höchstens 10 Personen pro Flug erlauben. Die Gamescom hat in diesem Jahr fast ihren Besucherrekord erreicht. Rund 368.000 Menschen sind insgesamt nach Köln zur weltweit größten Computerspielmesse gekommen. Der bisherige Höchstwert liegt bei 373.000 Besuchern aus dem Jahr 2019. Die Veranstalter sind zufrieden und sagen, die Atmosphäre und Begeisterung hätten gezeigt, wie Games aus unterschiedlichsten Menschen eine starke, kreative und vielfältige Gemeinschaft formen. Für Tennis-Superstar Novak Djokovic war sein Auftaktspiel bei den US Open ein regelrechtes Drama. Der Grand-Slam-Rekordsieger musste sich mehrmals auf dem Platz übergeben. Und obwohl er gekämpft hat, ist der 39-jährige Serbe am Ende doch ausgeschieden. Djokovic musste sich dem argentinischen Außenseiter Mariano Navone in 5 Sätzen geschlagen geben.
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1: Viele Wolken sind unterwegs, vor allem im Nordwesten, und die haben es in sich. Schauer und teilweise kräftige Gewitter sind damit dabei, mit Sturmböen, Starkregen und Hagel. Das Ganze bei 19 bis 23 Grad. Morgen schaut es dann ähnlich aus wie heute. Wolken, teilweise Schauer und auch ähnliche Temperaturen.
3: Jetzt das Aktuellste aus der Antenne NRW Verkehrszentrale. Auf der A45 Hagen Richtung Dortmund zwischen Kreuzhagen und Dortmund Süd gehen 17 Minuten plus verloren. Auf der A4 Olpe Richtung Herlen-Aachen zwischen Kreuzköln-Ost und Kreuzköln-Süd braucht ihr mindestens 15 Minuten länger. Auch auf der A4 Herlen-Aachen Richtung Köln zwischen Kreuzköln-West und Köln-Eiffeltor kommen etwa 15 Minuten dazu. Und auf der A3 Arnheim Richtung Köln zwischen Kreuz Oberhausen und Kreuz Kaiserberg läuft es zäh. Hier braucht ihr rund 14 Minuten mehr. Habt ihr mehr entdeckt, dann gebt gern Bescheid per WhatsApp an die 0160 339 7000.
0: Guten Morgen NRW mit Moment mal, hat jemand Marc Neugebauer gesehen?
4: Also wenn ich am 14. September nicht zurück bin, dann holt lieber Hilfe. Ansonsten kann ich euch beruhigen, bis dahin bin ich einfach nur im Urlaub.
0: Oh, der feine Herr macht Urlaub. Aber auf ihn ist Verlass. Hier ist Marc Moosbrugger.
5: Darauf könnt ihr wetten, auch in Woche 2 natürlich von 3 Vertretungswochen. Ich freue mich sehr, wünsche euch einen wunderschönen Start in den Montag. Und es ist jetzt kurz nach 9, die meisten von euch werden jetzt wohl schon bei der Arbeit sein. Vielleicht ist aber auch gerade erst bei euch der Wecker runtergegangen. Dann ist jetzt ein Song angesagt, da dreht ihr einfach ganz laut auf, dann seid ihr sowas von wach. Hier gibt's Billy Idol mit Rebel Yell aus den 80ern.
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1: Rein in die neue Woche mit Antenne NRW. Und jetzt mit einem Song aus den 90ern, in dem aber eine ordentliche Portion 60er-Jahre-Vibes stecken. Ace of Base haben da wirklich ganze Arbeit geleistet. Die Nummer startet mit dem Sound der Girlgroup Supremes. Ich sag nur Baby Love oder Where Did Our Love Go? Und dann hören wir das Sample aus I Can't Help Myself von der Soul-Gesangsgruppe Four Tops. Und diese Kult-Songs haben Ace of Base neu zu einem der besten Hits aller Zeiten vermischt. Hier ist Always Have, Always Will bei Antenne NRW. Und ich finde, kurz nach neun ist doch die beste Zeit für eine gemütliche Tasse Kaffee, aber unbedingt mit irgendeinem süßen Stückchen dazu.

0: Guten Morgen, das ist Antenne NRW am Montag zum Start in eure neue Woche. Nach jahrzehntelangen Protesten ist nun Schluss mit dem Sondermüll im Spiecherwald. Doch es bahnt sich ein neuer Streit an, denn Mineral Plus arbeitet auf der Deponie noch lange weiter. Das Gelände muss gesichert, rekultiviert und bepflanzt werden und das wird noch gut 10 Jahre dauern. Dann haben 2 Männer in Erftstadt auf ein Haus geschossen. Möglicherweise steckt eine neue Eskalation in einem Erpressungsfall dahinter. Und 368.000 Menschen haben die Gamescom in diesem Jahr besucht. Damit waren 11.000 mehr auf der Messe in Köln als im Vorjahr. 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

Duschköpfe, die vor Kalk nur so strotzen. Ich glaube, die gibt's zuhauf. Aber wie können wir die reinigen? Am besten ohne Chemiekeule. Da schauen wir gleich drauf in unserem Lifehack der Woche um 9.40 Uhr. Ich wünsche euch einen schönen Start in die neue Woche. Guten Morgen am Montag, kurz vor 9:30 Uhr.

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1: Ich bin Justin Hamm. Guten Morgen. Tagelang bestimmte er die Schlagzeilen, nun ist der große Waldbrand im Hürtgenwald gelöscht. Es war der größte Brand in der Geschichte Nordrhein-Westfalens. Das Feuer erstreckte sich zuletzt über rund 300 Hektar, so groß wie das Tempelhofer Feld in Berlin. Zeitweise mussten auch Menschen evakuiert werden. Der Energiekonzern RWE sprengt am Mittag das Kesselhaus eines stillgelegten Steinkohlekraftwerks in Förde am Niederrhein. Zur Sprengung der etwa 90 Meter hohen Industrieanlage werden zahlreiche Schaulustige erwartet. Es kommt zu Sperrungen und erheblichen Einschränkungen im Straßenverkehr. Auch der Schiffsverkehr auf dem Rhein wird vorübergehend unterbrochen. RWE plant an dem Standort ein wasserstofffähiges Gas- und Dampfturbinenkraftwerk. Das würde neue Jobs schaffen.
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2: Viele Wolken sind unterwegs, vor allem im Nordwesten, und die haben es in sich. Schauer und teilweise kräftige Gewitter sind damit dabei, mit Sturmböen, Starkregen und Hagel. Das Ganze bei 19 bis 23 Grad. Morgen schaut es dann ähnlich aus wie heute. Wolken, teilweise Schauer und auch ähnliche Temperaturen.
3: Jetzt das Aktuellste aus der Antenne NRW Verkehrszentrale. Auf der A45 Hagen Richtung Dortmund zwischen Kreuzhagen und Dortmund Süd gehen 17 Minuten plus verloren. Auf der A4 Olpe Richtung Herlen-Aachen zwischen Kreuzköln Ost und Kreuzköln Süd braucht ihr mindestens 15 Minuten länger. Auch auf der A4 Herlen-Aachen Richtung Köln zwischen Kreuzköln West und Köln-Eiffeltor kommen etwa 15 Minuten dazu. Und auf der A3 Arnheim Richtung Köln zwischen Kreuz Oberhausen und Kreuz Kaiserberg läuft es zäh. Hier braucht ihr rund 14 Minuten mehr. Habt ihr mehr entdeckt, dann gebt gern Bescheid per WhatsApp an die 0160 339 7000.
0: 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Marc Neugebauer macht Urlaub. Hier ist Marc Moosbrugger.
4: Ja, diese und in der nächsten Woche ist der Herr Kollege noch weg. Da haben wir hier sozusagen sturmfreie Bude. Und deswegen lassen wir sie jetzt rein, die größten Stars mit ihren besten Hits.
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0: So ein schöner Popsong von Michael Schulte. Broken Sunshine, das sind die besten Hits aller Zeiten zum Wochenstart für euch. Habt einen schönen Montagmorgen. Als nächstes habe ich für euch einen Rocksong von Phil Collins aus den 80ern, aber erstmal machen wir euch das Leben leichter.
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0: Falls ihr gleich oder spätestens nach Feierabend unter die Dusche steigt, dann schaut euch euren Duschkopf mal genauer an. Bei dem Wasser, das wir haben, da kann es schon sein, dass es da ein bisschen weiß aussieht über unseren Köpfen, wenn es halt mega kalkhaltig ist. Aber zur Chemiekeule greifen, das ist ja auch nicht immer die beste Lösung. Viel schonender ist dieser Tipp, nämlich einfach den Duschkopf abschrauben und in die Geschirrspülmaschine legen. Also nichts mit in irgendeiner Lösung einweichen lassen oder so, völlig unnötig, denn die heißen Temperaturen in der Spülmaschine lösen den Kalk und den Schmutz auf. Und so ein Duschkopf ist ja jetzt auch nicht dreckig an sich, kann also ruhig mit dem normalen Geschirr regelmäßig gespült werden.
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0: Mit Antenne NRW startet ihr in die neue Woche. Ich wünsche euch einen schönen Montagmorgen. Mit einer spektakulären Aktion ist ein Untersuchungshäftling aus der JVA Duisburg-Hamborn entkommen. Der 35-Jährige hat wohl die Gitterstäbe vor seinem Zellenfenster im dritten Stock des Gebäudes durchgesägt, beiseite gedrückt und ist durch den sehr schmalen Spalt geklettert. Von ihm gibt's noch keine Spur. Die Fahndung läuft. Dann hat in Hagen ein vermeintlicher Mordnotruf am Abend einen Großeinsatz der Polizei ausgelöst. Ein Anrufer hatte behauptet, seinen Vater ermordet zu haben. Und am Wochenende haben mehrere hunderttausend Menschen in Münster beim NRW-Tag den 80. Geburtstag unseres Bundeslandes gefeiert. Auf dem Programm Themenmeilen, Bühnenacts und ganz viel Party. Wir spannen den Bogen für euch durchs ganze Land, vom Münsterland über den Pott bis ins Siegerland. Euer regionales Nachrichtenupdate, das wartet auf antenne.nrw.
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Gleich ist es 10. Euch einen schönen guten Morgen. Das war unser gemeinsamer Wochenstart an diesem Montag. Ich freue mich schon auf morgen früh ab 6. Da hören wir uns wieder. Ich bin Marc Moosbrugger und jetzt ab 10 übernimmt dann Josephine Petzold hier das Studio mit den besten Hits aller Zeiten. Hier habe ich auch noch einen für euch von DJ Snake und Justin Bieber. Let me love you.

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1: Ich bin Helen Martin. Endspurt im Wahlkampf vor der Landtagswahl in Sachsen-Anhalt am Sonntag. Heute steigt auch Bundeskanzler Merz in den Wahlkampf ein. Er wird bei einem Termin in Quedlinburg im Harz dabei sein. Der CDU-Chef macht sich vor allem Sorgen wegen der starken Umfragewerte der AfD. Mehr dazu von Katrin Müller.
2: Mit Werten um 40% ist die AfD in Umfragen etwa doppelt so stark wie die CDU von Sachsen-Anhalts Ministerpräsident Schulze. Erstmals in der Geschichte der Bundesrepublik könnte eine als rechtsextrem eingestufte Partei auf Landesebene an die Macht kommen. Im ARD-Sommerinterview warnte Kanzler Merz auch vor den wirtschaftlichen Folgen.
1: Tagelang kein Regen und Temperaturen von teils über 40 Grad. Der Deutsche Wetterdienst stellt heute seine Bilanz zum Sommer vor und schon jetzt ist klar, der Sommer dieses Jahr war einer der wärmsten seit Beginn der Aufzeichnungen. Laut dem DWD waren vor allem die Extreme auffällig. Solche Dimensionen wie bei der Hitzewelle Ende Juni habe man in Deutschland so noch nie beobachtet, heißt es. Nach der verheerenden Flutkatastrophe in Nepal ist die Zahl der Todesopfer auf 903 gestiegen. Das haben die Behörden des Himalaya-Staates mitgeteilt. Zusammen mit den Opfern im benachbarten China haben damit mindestens 919 Menschen ihr Leben bei der Sturzflut verloren. Tausende Menschen werden immer noch vermisst, darunter auch Deutsche. Laut Experten hatte wohl ein Gletscherabbruch im Himalaya die Sturzflut ausgelöst. In der Kölner Südstadt sind am Morgen Schüsse auf ein Café gefallen. Der Täter ist auf der Flucht, die Polizei ist mit einem Großaufgebot im Einsatz. Verletzte oder Tote gibt es nicht. In dem Café auf der Bonner Straße waren zum Tatzeitpunkt keine Menschen.
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1: Viele Wolken sind unterwegs, vor allem im Nordwesten, und die haben es in sich. Schauer und teilweise kräftige Gewitter sind damit dabei, mit Sturmböen, Starkregen und Hagel. Das Ganze bei 19 bis 23 Grad. Morgen schaut es dann ähnlich aus wie heute. Wolken, teilweise Schauer und auch ähnliche Temperaturen.
3: Jetzt das Aktuellste aus der Antenne NRW Verkehrszentrale. Auf der A4 Olpe Richtung Herlen-Aachen zwischen dem Kreuz Köln-Ost und dem Kreuz Köln-Süd steht ihr im Stau. Plant da etwa 13 Minuten mehr ein. Auch auf der A3 Köln Richtung Frankfurt zwischen dem Kreuz Bonn-Siegburg und Bad Honnef-Linz dauert es rund 13 Minuten länger. Auf der A44 Kassel Richtung Dortmund zwischen dem Kreuz Werl und dem Kreuz Dortmund-Unna läuft es zäh. Da braucht ihr etwa 9 Minuten mehr. Und auf der A57 Nimwegen Richtung Köln zwischen Mörskapellen und dem Kreuz Meerbusch habt ihr stockenden Verkehr. Hier dauert es ungefähr 7 Minuten länger. Habt ihr mehr entdeckt, dann gebt gern Bescheid per WhatsApp an die 0100 60 339 7000.
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5: Kurz nach 10, wunderschönen Montagmorgen bzw. Montagvormittag. Ich bin Josephine Petzold. Ja, also ich denke mal, für mindestens 2,5 Millionen NRWler ist es heute Morgen besonders schwierig gefallen aufzustehen, denn heute ist der erste Schultag. Und ich muss ehrlich sagen, würde ich 6 Wochen in Freiheit leben, Urlaub haben, nichts tun müssen, könnt ins Bett gehen, weil ich will und aufstehen, wann ich will. Ja, ich glaube, da wäre der Wecker nicht nur für mich, sondern für jedermann wirklich ein Störfaktor. Aber ich hoffe, es ist alles gut gegangen. Wir genießen jetzt hier die besten Hits aller Zeiten zusammen. Mit dabei Lost Frequencies und jetzt Erasure mit Always. Wunderschönen Montag.

0: Hier seid ihr genau richtig am Montag bei Antenne NRW. Ja, ja. Endlich Montag. Das haben bestimmt ausnahmsweise heute ein paar NRWler gedacht, denn die Schule ist wieder losgegangen. Ah, kollektives Aufatmen von der Eifel bis nach OWL. Ja, vielleicht gab es am Wochenende noch eine eklige Überraschung im Ranzen in Form eines kaum zu identifizierenden grünen, haarigen, alten Schulbrotes. Aber heute beginnt wieder der Schulalltag und der Satz Mama oder Papa, mir ist langweilig, der wird jetzt erstmal weniger oft gehört. Oder der kann auch wieder gekontert werden, schön mit dem Satz, ja, hast du deine Hausaufgaben gemacht? Ja, da überlegt sich der Nachwuchs in Zukunft dann zweimal, ob er das Wort Langeweile wieder in den Mund nimmt. Also ja, Gratulation an die Eltern zur Rückgewinnung des geregelten Alltags. Allen Kids natürlich ganz viel Spaß in der Schule. Über die Ferien passiert ja immer einiges, also wird's ein spannender Tag heute.
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2: Viele Wolken sind unterwegs, vor allem im Nordwesten, und die haben es in sich. Schauer und teilweise kräftige Gewitter sind damit dabei, mit Sturmböen, Starkregen und Hagel. Das Ganze bei 19 bis 23 Grad. Morgen schaut es dann ähnlich aus wie heute. Wolken, teilweise Schauer und auch ähnliche Temperaturen.
3: Jetzt das Aktuellste aus der Antenne NRW Verkehrszentrale. Auf der A4 Olpe Richtung Herlen-Aachen zwischen dem Kreuz Köln-Ost und dem Kreuz Köln-Süd steht ihr im Stau. Plant da etwa 13 Minuten mehr ein. Auch auf der A3 Köln Richtung Frankfurt zwischen dem Kreuz Bonn-Siegburg und Bad Honnef-Linz dauert es rund 13 Minuten länger. Auf der A44 Kassel Richtung Dortmund zwischen dem Kreuz Werl und dem Kreuz Dortmund-Unna läuft es zäh. Da braucht ihr etwa 9 Minuten mehr. Und auf der A57 Nimwegen Richtung Köln zwischen Mörskapellen und dem Kreuz Meerbusch habt ihr stockenden Verkehr. Hier dauert es ungefähr 7 Minuten länger. Habt ihr mehr entdeckt, dann gebt gern Bescheid per WhatsApp an die 0100 60 339 7000.
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So klingt der Montagvormittag hier mit George Michael bei Antenne NRW. Kokain ist in NRW längst keine exklusive Schickimicki-Droge mehr, sondern im Alltag und bei Drogennotfällen auf den Krankenhausstationen gelandet. Laut einer aktuellen 1Live-Recherche haben sich in den letzten 10 Jahren die Klinikaufenthalte wegen Kokain bei uns in NRW dramatisch summiert. In Duisburg am schlimmsten, da nämlich sogar verachtfacht. Der Konsum beziehungsweise die Gründe dafür, die sind sehr, sehr unterschiedlich. Mal als Aufputschmittel für mehr Leistung oder auch gegen Stress oder fürs Feiern am Wochenende. Vor allem immer mehr junge Erwachsene greifen völlig unbedarft zu, während sich gleichzeitig die Straftaten rund um Koks und Crack bei den Polizeibehörden mehr als verdreifacht haben. Suchtexperten, die schlagen natürlich genau deshalb Alarm, weil das Zeug blitzschnell süchtig macht und das Hirn im Belohnungszentrum total austrickst. Spitzenreiter bei den erfassten Besitzdelikten pro Einwohner ist aktuell übrigens Düsseldorf, aber auch in Münster sind die Aufgriffe durch den Absturz der Preise extrem explodiert. Also eine wirklich besorgniserregende Entwicklung, die ja nach mehr Aufklärung und Sensibilisierung insbesondere an Schulen schreit. Also eine wirklich tolle Recherchearbeit der Kollegen vom Öffentlich-Rechtlichen. Da läuft diese Woche deswegen jetzt auch eine Themenwoche rund um Kokain und Kokainmissbrauch.

0: Einen schönen Vormittag mit Antenne NRW und jetzt den Schlagzeilen des Tages. Spektakulärer Ausbruch aus der JVA Duisburg-Hamborn. Ein Häftling hat seine Zellengitter durchgesägt und ist gestern Morgen spurlos über das Dach entkommen. Die Polizei fahndet nach dem geflüchteten Mann, während die Sicherheitslücken im Gefängnis nun aufgeklärt werden sollen. In Münster haben dieses Wochenende Hunderttausende das 80-jährige Landesjubiläum von NRW gefeiert. Bei zahlreichen Konzerten und Veranstaltungen zeigte sich das Land von seiner vielseitigen Seite. Mehr zu diesen Themen gibt's jederzeit auf unserer Homepage antenne.nrw. Bleibt aber auch gern dran, denn gleich um 11 hört ihr die ausführlichen Nachrichten.
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1: Ich bin Stefan Schütz. Ausländische Firmen haben letztes Jahr deutlich mehr Geld in Deutschland investiert. Laut dem Institut der deutschen Wirtschaft Köln waren es rund 86 Milliarden Euro, 50% mehr als im Jahr davor. Laut der Studie kam weniger Kapital aus den USA, dafür mehr aus Großbritannien. Insgesamt kommt der Großteil der ausländischen Investoren aus Europa. Zehntausende Arbeitsplätze sind bedroht, 4 Werke stehen auf dem Prüfstand. Der Volkswagen-Konzern steckt in der Krise. Heute steht die vorerst letzte Betriebsversammlung an. Mehr dazu von Diana Kramer.
2: Mit Einsparungen will die Konzernführung die Kosten senken und die Wettbewerbsfähigkeit verbessern. Diese Pläne hatte Konzernchef Oliver Blume bei Betriebsversammlungen an mehreren Standorten bereits verteidigt. Auch das Werk in Hannover, wo Blume heute ist, steht auf der Kippe. Noch in dieser Woche könnte der Sparkurs konkreter werden. Am Freitag tagt der VW-Aufsichtsrat.
1: Bei einer Sturzflut im weltberühmten Grand Canyon Nationalpark in den USA ist am Wochenende ein Mensch ums Leben gekommen, ungefähr 15 weitere werden vermisst. Wie US-Medien berichten, wurden durch die Flut Campingplätze, Wanderwege und Wasserleitungen im Nationalpark beschädigt. Unterdessen ist die Zahl der Sturzflut in Nepal auf mehr als 900 gestiegen, vermisst werden gut 4.200 Menschen. Zwischen Bochum und Essen Hauptbahnhof fallen Züge aus und sorgen in Teilen des Ruhrgebiets für Beeinträchtigungen. Laut Prognose werde das bis in die frühen Abendstunden dauern, heißt es. Der Grund dafür ist Vandalismus. Betroffen seien im Regionalverkehr die Linien RE1, RE6, RE11 und RE16 sowie die RB49 und die S-Bahn Linie 1. Es war ein Drama um Tennis-Superstar Novak Djokovic. Der Grand-Slam-Rekordsieger musste sich bei seinem Auftaktmatch der US Open mehrfach übergeben. Djokovic hat zwar tapfer gekämpft, am Ende hat der 39-jährige Serbe aber gegen den argentinischen Außenseiter Mariano Navone in 5 Sätzen verloren.
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1: Viele Wolken sind unterwegs, vor allem im Nordwesten, und die haben es in sich. Schauer und teilweise kräftige Gewitter sind da mit dabei, mit Sturmböen, Starkregen und Hagel. Das Ganze bei 19 bis 23 Grad. Morgen sieht es dann ähnlich aus wie heute. Wolken, teilweise Schauer bei ähnlichen Temperaturen.
3: Jetzt das Aktuellste aus der Antenne NRW Verkehrszentrale. Vorsicht auf der A40 Dortmund Richtung Duisburg zwischen Bochum-Wattenscheid-West und Essen-Frillendorf. Nach einem Unfall ist dort noch nichts gesichert. Auch auf der A2 Hannover Richtung Dortmund zwischen Herford-Bad Salzuflen und Bielefeld-Ost hat es gekracht. Auch hier ist die Unfallstelle noch nicht abgesichert. Bitte Rettungsgasse bilden. Vorsicht außerdem auf der A4 Köln Richtung Herlen-Aachen zwischen Kreuzköln-Süd und Köln-Eiffeltor. Da steht ein liegengebliebenes Fahrzeug auf dem linken Fahrstreifen. Die Polizei ist vor Ort. Auf der A40 Dortmund Richtung Duisburg zwischen Bochum-Wattenscheid-West und Essen-Frillendorf braucht ihr rund 14 Minuten länger. Auf der A4 Kölner Ring Köln Richtung Herlen-Aachen zwischen Dreieck Köln-Heumar und Kreuz Köln-Süd plant etwa 12 Minuten mehr ein. Auf der A2 Hannover Richtung Dortmund zwischen Herford-Bad Salzuflen und Bielefeld-Ost dauert es ungefähr 10 Minuten länger. Habt ihr mehr entdeckt, dann gebt gern Bescheid per WhatsApp an die 0160 339 7000.
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5: Wunderschönen Montag wünsche ich euch. Ja, wie lang ist es denn bei euch her, die letzte Lichthupe, die ihr kassiert habt? Oder eine tatsächliche Hupe? Oder dass euch jemand so nah aufgefahren ist, dass er euch fast im Kofferraum gesessen hat? Laut einer aktuellen Umfrage nimmt die Straßenaggressivität massiv zu. Wir reden gleich darüber in weniger als 10 Minuten. Vorher genießen wir aber die besten Hits aller Zeiten. Ich bin Josephine Petzold. Schönen Start in die Woche.

0: einen schönen Montag. Hier ist Antenne NRW. Und jetzt kommen wir zu einer interessanten Statistik. Der Umgang auf den deutschen Straßen wird nämlich wohl immer rauer. In einer Umfrage der Unfallforschung der Versicherer steigt die Zahl der Menschen, die sich im Straßenverkehr aggressiv verhalten. Florian Klaus weiß mehr dazu. Hallo.
1: Hallo, grüß dich.
0: Ja, wie zeigen sich die Aggressionen im Straßenverkehr denn?
1: Es geht zum Beispiel darum, ob Autofahrer drängeln, wenn ihre Vorderleute aus ihrer Sicht bummeln. Das haben 47% der Befragten angegeben. Vor 10 Jahren waren das noch weniger als 30%. Andere Fragen waren etwa, ob die Autofahrer besonders Rücksicht auf Fahrradfahrer nehmen oder sich abreagieren müssen, wenn sie sich über andere Verkehrsteilnehmer ärgern. Und da ist der Trend für die Leiterin der Unfallforschung Kirstin Zeidler klar. Die Gruppe derer, die aggressives Verhalten zeigen, nimmt zu.
0: Ja gut, aber woran liegt das?
1: Die Unfallforschung sieht das als ein Abbild der Gesellschaft. Auch in anderen Bereichen steigt demnach die Aggressivität. Das zeige sich in der steigenden Zahl der Übergriffe, zum Beispiel auf Rettungskräfte oder Bahnbeschäftigte. Aber davon abgesehen soll auch die Verkehrsinfrastruktur aggressives Fahrverhalten fördern. Etwa durch zu enge Radwege und fehlende Parallelstraßen für Fahrräder.
0: Und auf der anderen Seite, wie sicher fühlen sich die Menschen auf den Straßen?
1: Insgesamt fühlen sich die meisten sicher. 58% der Befragten haben das gesagt. Der Wert ist trotz der steigenden Aggressionszahlen auch nicht schlechter geworden. Die Mehrheit ist aber für Maßnahmen, um die Sicherheit zu verbessern. So haben sich mehr als 60% für ein Tempolimit von 130 km/h auf Autobahnen ausgesprochen. Auch eine 0-Promille-Grenze in Kraftfahrzeugen hatte eine klare Mehrheit. Die Unfallforschung der Versicherer fordert außerdem schärfere Polizeikontrollen.
0: Vielen Dank, Florian Klaus. Entspricht das auch euren Beobachtungen auf der Straße? Ja, vielleicht einfach mal ein bisschen den Aggressivitätsfaktor runterschrauben und entspannter auf den Straßen unterwegs sein. Damit wäre allen geholfen.
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1: Viele Wolken sind unterwegs, vor allem im Nordwesten, und die haben es in sich. Schauer und teilweise kräftige Gewitter sind da mit dabei, mit Sturmböen, Starkregen und Hagel. Das Ganze bei 19 bis 23 Grad. Morgen sieht es dann ähnlich aus wie heute. Wolken, teilweise Schauer bei ähnlichen Temperaturen.
2: Jetzt das Aktuellste aus der Antenne NRW Verkehrszentrale. Vorsicht auf der A40 Dortmund Richtung Duisburg zwischen Bochum-Wattenscheid West und Essen-Frillendorf. Nach einem Unfall ist dort noch nichts gesichert. Auch auf der A2 Hannover Richtung Dortmund zwischen Herford-Bad Salzuflen und Bielefeld-Ost hat es gekracht. Auch hier ist die Unfallstelle noch nicht abgesichert. Bitte Rettungsgasse bilden. Vorsicht außerdem auf der A4 Köln Richtung Herlen-Aachen zwischen Kreuzköln-Süd und Köln-Eiffeltor. Da steht ein liegengebliebenes Fahrzeug auf dem linken Fahrstreifen. Die Polizei ist vor Ort. Auf der A40 Dortmund Richtung Duisburg zwischen Bochum-Wattenscheid West und Essen-Frillendorf braucht ihr rund 14 Minuten länger. Auf der A4 Kölner Ring Köln Richtung Herlen-Aachen zwischen Dreieck Köln-Heumar und Kreuzköln-Süd plant etwa 12 Minuten mehr ein. Auf der A2 Hannover Richtung Dortmund zwischen Herford-Bad Salzuflen und Bielefeld-Ost dauert es ungefähr 10 Minuten länger. Habt ihr mehr entdeckt, dann gebt gern Bescheid per WhatsApp an die 0160 339 7000.
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1: 31. August 2008. Peter Fox ist mit Alles neu, ganz neu in den Charts. Hey, hey, alles glänzt, so schön neu. Er rappt im Song von dem Bedürfnis, alles radikal zu zerstören, um etwas Neues anzufangen. Das ist genauso wie mit guten Vorsätzen, sagt er. Wie wenn man sich an Silvester was ganz fest vornimmt. Dieses Gefühl, sich zu häuten, hätte er aber auch sonst öfter mal. Und deswegen schreibt er einen Song darüber, hinterlegt ihn mit Orchester und Drums und singt die Songs sogar selbst, was eigentlich vorher gar nicht so geplant war. Alle Songs des Albums Stadtaffe waren eigentlich für den Sänger CeeLo Green gedacht. Da der aber keine Zeit hat, macht Peter Fox aus der Not eine Tugend und singt die Songs eben selbst. Das Ergebnis zeigt, diese Entscheidung war absolut richtig. Fox rockt das Album und ganz besonders seinen Song Alles neu. Und Stadtaffe landet absolut verdient auf Platz 1 der deutschen Albumcharts und macht Peter Fox noch ein bisschen mehr zu sowas wie einer modernen Legende.
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0: Schönen Montagmittag, hier ist Antenne NRW und ich habe jetzt die Top-Themen des Tages für euch. Zum Start des neuen Schuljahres in NRW liegt der Fokus künftig wieder deutlich stärker auf dem Schreiben lernen mit der Hand. Schulministerin Feller möchte damit dem Trend entgegenwirken, dass immer mehr Kinder Schwierigkeiten beim Halten des Stiftes haben. Zudem wurde bekannt, dass das Land NRW seit 2025 insgesamt 15 Flugzeuge gechartert hat, um insgesamt 130 Geflüchtete in andere EU-Staaten zurückzuführen. Grund für die geringe Passagierzahl pro Flug sind strikte Vorgaben der jeweiligen Zielländer. Mehr dazu gibt's auf unserer Homepage antenne.nrw.
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1: Ich bin Stefan Schütz. Deutsche Unternehmen wollen in diesem Jahr insgesamt mehr Geld für Klimaschutzmaßnahmen ausgeben. Allzu groß ist der Unterschied zwar nicht, fand das IFO-Institut heraus, das hat aber auch einen Grund. Die Forscher sagen, wenn viel Geld in den Klimaschutz fließt, müssen die Kosten auf die Produkte umgelegt werden und das wiederum bringt Wettbewerbsnachteile gegenüber der Konkurrenz mit sich. Die Geschlechterverteilung hier im Lande ist sehr unterschiedlich. Je nach Alter und Region unterscheidet sich die Anzahl an Frauen und Männern teils deutlich. Über Daten des Statistischen Bundesamts berichtet Katrin Müller.
2: Laut Statistik kommen bundesweit 1027 Frauen auf 1000 Männer. Die sind wiederum in den jüngeren Altersgruppen in der Überzahl, während es bei den Älteren, also ab 50, mehr Frauen gibt. Laut Experten ist das auf eine höhere Lebenserwartung von Frauen zurückzuführen. Am größten ist der Unterschied in der Geschlechterverteilung übrigens in Schleswig-Holstein. Am ausgeglichensten ist das Verhältnis in Baden-Württemberg.
1: Nach dem Fährunglück vor Zypern haben die Ermittlungen zur Ursache begonnen. Die Fähre war nach dem Auslaufen aus dem Hafen vollgelaufen, gekippt und gekentert. Fluchtwege sollen verschlossen gewesen sein. Kapitän und Crew sind von Bord geflüchtet und wenige Stunden später festgenommen worden. Von 267 Menschen an Bord sind 8 tot, 18 werden noch vermisst. Offenbar steigt der Glaube ausländischer Investoren in den Standort Deutschland. Nach Angaben des Instituts der deutschen Wirtschaft legten Unternehmen im vergangenen Jahr rund 86 Milliarden Euro an. Das sind 50% mehr als im Jahr davor. Insgesamt, so die Fachleute, stabilisieren sich die Auslandsinvestitionen. Mehr Geld kam aus Großbritannien, weniger aus den USA. Wir spüren es am Geld. Die Inflationsrate ist auch im August wieder spürbar gestiegen und zwar auf 2,9%. Das war der höchste Wert seit Januar 2024, teilte das Landesstatistikamt mit. Zu Buche schlagen vor allem die vergleichsweise hohen Energiepreise. Lebensmittel sind mit ein paar Ausnahmen insgesamt günstiger geworden. Teurer sind unter anderem Eier, Eisbergsalat und Möhren.
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1: Viele Wolken sind unterwegs, vor allem im Nordwesten, und die haben es in sich. Schauer und teilweise kräftige Gewitter sind da mit dabei, mit Sturmböen, Starkregen und Hagel. Das Ganze bei 19 bis 23 Grad. Morgen sieht es dann ähnlich aus wie heute. Wolken, teilweise Schauer bei ähnlichen Temperaturen.
3: Jetzt das Aktuellste aus der Antenne NRW Verkehrszentrale. A3 Frankfurt Richtung Köln zwischen Siebengebirge und Kreuzbonn-Siegburg. Da ist im Baustellenbereich nach einem Unfall noch nichts gesichert. Auf der A42 Emscher Schnellweg Kamp-Lindfort Richtung Dortmund zwischen Herne-Börnig und Kastrop-Rauxel liegen Gegenstände auf der Fahrbahn. Auf der A61 Koblenz Richtung Mönchengladbach zwischen Miel und Swisttal steht ein liegengebliebenes Fahrzeug auf dem Standstreifen. Die Polizei ist vor Ort. Auf der A2 Hannover Richtung Dortmund zwischen Herford, Bad Salzuflen und Bielefeld Ost ist die Richtungsfahrbahn gesperrt. Da steht ihr rund 51 Minuten länger im Stau. Bitte Rettungsgasse freihalten. Habt ihr mehr entdeckt, dann gebt gern Bescheid per WhatsApp an die 0160 339 7000.
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5: Schöne Mittagspause, kurz nach 12 am Montagmittag. Ich bin Josephine Petzold und als kleiner Trost, ja auch als Celebrity, auch als großer Star, ist man nicht gewappnet vor den, ja, Problemen des Älterwerdens. Robbie Williams zum Beispiel, der hat zuletzt mit den Problemen des Haarausfalls gekämpft. Selbst eine Haartransplantation hat da wohl nicht geholfen. Jetzt soll eine Perücke her. Das nur so am Rande erwähnt, jetzt als schöner Schwank, den ihr an der Kaffeemaschine den Kollegen erzählen könnt. Wir hören ihn jetzt hier, Robbie Williams mit Let Me Entertain You. Schönen Montag.

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1: Schönen Montagmittag laut Kalender. Heute der letzte Sommertag. Ab morgen kalendarischer Herbstbeginn mit dem 1. September. Also genießt den Tag heute nochmal in vollen Zügen, selbst wenn es ein Montag ist. Das funktioniert mit den besten Hits. Jetzt Susan Vega mit Luca.

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1: Viele Wolken sind unterwegs, vor allem im Nordwesten, und die haben es in sich. Schauer und teilweise kräftige Gewitter sind da mit dabei, mit Sturmböen, Starkregen und Hagel. Das Ganze bei 19 bis 23 Grad. Morgen sieht es dann ähnlich aus wie heute. Wolken, teilweise Schauer bei ähnlichen Temperaturen.
2: Jetzt das Aktuellste aus der Antenne NRW Verkehrszentrale. A3 Frankfurt Richtung Köln zwischen Siebengebirge und Kreuzbonn-Siegburg. Da ist im Baustellenbereich nach einem Unfall noch nichts gesichert. Auf der A42 Emscher-Schnellweg Kamp-Lindfort Richtung Dortmund zwischen Herne-Börnig und Kastrop-Rauxel liegen Gegenstände auf der Fahrbahn. Auf der A61 Koblenz Richtung Mönchengladbach zwischen Miel und Swisttal steht ein liegengebliebenes Fahrzeug auf dem Standstreifen. Die Polizei ist vor Ort. Auf der A2 Hannover Richtung Dortmund zwischen Herford, Bad Salzuflen und Bielefeld Ost ist die Richtungsfahrbahn gesperrt. Da steht ihr rund 51 Minuten länger im Stau. Bitte Rettungsgasse freihalten. Habt ihr mehr entdeckt, dann gebt gern Bescheid per WhatsApp an die 0160 339 7000.
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0: Schönen Montag mit Antenne NRW und Tom Gregory. Und sind wir mal ehrlich, Drama ist doch wahnsinnig unterhaltsam. Vor allem, wenn es uns nicht selbst betrifft. Das sagt zumindest auch Autorin und Speakerin Janine Stötzner bei Mensch Maike. Dem Podcast von Maike Busch und den Kaffenberger spricht sie heute über ihr neues Buch Drama Babe. Daran verarbeitet sie unter anderem Geschichten aus ihrem eigenen Leben und erzählt, welche Dramen sie für das Buch inspiriert haben und was sie daraus gelernt hat. Was neben ihren eigenen Geschichten noch im Buch steckt, verrät uns Janine Stötzner aber schon jetzt.
1: Was will das Drama sagen? Wie kann man lernen, die Dramen zu lesen? Was kann man tun, ganz praktisch auch in Form einer kleinen Übung, einer Reflexionsfrage oder eben auch, indem ich eine geführte Meditation mir anhöre. Es gibt überall QR-Codes, da kann man sich das dann auch anhören, um sich immer wieder rauszubringen, um zu verstehen, jedem Drama wohnt ein Zauber inne. Und Dramen sind die Schlüssel zum individuellen Glück.
0: Das Buch Drama Babe von Janine Stötzner erscheint am 15. September. Und wenn ihr jetzt neugierig geworden seid, die ganze Folge Mensch Maike mit Janine Stötzner hört ihr heute Abend um 22 Uhr hier bei uns. Oder ab morgen überall, wo es Podcasts gibt.
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0: Der Mittag mit Antenne NRW und jetzt einem kurzen News-Update für euch. Nach einem Hollywood-reifen Gefängnisausbruch in Duisburg läuft die Fahndung nach einem 35-jährigen Häftling weiterhin auf Hochtouren. Der Mann nutzte den Zellentisch als Hebel, drückte ein Gitter beiseite und kletterte wohl über das Dach ins Freie. Unterdessen startet an den NRW-Schulen heute das neue Schuljahr mit einigen Neuerungen für die Schülerinnen und Schüler. Unter anderem werden an rund 500 weiterführenden Schulen neue Lernstandserhebungen für Fünftklässler erprobt. Mehr zu diesen Themen jederzeit auf unserer Homepage antenne.nrw und gleich um 1 die ausführlichen Nachrichten aus NRW, Deutschland und der Welt.
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1: Ich bin Stefan Schütz. Die Pflege von Menschen kostet Geld. Die Pflege immer mehr älterer Menschen entsprechend mehr. So belief sich das Defizit der Pflegeversicherung im ersten Halbjahr auf 770 Millionen Euro. Das teilte Verbandschef Blatt mit. Diana Kramer berichtet.
2: Die Ausgaben seien im Moment dreimal so hoch wie die Einnahmen, sagt der GKV-Chef. Schon für Oktober rechnen die Pflegekassen damit, dass das Geld nicht mehr reicht, um die Pflegeleistungen voll zu finanzieren. Das Ende der Fahnenstange ist erreicht, sagte Blatt. Hauptgrund sei die steigende Zahl an Menschen, die Leistungen zur Pflegeversicherung bekommen. Inzwischen seien das fast 6 Millionen Personen.
1: Immer mehr Wähler mit Migrationshintergrund fühlen sich von den großen Parteien nur unzureichend vertreten. Ein Zentrum für entsprechende Forschungen fand heraus, dass dies vor allem auf Menschen aus der Türkei, Nahost, Nordafrika, Afghanistan und Pakistan zutrifft. Mit sinkendem Anteil favorisieren sie die SPD. Die AfD wird vor allem von Menschen bevorzugt, die ihre Wurzeln in Russland haben. Die Zahl der geborgenen Todesopfer infolge der verheerenden Flutkatastrophe ist in Nepal auf 903 gestiegen. Zudem sprang die Zahl der Vermissten in Nepal und China zusammen auf etwa 4.800 Menschen, darunter sind hunderte Ausländer, darunter auch Deutsche. Im Flutgebiet im Südwesten Tibets und in den betroffenen Regionen in Nepal sind tausende Rettungskräfte im Einsatz. Wer weiterhin hofft, dass die Preise an den Tankstellen unter die 2-Euro-Marke sinken, wird enttäuscht. Nach neuen gegenseitigen Militärschlägen der USA und des Iran ist der Ölpreis einmal mehr gestiegen. Dabei lagen die Spritpreise schon gestern teils so hoch wie zuletzt im April. Bei Königswinter ist im Rhein ein altes Autowrack mit menschlichen Knochenresten entdeckt worden. Der historische Niedrigwasserstand hatte den Fiat freigelegt, den die Feuerwehr Anfang August fand und 2 Wochen später bergen konnte. Die Polizei geht davon aus, dass das Fahrzeug seit Jahrzehnten im Fluss liegt. Hinweise auf einen passenden Vermisstenfall gibt es bisher nicht. Die Ermittlungen dauern an.
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1: Viele Wolken sind unterwegs, vor allem im Nordwesten, und die haben es in sich. Schauer und teilweise kräftige Gewitter sind da mit dabei, mit Sturmböen, Starkregen und Hagel. Das Ganze bei 19 bis 23 Grad. Morgen sieht es dann ähnlich aus wie heute. Wolken, teilweise Schauer bei ähnlichen Temperaturen.
3: Jetzt das Aktuellste aus der Antenne NRW Verkehrszentrale. Achtung, auf der A4 Köln Richtung Herlen-Aachen zwischen Köln-Klettenberg und Kreuz Köln-West. Da ist eine Unfallstelle auf dem Standstreifen noch nicht gesichert. Auf der A31 Gronau Richtung Oberhausen zwischen Gronau-Ochtrup und Heeg läuft eine Unfallaufnahme auf dem Standstreifen. Fahrt vorsichtig ans Stauende ran. Auf der A2 Hannover Richtung Dortmund zwischen Herford-Bad Salzuflen und Bielefeld-Ost geht gerade kaum was. Wegen einer gesperrten Richtungsfahrbahn braucht ihr mindestens 45 Minuten länger. Bitte bildet da auch eine Gasse für Rettungs- und Einsatzfahrzeuge. Habt ihr mehr entdeckt? Dann gebt gern Bescheid per WhatsApp an die 0160 339 7000.
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5: Ich hoffe, der Start in die Woche ist euch gut geglückt. Nichts ist schiefgegangen, den Schlüssel mitgenommen, nichts zu Hause vergessen. Das Mittagessen hat gut geschmeckt. Ihr kriegt dazu jetzt hier die besten Hits aller Zeiten, denn die machen jede trübe Laune hell und strahlend und glücklich. Mit dabei für euch Shawn Mendes gleich und jetzt Chaka Khan zusammen mit Rufus und Ain't Nobody. Mein Name ist Josephine Petzold. Schönen Montag.

sommerlich, aber nicht zu heiß. Außerdem keine nennenswerten Zwischenfälle. Friedlich und einfach rundum schön, so lautet die Bilanz vom NRW-Tag in Münster. Da ist ja dieses Wochenende das 80-jährige Bestehen von NRW gefeiert worden. Und ich hoffe, dass genau so auch eure Bilanz zum Start in die Woche wird. Für die gute Laune sorgen wir hier bei Antenne NRW jetzt Santana mit Smoothie.

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1: Viele Wolken sind unterwegs, vor allem im Nordwesten, und die haben es in sich. Schauer und teilweise kräftige Gewitter sind da mit dabei, mit Sturmböen, Starkregen und Hagel. Das Ganze bei 19 bis 23 Grad. Morgen sieht es dann ähnlich aus wie heute. Wolken, teilweise Schauer bei ähnlichen Temperaturen.
2: Jetzt das Aktuellste aus der Antenne NRW Verkehrszentrale. Achtung, auf der A4 Köln Richtung Herlen-Aachen zwischen Köln-Klettenberg und Kreuz Köln-West. Da ist eine Unfallstelle auf dem Standstreifen noch nicht gesichert. Auf der A31 Gronau Richtung Oberhausen zwischen Gronau-Ochtrup und Heeg läuft eine Unfallaufnahme auf dem Standstreifen. Fahrt vorsichtig ans Stauende ran. Auf der A2 Hannover Richtung Dortmund zwischen Herford-Bad Salzuflen und Bielefeld-Ost geht gerade kaum was. Wegen einer gesperrten Richtungsfahrbahn braucht ihr mindestens 45 Minuten länger. Bitte bildet da auch eine Gasse für Rettungs- und Einsatzfahrzeuge. Habt ihr mehr entdeckt? Dann gebt gern Bescheid per WhatsApp an die 0160 339 7000.
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Tom Cochrane war das mit Life is a Highway. Hier ist Antenne NRW. Schönen Montagmittag euch. Kokain ist in NRW längst keine exklusive Schickimicki-Droge mehr, sondern im Alltag und bei Drogennotfällen auf den Krankenhausstationen gelandet. Laut einer aktuellen 1Live-Recherche haben sich in den letzten 10 Jahren die Klinikaufenthalte wegen Kokain bei uns in NRW dramatisch summiert. In Duisburg am schlimmsten, da nämlich sogar verachtfacht. Der Konsum beziehungsweise die Gründe dafür, die sind sehr, sehr unterschiedlich. Mal als Aufputschmittel für mehr Leistung oder auch gegen Stress oder fürs Feiern am Wochenende. Vor allem immer mehr junge Erwachsene greifen völlig unbedarft zu, während sich gleichzeitig die Straftaten rund um Koks und Crack bei den Polizeibehörden mehr als verdreifacht haben. Suchtexperten, die schlagen natürlich genau deshalb Alarm, weil das Zeug blitzschnell süchtig macht und das Hirn im Belohnungszentrum total austrickst. Spitzenreiter bei den erfassten Besitz

0: Delikten pro Einwohner ist aktuell übrigens Düsseldorf, aber auch in Münster sind die Aufgriffe durch den Absturz der Preise extrem explodiert. Also eine wirklich besorgniserregende Entwicklung, die ja nach mehr Aufklärung und Sensibilisierung insbesondere an Schulen schreit. Also eine wirklich tolle Recherchearbeit der Kollegen vom Öffentlich-Rechtlichen. Da läuft diese Woche deswegen jetzt auch eine Themenwoche rund um Kokain und Kokainmissbrauch.
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0: Schönen Montagmittag, hier ist Antenne NRW und ich habe jetzt die Schlagzeilen des Tages für euch. Münster zieht eine rundum positive Bilanz, da war ja jetzt am Wochenende das große NRW-Landesfest zum 80-jährigen Jubiläum von NRW. Trotz einzelner Regenschauer strömten hunderttausende Besucher in die Innenstadt. Auf 10 Bühnen bot das dreitägige Bürgerfest ein buntes Programm aus Kultur, Politik und Unterhaltung. Aus Unterlagen des Flüchtlingsministeriums geht unterdessen hervor, dass NRW im Rahmen des Dublin-Systems bisher 15 Sonderflüge für Rückführungen eingesetzt hat. Durch die gecharterten Maschinen wurden seit vergangenem Jahr 130 Menschen in Erstaufnahmelage transportiert. Mehr dazu gibt es jederzeit auf unserer Homepage antenne.nrw. Klickt euch gerne mal rein, dann seid ihr immer up to date.
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1: Ich bin Stefan Schütz. Der Sommer in diesem Jahr ist nach einer vorläufigen Auswertung der zweitwärmste, der in Deutschland jemals offiziell gemessen wurde. Das teilte der Deutsche Wetterdienst mit. Das voraussichtliche Temperaturmittel lag demnach bei 19,6 Grad. Es heißt, dass vermutlich nur der Jahrhundertsommer 2003 mit 19,7 Grad wärmer gewesen sei. Marina Falke von Greenpeace bei NTV sagte:
2: Es ist kein Ausreißsommer mehr, sondern die Klimakrise ist jetzt da. Trifft uns alle und trifft uns hart.
1: Nach den tödlichen Schüssen beim Techno-Festival Aarau Rave hat die Polizei einen Verdächtigen festgenommen. Das meldet die Kantonspolizei Aargau. Es handelt sich um einen 43-Jährigen, heißt es. Bei den Schüssen in der Nacht zum Sonntag starb eine 22-jährige Italienerin. 4 Menschen wurden verletzt, darunter eine Deutsche. Das Motiv bleibt bisher unklar. ChatGPT, Reddit und Roblox müssen sich künftig an strengere EU-Regeln halten. Das hat die EU-Kommission mitgeteilt. Grund: Alle drei Plattformen haben die Schwelle von durchschnittlich 45 Millionen Nutzern pro Monat überschritten. Damit gilt für sie das EU-Gesetz über digitale Dienste, etwa bei Kinder- und Jugendschutz und der Bekämpfung rechtswidriger Inhalte. Offenbar steigt der Glaube ausländischer Investoren in den Standort Deutschland. Nach Angaben des Instituts der deutschen Wirtschaft legten Unternehmen im vergangenen Jahr rund 86 Milliarden Euro an. Das sind 50% mehr als im Jahr davor. Insgesamt, so die Fachleute, stabilisieren sich die Auslandsinvestitionen. Mehr Geld kam aus Großbritannien, weniger aus den USA. Ein Jugendlicher aus dem Ennepe-Ruhr-Kreis soll zum wiederholten Male mit vorgetäuschten Gewalttaten große Polizeieinsätze ausgelöst haben. So war die Polizei zuletzt in Hagen gestern Abend mit zahlreichen Kräften zu einem vermeintlichen Tatort in einem Wohnhaus ausgerückt. Ein Anrufer hatte behauptet, eine Person getötet zu haben. Zudem drohte er damit, auf die Polizei zu schießen, wenn sie sich nähere. Es war alles erfunden. Dem Anrufer drohen Gebühren von bis zu 100.000 Euro für den Einsatz.
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1: Die Sonne zeigt sich nur kurz, denn es gibt zahlreiche Schauer und Gewitter bei Werten zwischen 20 und 23 Grad. In der Nacht ist der Regen weniger stark. Die Temperaturen gehen zurück auf 15 bis 10 Grad. Morgen gibt es wieder einen Mix aus Sonne und Schauern. Am Mittag und Nachmittag wird es vom Rheinland her sonniger und öfter trocken bei ähnlichen Werten wie heute.
3: Jetzt das Aktuellste aus der Antenne NRW Verkehrszentrale. Vorsicht auf der A61, Koblenz Richtung Mönchengladbach, zwischen Rheinbach und Swisttal. Da gibt es nach einem Unfall 28 Minuten plus, der Standstreifen ist blockiert. Auf der A4, Herlen-Aachen Richtung Köln, zwischen Aachen-Laurenzberg und Aachen-Zentrum, ist eine Unfallstelle noch nicht gesichert, der Standstreifen ist dicht. Auch auf der A4, Köln Richtung Herlen-Aachen, an der Raststätte Frechen-Nord hat es gekracht, der Beschleunigungsstreifen ist blockiert. Und in der Einfahrt wird's gefährlich. Habt ihr mehr entdeckt, dann gebt gern Bescheid per WhatsApp an die 0100 60 339 7000.
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5: Wunderschönen Montag wünsche ich euch. Ja, wie lang ist es denn bei euch her, die letzte Lichthupe, die ihr kassiert habt? Oder eine tatsächliche Hupe? Oder dass euch jemand so nah aufgefahren ist, dass er euch fast im Kofferraum gesessen hat? Laut einer aktuellen Umfrage nimmt die Straßenaggressivität massiv zu. Wir reden gleich darüber in weniger als 10 Minuten. Vorher genießen wir aber die besten Hits aller Zeiten. Ich bin Josephine Petzold. Schönen Start in die Woche.

0: Loi hier bei Antenne NRW. Schön, dass ihr da seid. Und jetzt kommen wir zu einer interessanten Statistik. Der Umgang auf den deutschen Straßen wird nämlich wohl immer rauer. In einer Umfrage der Unfallforschung der Versicherer steigt die Zahl der Menschen, die sich im Straßenverkehr aggressiv verhalten. Florian Klaus weiß mehr dazu. Hallo.
1: Hallo, grüß dich.
0: Ja, wie zeigen sich die Aggressionen im Straßenverkehr denn?
1: Es geht zum Beispiel darum, ob Autofahrer drängeln, wenn ihre Vorderleute aus ihrer Sicht bummeln. Das haben 47% der Befragten angegeben. Vor 10 Jahren waren das noch weniger als 30%. Andere Fragen waren etwa, ob die Autofahrer besonders Rücksicht auf Fahrradfahrer nehmen oder sich abreagieren müssen, wenn sie sich über andere Verkehrsteilnehmer ärgern. Und da ist der Trend für die Leiterin der Unfallforschung Kirstin Zeidler klar. Die Gruppe derer, die aggressives Verhalten zeigen, nimmt zu.
0: Ja gut, aber woran liegt das?
1: Die Unfallforschung sieht das als ein Abbild der Gesellschaft. Auch in anderen Bereichen steigt demnach die Aggressivität. Das zeige sich in der steigenden Zahl der Übergriffe, zum Beispiel auf Rettungskräfte oder Bahnbeschäftigte. Aber davon abgesehen soll auch die Verkehrsinfrastruktur aggressives Fahrverhalten fördern. Etwa durch zu enge Radwege und fehlende Parallelstraßen für Fahrräder.
0: Und auf der anderen Seite, wie sicher fühlen sich die Menschen auf den Straßen?
1: Insgesamt fühlen sich die meisten sicher. 58% der Befragten haben das gesagt. Der Wert ist trotz der steigenden Aggressionszahlen auch nicht schlechter geworden. Die Mehrheit ist aber für Maßnahmen, um die Sicherheit zu verbessern. So haben sich mehr als 60% für ein Tempolimit von 130 km/h auf Autobahnen ausgesprochen. Auch eine 0-Promille-Grenze in Kraftfahrzeugen hatte eine klare Mehrheit. Die Unfallforschung der Versicherer fordert außerdem schärfere Polizeikontrollen.
0: Vielen Dank, Florian Klaus. Entspricht
1: Gerne.
0: Das auch euren Beobachtungen auf der Straße? Ja, vielleicht einfach mal ein bisschen den Aggressivitätsfaktor runterschrauben und entspannter auf den Straßen unterwegs sein. Damit wäre allen geholfen.
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2: Die Sonne zeigt sich nur kurz, denn es gibt zahlreiche Schauer und Gewitter bei Werten zwischen 20 und 23 Grad. In der Nacht ist der Regen weniger stark, die Temperaturen gehen zurück auf 15 bis 10 Grad. Morgen gibt es wieder einen Mix aus Sonne und Schauern. Am Mittag und Nachmittag wird es vom Rheinland her sonniger und öfter trocken bei ähnlichen Werten wie heute.
3: Jetzt das Aktuellste aus der Antenne NRW Verkehrszentrale. Vorsicht auf der A61, Koblenz Richtung Mönchengladbach, zwischen Rheinbach und Swisttal. Da gibt es nach einem Unfall 28 Minuten plus, der Standstreifen ist blockiert. Auf der A4, Herlen-Aachen Richtung Köln, zwischen Aachen-Laurensberg und Aachen-Zentrum, ist eine Unfallstelle noch nicht gesichert, der Standstreifen ist dicht. Auch auf der A4, Köln Richtung Herlen-Aachen, an der Raststätte Frechen-Nord hat es gekracht, der Beschleunigungsstreifen ist blockiert und in der Einfahrt wird's gefährlich. Habt ihr mehr entdeckt, dann gebt gern Bescheid per WhatsApp an die 0100 60 339 7000.
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1: 31. August 1996. Pet Shop Boys sind mit Sea Vida E, That's the Way Life Is, neu in den Charts. Neil Tennant und Chris Lowe sind unglaublich glücklich. 1995 bringen sie ihr fünftes Album Very raus, ihr bislang erfolgreichstes. So langsam sind sie nicht mehr nur in England absolute Stars, sondern weltweit. Mit dem Album touren sie durch die ganze Welt, aber ein Fleckchen Erde hat es den beiden besonders angetan. Lateinamerika. Natürlich ist es nicht nur schön, mal aus dem verregneten England abzuhauen, vor allem aber gibt es hier ganz viele Eindrücke, die sie anderswo, nicht ganz so gut bekommen könnten. Gerade die Musik Lateinamerikas ist neu für die beiden. Die Rhythmen gefallen ihnen, die Leichtigkeit und die Sprache natürlich auch. Und da kommt ihnen die Idee, wie wäre es, wenn sie ihren britischen Synthie-Pop mixen mit all den musikalischen Eindrücken, die sie auf ihren Touren sammeln können. Rauskommt ihr sechstes Album Bilingual. Darauf finden sich, wie der Titel schon sagt, auch Songs, die zweisprachig sind. So auch Sea Vida E, That's the Way Life Is. So ganz klappen will es mit den zwei Sprachen dann aber doch nicht, denn Sea Vida E heißt tatsächlich überhaupt nicht That's the Way Life Is, sondern If Life Is. Aber irgendwas ist immer und vielleicht ist auch das der Grund dafür, dass diese Nummer fast überall ein Hit wird, außer eben im Pop.

0: Schönen Montag wünsche ich euch mit Antenne NRW. Ich habe die Schlagzeilen des Tages für euch. In NRW beginnt in dieser Woche für knapp 2,5 Millionen Kinder und Jugendliche wieder die Schule. Neben dem verstärkten Fokus auf die Handschrift gilt für Erstklässler ab sofort erstmals ein Recht auf einen Ganztagsplatz. Für Aufsehen sorgt unterdessen die Fahndung nach einem aus der JVA Duisburg entkommenen Untersuchungshäftling. Der 35-Jährige hatte sein Zellengitter durchgesägt und ist gestern Morgen spurlos über das Dach entkommen. NRW-Justizminister Limbach bezeichnet den Vorfall als absolut inakzeptabel und kündigte Konsequenzen an. Mehr zu diesen Themen gibt's auf unserer Homepage antenne.nrw. Gleich um 3 hört ihr aber auch die ausführlichen Nachrichten.
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1: Ich bin Stefan Schütz. Dieser Sommer könnte der zweitwärmste werden, der in Deutschland jemals offiziell gemessen wurde. Das teilte der Deutsche Wetterdienst mit. Nur 2003 war es noch wärmer. Claudia Wächter berichtet.
2: Die Experten sagen, außergewöhnlich waren dieses Jahr vor allem die Extreme. Und sie sind sich sicher, eine solche Hitzewelle sei ohne den menschengemachten Klimawandel statistisch undenkbar. Zudem gab es tödliche Folgen. Knapp 16.000 Hitzetote gibt es bisher. Und dann sind da noch die enormen Schäden für Unternehmer und Landwirte.
1: Das Leben ist im Vergleich zum August vor einem Jahr um 2,9% teurer. Das liegt vor allem daran, dass im Jahresvergleich die Energiekosten deutlich höher sind und hier insbesondere Heizöl und Kraftstoffe. Bei den Lebensmitteln gab es nur vereinzelt größere Preissprünge. Spürbar teurer wurden Dienstleistungen in der häuslichen Alten- und Behindertenpflege. Nach den Schüssen bei einem Techno-Rave im Kanton Aargau hat die Schweizer Polizei einen Verdächtigen festgenommen. Es handelt sich um einen 43 Jahre alten Schweizer. Bei den Schüssen in der Nacht zum Sonntag starb eine 22-jährige Italienerin. Vier Menschen im Alter von 24 bis 31 Jahren wurden verletzt, darunter eine Deutsche. Die Ermittler gehen inzwischen von einem Einzeltäter aus. Das Motiv ist noch unklar. Nach der Flutkatastrophe in Nepal sucht die Bundesregierung weiter nach vermissten Deutschen. Ein Sprecher des Auswärtigen Amts hat von einigen vermissten Landsleuten gesprochen, ohne genaue Zahlen zu nennen. Nepals Katastrophenschutz zählt inzwischen mehr als 900 Tote und fast 4.250 Vermisste, darunter mehr als 590 Ausländer. In China gelten zudem drei Deutsche als vermisst. Kartoffeln werden wegen der extremen Trockenheit in diesem Sommer teurer. Das erwarten die Landwirtschaftskammer NRW und das NRW-Landwirtschaftsministerium. Auch Mais und Zuckerrüben sind stärker betroffen. Getreide kam dagegen vergleichsweise gut durch die Saison. Bei Äpfeln und Zwetschgen wird eine gute Ernte erwartet. Die Erdbeerernte blieb schwächer als erhofft.
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1: Die Sonne zeigt sich nur kurz, denn es gibt zahlreiche Schauer und Gewitter bei Werten zwischen 20 und 23 Grad. In der Nacht ist der Regen weniger stark, die Temperaturen gehen zurück auf 15 bis 10 Grad. Morgen gibt es wieder einen Mix aus Sonne und Schauern. Am Mittag und Nachmittag wird es vom Rheinland her sonniger und öfter trocken bei ähnlichen Werten wie heute.
3: Jetzt das Aktuellste aus der Antenne NRW Verkehrszentrale. A4 Köln Richtung Herlen-Aachen. Am Kreuz Köln-West ist eine Unfallstelle noch nicht gesichert. Und auf der A2 Dortmund Richtung Hannover zwischen Beckum und Herzebrock-Klarholz hat es auch gekracht. Dort ist noch nichts abgesichert. Auf der A2 Dortmund Richtung Hannover zwischen Beckum und Herzebrock-Klarholz steht ihr außerdem 45 Minuten länger. Auf der A57 Köln Richtung Nimwegen zwischen Bovert und Mörs-Hülstonk braucht ihr rund 17 Minuten mehr. Auf der A1 Köln Richtung Dortmund zwischen Hagen-West und dem Westhofener Kreuz geht wegen eines Unfalls an der gesperrten Ausfahrt kaum was, plant etwa 5 Minuten mehr ein. Habt ihr mehr entdeckt, dann gebt gern Bescheid per WhatsApp an die 0160 339 7000.
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6: Gediegenen Wochenstart wünschen wir. Wer kennt's nicht? Man isst gemütlich sein Eis und der eigene Vierbeiner, der schaut sehnsüchtig dabei zu. Bello Gelato ist das neue Eis für Mensch und Hund und es kommt aus Nordrhein-Westfalen. Wer und was dahinter steckt, das checken wir gleich in ein paar Minütchen. Die besten Hits aller Zeiten jetzt mit Kylie Minogue und der Single, die sie in den 80ern damals international bekannt gemacht hat. Das war ihre Debüt-Single, The Locomotion. Und sowohl optisch damals im Musikvideo als auch jetzt vom Sound der Inbegriff für die 80er. Viel Spaß damit, ich bin hier Anne, ich freue mich sehr auf den Montag mit euch.

0: Euer Montag mit Antenne NRW. Wer kennt's nicht? Man isst in Ruhe sein Eis und der geliebte Vierbeiner, der schaut ganz traurig dabei zu. Jetzt gibt's aber genau dafür eine Lösung. Sie heißt Bello Gelato. Das ist ein neues Eis für Mensch und Hund. Dahinter stecken zwei Familienunternehmen aus Nordrhein-Westfalen und zur Auswahl stecken drei Geschmacksrichtungen. Apfelbanane, der Favorit der Zweibeiner, also von uns Menschen. Erdbeerjoghurt gibt es noch, eine leckere Mittelwahl für beide. Und Blaubeerparmesan ist tatsächlich der absolute Hit bei den Vierbeinern. Bello Gelato trifft auf jeden Fall den Nerv der Zeit. Wir wissen, Hunde sind ja längst vollwertige Familienmitglieder. Das Konzept ist durchdacht, die Zutaten, die klingen sehr sauber. Ja, und die Reaktion beim Launch-Event am Aachener Weiher, die haben für sich gesprochen. Immer wieder tolle, interessante Ideen, die aus unserem Bundesland kommen. Muss man sagen, echt kreativ. Sehr kreativ, so können wir auch unsere Songs hier beschreiben. Antenne NRW mit den besten Hits aller Zeiten, generationsübergreifend und zeitlos. Wunderschönen Montag wünschen wir euch.
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1: Die Sonne zeigt sich nur kurz, denn es gibt zahlreiche Schauer und Gewitter bei Werten zwischen 20 und 23 Grad. In der Nacht ist der Regen weniger stark, die Temperaturen gehen zurück auf 15 bis 10 Grad. Morgen gibt es wieder einen Mix aus Sonne und Schauern. Am Mittag und Nachmittag wird es vom Rheinland her sonniger und öfter trocken bei ähnlichen Werten wie heute.
2: Jetzt das Aktuellste aus der Antenne NRW Verkehrszentrale. A4 Köln Richtung Herlen-Aachen. Am Kreuz Köln-West ist eine Unfallstelle noch nicht gesichert. Und auf der A2 Dortmund Richtung Hannover zwischen Beckum und Herzebrock-Klarholz hat es auch gekracht. Dort ist noch nichts abgesichert. Auf der A2 Dortmund Richtung Hannover zwischen Beckum und Herzebrock-Klarholz steht ihr außerdem 45 Minuten länger. Auf der A57 Köln Richtung Nimwegen zwischen Bovert und Mörs-Hülsdonk braucht ihr rund 17 Minuten mehr. Auf der A1 Köln Richtung Dortmund zwischen Hagen-West und dem Westhofener Kreuz geht wegen eines Unfalls an der gesperrten Ausfahrt kaum was, plant etwa 5 Minuten mehr ein. Habt ihr mehr entdeckt, dann gebt gern Bescheid per WhatsApp an die 0160 339 7000.
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0: Montagnachmittag, die besten Hits aller Zeiten mit Antenne NRW und einem kleinen Hinweis an dieser Stelle. In Nordrhein-Westfalen wurden ja viele Wohnungen bis Ende 2016 mit Rauchwarnmeldern ausgestattet. Geräte mit einer 10-Jahres-Batterie, die erreichen deshalb jetzt das Ende ihrer Lebensdauer. Das heißt, viele NRW-Mieter, die müssen bald Handwerker in die Wohnung lassen, die kümmern sich um den Austausch. Auch Büros sind übrigens davon betroffen. Im Mietverhältnis ist grundsätzlich der Vermieter dafür verantwortlich. Der sollte die Rauchmelder auf eigene Kosten ersetzen. Und in vielen NRW-Wohnungen läuft diese Frist jetzt ab. Für Millionen Mieter bedeutet das der Austausch vom Rauchmelder. Alle Infos dazu auch gerne in Ruhe zum Nachlesen auf unserer Homepage antenne.nrw.
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0: Für den Wochenstart. Antenne NRW wünscht einen wunderschönen Montag mit den besten Hits aller Zeiten. Sämtliche Infos, die für unser Bundesland Nordrhein-Westfalen wichtig und relevant sind, haben wir zusammengefasst und zwar auf unserer brandneuen Homepage. Schaut gerne mal vorbei, sind wir ganz stolz drauf. Heißt antenne.nrw und wir schauen uns gerade mal so ein paar News an. Endlich wieder pünktliche Züge in Köln und der Region. Trotz der unzähligen Baustellen, die das Bahnnetz in Nordrhein-Westfalen noch bis mindestens 2040 lahmlegen werden, möchte die Bahn jetzt für Pünktlichkeit sorgen. Das Rezept: ein Puffer aus zusätzlichen Zügen und vermehrtem Personal. Alle Einzelheiten dazu bei uns. Außerdem alles zu den Bränden im Essener Norden am Wochenende. Auch zwei Schulen waren betroffen. Und Johnny Depp war in Köln unterwegs. Erst hat er mit Alice Cooper und Joe Perry ein Konzert gegeben und danach ging es noch weiter für ihn. Wo und wie genau? Alles zum Nachlesen auf unserer Website. 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
1: Ich bin Stefan Schütz. ChatGPT, Reddix und Roblox müssen sich künftig an strengere EU-Regeln halten. Die drei US-Plattformen fallen jetzt auch unter den Digital Service Act, weil sie monatlich mehr als 45 Millionen Nutzer haben. Das Gesetz schreibt unter anderem mehr Kinder- und Jugendschutz vor. Gegen andere Plattformen wie TikTok und X hat die EU auf dieser Grundlage bereits Millionenstrafen verhängt. Dieser Sommer ist vermutlich der zweitwärmste seit Beginn der Wetteraufzeichnungen. Das hat der Deutsche Wetterdienst mitgeteilt. Das Temperaturmittel liegt bei 19,6 Grad. Etwas wärmer war nur der Jahrhundertsommer 2003. Hitzetage über 30 und sogar über 35 Grad gab es laut DWD in beispielloser Häufigkeit. Ende Juni sind in Ostdeutschland zudem die Rekorde für den heißesten Tag und die wärmste Nacht übertroffen worden. Die Pflege von Menschen kostet Geld. Die Pflege immer mehr älterer Menschen entsprechend mehr. So belief sich das Defizit der Pflegeversicherung im ersten Halbjahr auf 770 Millionen Euro. Das teilte Verbandchef Blatt mit. Diana Kramer berichtet.
2: Die Ausgaben seien im Moment dreimal so hoch wie die Einnahmen, sagt der GKV-Chef. Schon für Oktober rechnen die Pflegekassen damit, dass das Geld nicht mehr reicht, um die Pflegeleistungen voll zu finanzieren. Das Ende der Fahnenstange ist erreicht, sagte Blatt. Hauptgrund sei die steigende Zahl an Menschen, die Leistungen zur Pflegeversicherung bekommen. Inzwischen seien das fast 6 Millionen Personen.
1: In Weilerswist im Kreis Euskirchen haben Unbekannte durch ein gekipptes Fenster Feuerwerkskörper in ein Schlafzimmer geworfen. Sie explodierten direkt neben dem Bett des 27-jährigen Bewohners. Verletzt wurde niemand, es gab auch keinen Sachschaden. Der oder die Täter konnten flüchten, die Polizei sucht Zeugen. Wir spüren es am Geld. Die Inflationsrate ist auch im August wieder spürbar gestiegen und zwar auf 2,9%. Das war der höchste Wert seit Januar 2024, teilte das Landesstatistikamt mit. Zu Buche schlagen vor allem die vergleichsweise hohen Energiepreise. Lebensmittel sind mit ein paar Ausnahmen insgesamt günstiger geworden. Teurer sind unter anderem Eier, Eisbergsalat und Möhren.
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1: In der Nacht wird der Regen schwächer, die Temperaturen gehen zurück auf 15 bis 10 Grad. Morgen gibt es wieder einen Mix aus Sonne und Schauern. Am Mittag und Nachmittag wird es vom Rheinland her sonniger und öfter trocken, bei ähnlichen Werten wie heute zwischen 20 und 23 Grad.
3: Jetzt das Aktuellste aus der Antenne NRW Verkehrszentrale. A1 Köln Richtung Dortmund. In Höhe Hagen Nord hat es einen Unfall gegeben. Die Ausfahrt ist gesperrt. Auf der A2 Dortmund Richtung Hannover zwischen Böhnen und Herzebrock-Klarholz steht ihr wegen einer Unfallaufnahme rund eine Stunde länger. Zwei Fahrstreifen sind dicht. Auf der A4 Köln Richtung Herlen-Aachen zwischen Dreieck Köln-Heumer und Kreuz Köln-West braucht ihr knapp eine halbe Stunde länger. Und auf der A57 Köln Richtung Nimwegen zwischen Kreuz Meerbusch und Mörs-Hülsdonk zieht sich der Verkehr, plant etwa 14 Minuten mehr ein. Habt ihr mehr entdeckt, dann gebt gern Bescheid per WhatsApp an die 0100 60 339 7000.
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6: Hallo zusammen, ich bin die Anne. Super schön, dass ihr dabei seid. Der Montag, ja, der ist so gut wie geschafft. Die Spätdienstler, okay, die müssen noch durchhalten und die Nachtdienstler, die haben ihn noch vor sich. Alle anderen, die machen sich bitte langsam auf den Weg in Richtung Feierabend. Die besten Hits aller Zeiten. Wir springen ins Jahr 1986, also vor 40 Jahren. Dieser Track, der klingt nach Freiheit. Dieses Gefühl, das nehmen wir jetzt bitte mit in den Wochenstart. Alle zusammen, egal welche Schicht. Glass Tiger, Don't Forget Me.

0: 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Bis zur fünften Jahreszeit dauert es noch ein bisschen, aber Köln feiert den 11.11. komplett neu. Und das müssen wir uns unbedingt schon jetzt anschauen. Man möchte sich ja auch darauf vorbereiten natürlich. Das sogenannte Kamelle-Festival. Das bringt Karneval, Festival-Vibes und Kneipenstimmung erstmals an einem Ort zusammen. Kurz, Köln bekommt sein erstes echtes Karnevalsfestival. Die Halle Tor 2 wird als Location dafür genutzt. Und das Konzept, das ist simpel und gleichzeitig auch genial. Alles, was man am 11.11. braucht, an einem einzigen Ort. Gefeiert wird auf dem gesamten Gelände, inklusive Außenbereich und Biergarten. Drei Bereiche, drei Vibes, die Mainstage, die DJ-Stage und die Karaoke- und Mitsing-Stage. Bei gutem Wetter öffnet sogar das Dach des Biergartens. Schlechtes Wetter ist übrigens auch kein Problem. Das komplette Areal, das ist wettersicher und überdacht. Und die kompletten Infos dazu auf unserer Website antenne.nrw. Also wenn man sich das durchliest, man bekommt schon jetzt richtig Lust auf Karneval. Köln bekommt sein erstes Kamelle-Festival am 11.11.2026. Schaut gerne mal auf unserer Website nach. Da ist nochmal komplett alles aufgelistet. Da findet man alle Infos dazu.
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1: Ich bin Justin Hamm. Guten Morgen. Tagelang bestimmte er die Schlagzeilen, nun ist der große Waldbrand im Hürtgenwald gelöscht. Es war der größte Brand in der Geschichte Nordrhein-Westfalens. Das Feuer erstreckte sich zuletzt über rund 300 Hektar, so groß wie das Tempelhofer Feld in Berlin. Zeitweise mussten auch Menschen evakuiert werden. Der Energiekonzern RWE sprengt am Mittag das Kesselhaus eines stillgelegten Steinkohlekraftwerks in Förde am Niederrhein. Zur Sprengung der etwa 90 Meter hohen Industrieanlage werden zahlreiche Schaulustige erwartet. Es kommt zu Sperrungen und erheblichen Einschränkungen im Straßenverkehr. Auch der Schiffsverkehr auf dem Rhein wird vorübergehend unterbrochen. RWE plant.
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2: In der Nacht wird der Regen schwächer, die Temperaturen gehen zurück auf 15 bis 10 Grad. Morgen gibt es wieder einen Mix aus Sonne und Schauern. Am Mittag und Nachmittag wird es vom Rheinland her sonniger und öfter trocken, bei ähnlichen Werten wie heute zwischen 20 und 23 Grad.
3: Jetzt das Aktuellste aus der Antenne NRW Verkehrszentrale. A1 Köln Richtung Dortmund. In Höhe Hagen Nord hat es einen Unfall gegeben. Die Ausfahrt ist gesperrt. Auf der A2 Dortmund Richtung Hannover zwischen Böhnen und Herzebrock-Klarholz steht ihr wegen einer Unfallaufnahme rund eine Stunde länger. Zwei Fahrstreifen sind dicht. Auf der A4 Köln Richtung Herlen-Aachen zwischen Dreieck Köln-Heumer und Kreuz Köln-West braucht ihr knapp eine halbe Stunde länger. Und auf der A57 Köln Richtung Nimwegen zwischen Kreuz Meerbusch und Mörs-Hülsdonk zieht sich der Verkehr, plant etwa 14 Minuten mehr ein. Habt ihr mehr entdeckt, dann gebt gern Bescheid per WhatsApp an die 0100 60 339 7000.
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So klingt der Feierabend mit Antenne NRW. Das erste ungefilmte Bundesliga-Tor, das ist jetzt tatsächlich mit KI nachgestellt worden. Natürlich kam es von einem NRW-Club 1963 vom BVB auswärts bei Werder Bremen. Es ist damals in der ersten Spielminute gefallen und ausgerechnet bei diesem historischen Tor stand halt der Kameramann nicht bereit. Und dieses Tor wurde daher nicht gefilmt. Eine Situation, die man sich ja heute überhaupt nicht mehr vorstellen kann. Die U19 von Dortmund, die hat es jetzt nachgespielt und mit künstlicher Intelligenz hat man die Stadionatmosphäre von damals wiederhergestellt. Zu sehen ist das Ganze auf den sozialen Medien des BVB. Historisches Tor dank KI für alle zum Anschauen. KI hin oder her, es ist schon Wahnsinn, was damit alles möglich ist heutzutage. Musikalisch alles möglich ist bei uns. Die besten Hits aller Zeiten aus den 90ern, 70ern, 80ern und auch 2000ern. Songs, die wir alle kennen, unabhängig vom Alter. Antenne NRW wünscht einen tollen Wochenstart.

0: Wir genießen den Feierabend gemeinsam. Antenne NRW mit den besten Hits aller Zeiten. Außerdem schicken wir euch bestens informiert in die neue Woche. Unsere Homepage ist dafür verantwortlich. Dort findet ihr alles Aktuellstens geupdatet zusammengefasst, was ist wichtig und relevant in unserem Bundesland. Und wir schauen gerade mal rein. Die Gamescom in Köln, die ist jetzt zu Ende gegangen. Das Resümee, das Fazit, alle Daten, Fakten und Zahlen auf unserer Website. Endlich Erlösung für Fortuna Düsseldorf am Wochenende. Da gab es den ersehnten ersten Saisonsieg in der dritten Liga. Alle Ergebnisse, sämtliche NRW-Spiele der ersten und zweiten Fußball-Bundesliga, auch das auf unserer Homepage. Und durch das Niedrigwasser im Rhein kommen viele Dinge zum Vorschein, die jahrelang eigentlich unter dem Wasser gelegen haben. So auch jetzt in Bonn. Dort hat man jetzt einen Fiat geborgen, jedoch mit menschlichen Knochen drin. Und jetzt ermittelt die Polizei. Unsere Musikstreams ebenfalls auf antenne.nrw. 70er, 80er, 90er, 2000er. Wir hatten 90er Disco-Hits, 70er und 80er Rock. Chill Out heißt auch ein Stream. Wer es jetzt zum Feierabend so ein bisschen ruhiger möchte, oder auch ein Stream namens Bella Italia, der ist der Name Programm. Klickt euch gerne rein, alles auf antenne.nrw.
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1: Ich bin Stefan Schütz. Deutschland hat den zweitwärmsten Sommer seit 145 Jahren erlebt. Das zeigen vorläufige Daten des Deutschen Wetterdienstes. Der Mittelwert lag bei 19,6 Grad. Wärmer war es nur 2003. Beispiellos war in diesem Jahr die Häufigkeit der Hitzetage, wie es weiter hieß. Und einen neuen Deutschlandrekord meldete Möckern-Drewitz in Sachsen-Anhalt am 27. Juni mit einem Tageswert von 41,8 Grad. Für den KI-Bot ChatGPT, das riesige Online-Forum Reddit und die Spieleplattform Roblox gelten bald deutlich strengere EU-Regeln. Die drei Plattformen werden künftig genauer überprüft, was Kinder- und Jugendschutz und rechtswidrige Inhalte angeht. Dieter Ebeling berichtet.
2: Für diese Plattform gelten künftig die Vorschriften des EU Digital Services Act. Die haben schon TikTok, Facebook oder Instagram einigen Ärger bereitet. ChatGPT, Reddit und Roblox müssen also künftig darauf achten, dass dort keine Hassbotschaften oder Falschinformationen geteilt werden. Vor allem dürfen sie nichts tun, was eine Abhängigkeit junger Menschen, also eine Art Sucht, fördert.
1: Die Inflation in Deutschland ist im August erneut gestiegen auf 2,9%. Das hat das Statistische Bundesamt mitgeteilt. Hauptgrund sind gestiegene Ölpreise wegen des Iran-Kriegs. Auch Niedrigwasser am Rhein hat die Preise nach oben getrieben. Im Juli lag die Rate bei 2,8, im Juni bei 2,3%. Unbekannte haben an der Bahnstrecke zwischen Bochum und Essen Kabel gestohlen und damit stundenlange Störungen im Zugverkehr verursacht. Seit dem frühen Morgen sind ICE-Züge umgeleitet worden, weil der Stopp in Bochum entfällt. Der Regionalverkehr zwischen Bochum und Essen ist aktuell noch mit Ausfällen und Verspätungen betroffen. Die Trockenheit in diesem Sommer wird Kartoffeln in Nordrhein-Westfalen verteuern. Davon geht das Landwirtschaftsministerium aus. Mit einer besonderen Belastung für Verbraucher rechnet die Behörde aber nicht. Kartoffelknollen sind dieses Jahr oft kleiner als sonst und die Bauern mussten mehr Geld für künstliche Bewässerung ausgeben.
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1: In der Nacht wird der Regen schwächer, die Temperaturen gehen zurück auf 15 bis 10 Grad. Morgen gibt es wieder einen Mix aus Sonne und Schauern. Am Mittag und Nachmittag wird es vom Rheinland her sonniger und öfter trocken, bei ähnlichen Werten wie heute zwischen 20 und 23 Grad.
3: Jetzt das Aktuellste aus der Antenne NRW Verkehrszentrale. Vorsicht auf der A2 Oberhausen Richtung Dortmund. Am Kreuz Recklinghausen auf der Überleitung zur A43 Richtung Münster gibt es eine ungesicherte Unfallstelle auf dem Abbiegestreifen. Auf der A4 Olpe Richtung Herlen-Aachen zwischen Kreuz Köln-Ost und Kreuz Kerpen ist nach einem Unfall der rechte Fahrstreifen gesperrt. Fahrt da besonders vorsichtig. Auf der A2 Dortmund Richtung Hannover zwischen Hamm und Herzebrock-Klarholz braucht ihr im Stau mindestens eine Stunde länger. Auf der A4 Olpe Richtung Herlen-Aachen zwischen Kreuz Köln-Ost und Kreuz Kerpen plant etwa 40 Minuten mehr ein. Auf der A1 Köln Richtung Dortmund ist in Höhe Hagen-Nord nach einem Unfall die Ausfahrt gesperrt. Habt ihr mehr entdeckt, dann gebt gern Bescheid per WhatsApp an die 0160 339 7000.
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6: Gut gelaunte Grüße gehen raus an euch. Ich bin hier Anne. Super schön, dass ihr dabei seid. Der letzte Tag des Monats. Heute ist der 31. August. Auch noch ein Montag und dann beginnt ja schon der September. Das klingt ja immer so nach Herbst, aber auch der hat seine schönen Seiten, muss man sagen. Es ist kurz nach 17 Uhr und das ist eine schöne Zeit, um Feierabend zu machen. Den genießen wir jetzt mit einem der besten Hits aller Zeiten. Eine relativ dramatische Nummer. 1984, Ultravox, Dancing with Tears.

Auf dem Weg in Richtung Feierabend mit den besten Hits aller Zeiten. 1992, das war der große internationale Popmoment von Vanessa Paradis. Viele kennen sie als Ex-Frau von Johnny Depp. Und hinter diesem Song steckt aber eine ziemlich interessante Liebesgeschichte. Denn geschrieben und produziert wurde das Ganze damals von Lenny Kravitz. Und mit dem war sie damals 1992 zusammen. Ein unfassbar interessanter Sound und auch die erste internationale Nummer, die sie herausgebracht hat. In Frankreich war sie damals schon ein Star. Wir genießen diese Single gemeinsam, Antenne NRW, mit Vanessa Paradis, Be My Baby. Wir wünschen euch einen tollen Montag.

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1: Ich bin Justin Hamm. Guten Morgen. Tagelang bestimmte er die Schlagzeilen, nun ist der große Waldbrand im Hürtgenwald gelöscht. Es war der größte Brand in der Geschichte Nordrhein-Westfalens. Das Feuer erstreckte sich zuletzt über rund 300 Hektar, so groß wie das Tempelhofer Feld in Berlin. Zeitweise mussten auch Menschen evakuiert werden. Der Energiekonzern RWE sprengt am Mittag das Kesselhaus eines stillgelegten Steinkohlekraftwerks in Förde am Niederrhein. Zur Sprengung der etwa 90 Meter hohen Industrieanlage werden zahlreiche Schaulustige erwartet. Es kommt zu Sperrungen und erheblichen Einschränkungen im Straßenverkehr.
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2: In der Nacht wird der Regen schwächer, die Temperaturen gehen zurück auf 15 bis 10 Grad. Morgen gibt es wieder einen Mix aus Sonne und Schauern. Am Mittag und Nachmittag wird es vom Rheinland her sonniger und öfter trocken, bei ähnlichen Werten wie heute zwischen 20 und 23 Grad.
3: Jetzt das Aktuellste aus der Antenne NRW Verkehrszentrale. Vorsicht auf der A2 Oberhausen Richtung Dortmund. Am Kreuz Recklinghausen auf der Überleitung zur A43 Richtung Münster gibt es eine ungesicherte Unfallstelle auf dem Abbiegestreifen. Auf der A4 Olpe Richtung Herlen-Aachen zwischen Kreuz Köln-Ost und Kreuz Kerpen ist nach einem Unfall der rechte Fahrstreifen gesperrt. Fahrt da besonders vorsichtig. Auf der A2 Dortmund Richtung Hannover zwischen Hamm und Herzebrock-Klarholz braucht ihr im Stau mindestens eine Stunde länger. Auf der A4 Olpe Richtung Herlen-Aachen zwischen Kreuz Köln-Ost und Kreuz Kerpen plant etwa 40 Minuten mehr ein. Auf der A1 Köln Richtung Dortmund ist in Höhe Hagen-Nord nach einem Unfall die Ausfahrt gesperrt. Habt ihr mehr entdeckt, dann gebt gern Bescheid per WhatsApp an die 0160 339 7000.
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0: wunderschöner Sound für den Feierabend. Großartige Hits mit großem Kino in der Entstehungsgeschichte. Was und wer steckt hinter diesen Songs?
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2: 31. August 2008. Peter Fox ist mit Alles neu, ganz neu in den Charts. Hey. Er rappt im Song von dem Bedürfnis, alles radikal zu zerstören, um etwas Neues anzufangen. Das ist genauso wie mit guten Vorsätzen, sagt er. Wie wenn man sich an Silvester was ganz fest vornimmt. Dieses Gefühl, sich zu häuten, hätte er aber auch sonst öfter mal. Und deswegen schreibt er einen Song darüber, hinterlegt ihn mit Orchester und Drums und singt die Songs sogar selbst, was eigentlich vorher gar nicht so geplant war. Alle Songs des Albums Stadtaffe waren eigentlich für den Sänger CeeLo Green gedacht. Da der aber keine Zeit hat, macht Peter Fox aus der Not eine Tugend und singt die Songs eben selbst. Das Ergebnis zeigt, diese Entscheidung war absolut richtig. Fox rockt das Album und ganz besonders seinen Song Alles neu. Und Stadtaffe landet absolut verdient auf

0: Toller Sound für den Wochenstart. Antenne NRW wünscht einen wunderschönen Montag mit den besten Hits aller Zeiten. Sämtliche Infos, die für unser Bundesland Nordrhein-Westfalen wichtig und relevant sind, haben wir zusammengefasst und zwar auf unserer brandneuen Homepage. Schaut gerne mal vorbei, sind wir ganz stolz drauf. Heißt antenne.nrw und wir schauen uns gerade mal so ein paar News an. Endlich wieder pünktliche Züge in Köln und der Region. Trotz der unzähligen Baustellen, die das Bahnnetz in Nordrhein-Westfalen noch bis mindestens 2040 lahmlegen werden, möchte die Bahn jetzt für Pünktlichkeit sorgen. Das Rezept: ein Puffer aus zusätzlichen Zügen und vermehrtem Personal. Alle Einzelheiten dazu bei uns. Außerdem alles zu den Bränden im Essener Norden am Wochenende. Auch zwei Schulen waren betroffen. Und Johnny Depp war in Köln unterwegs. Erst hat er mit Alice Cooper und Joe Perry ein Konzert gegeben und danach ging es noch weiter für ihn. Wo und wie genau? Alles zum Nachlesen auf unserer Website. Unsere Musikstreams ebenfalls sehr beliebt. 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
1: Ich bin Stefan Schütz. Fußball-Superstar Lionel Messi hat seinen Rücktritt aus der argentinischen Nationalmannschaft erklärt. Der 39-Jährige verkündete seine Entscheidung via Social Media, 6 Wochen nach der 0:1-Pleite im WM-Endspiel gegen Spanien. 2022 krönte Messi seine Nationalmannschaftskarriere mit dem WM-Titel. Die Füllstände der Gasspeicher sind derzeit vergleichsweise niedrig und deswegen warnen die Grünen. Parteichefin Brandner sagte, das meiste LNG-Gas bezieht Deutschland aus den USA. Und was wäre, wenn US-Präsident Trump aus seiner Laune heraus den Flüssiggashahn zudreht?
2: Ich möchte denjenigen sehen, der seine Hand hebt und sagt, ich wette dagegen. Das kann auf gar keinen Fall jemals passieren, dass Donald Trump auf so eine Idee kommt. Ich würde es auf jeden Fall nicht darauf ankommen lassen und würde unsere Energieversorgung nicht so stark abhängig machen von Donald Trump.
1: Die Bundesnetzagentur betont, dass die Gasversorgung in Deutschland stabil sei. Nepal hat die Suche nach hunderten vermissten Arbeitern nach der Flutkatastrophe im Himalaya verstärkt. Viele werden in Tunneln zerstörter Wasserkraftanlagen vermutet. Laut Branchenverband sind fast 900 Beschäftigte nicht erreichbar. Seit der Flut vom vergangenen Mittwoch sind in Nepal und Tibet bereits mehr als 900 Leichen gefunden worden. Rund 4.800 Menschen gelten weiter als vermisst. Die gesetzlichen Pflegekassen warnen vor einem enormen Defizit. Schon im Oktober würden die Mittel nicht mehr reichen, um alle Pflegeleistungen zu finanzieren, so der Vorstandsvorsitzende des Spitzenverbandes Blatt. Bis Jahresende sagt er ein Gesamtdefizit von 500 Millionen Euro voraus. Die Bundesregierung plant eine Pflegereform, um die Kosten in den Griff zu kriegen. Trocken, heiß und in jeder Hinsicht rekordverdächtig. Der Sommer in Nordrhein-Westfalen geht als ein Jahrhundertsommer in die Statistik des Deutschen Wetterdienstes ein. Mit 19,5 Grad war es von Juni bis August im Schnitt 3,2 Grad wärmer als im langjährigen Klimamittel. Damit seien die vergangenen Monate auf Augenhöhe mit dem bisherigen Rekordsommer 2003.
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1: In der Nacht wird der Regen schwächer, die Temperaturen gehen zurück auf 15 bis 10 Grad. Morgen gibt es wieder einen Mix aus Sonne und Schauern. Am Mittag und Nachmittag wird es vom Rheinland her sonniger und öfter trocken, bei ähnlichen Werten wie heute zwischen 20 und 23 Grad.
3: Jetzt das Aktuellste aus der Antenne NRW Verkehrszentrale. Achtung, auf der A2 Dortmund Richtung Oberhausen zwischen Recklinghausen Ost und Recklinghausen Süd. Da läuft eine Unfallaufnahme auf dem Standstreifen. Fahrt bitte vorsichtig vorbei. Auf der A2 Dortmund Richtung Hannover zwischen Beckum und Oelde steht ihr im Stau. Plant mindestens eine Stunde mehr ein. Auf der A3 Oberhausen Richtung Köln zwischen dem Kreuz Ratingen Ost und Solingen stockt es heftig. Ihr braucht mindestens 17 Minuten länger. Auf der A1 Münster Richtung Dortmund zwischen Hamberg-Kamen und dem Kreuz Dortmund-Unna kommt ihr nur langsam durch. Das dauert mindestens 11 Minuten länger. Habt ihr mehr entdeckt? Dann gebt gern Bescheid per WhatsApp an die 0160 339 7000.
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6: Einen hoffentlich nicht allzu stressigen Montag wünschen wir euch. Ich bin hier Anne, fühlt euch ganz lieb gegrüßt. Wer kennt's nicht? Man isst genüsslich sein Eis und der eigene Vierbeiner, der schaut ganz sehnsüchtig dabei zu. Bello Gelato ist das neue Eis für Mensch und Hund und es kommt aus Nordrhein-Westfalen. Wer und was steckt dahinter? Das schauen wir uns gleich an. Die besten Hits aller Zeiten, so starten wir hier in den Montagabend mit einer Legende. Tina Turner, I don't wanna lose you.

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Wer kennt's nicht? Man isst in Ruhe sein Eis und der geliebte Vierbeiner, der schaut ganz traurig dabei zu. Jetzt gibt's aber genau dafür eine Lösung. Sie heißt Bello Gelato. Das ist ein neues Eis für Mensch und Hund. Dahinter stecken zwei Familienunternehmen aus Nordrhein-Westfalen und zur Auswahl stecken drei Geschmacksrichtungen. Apfelbanane, der Favorit der Zweibeiner, also von uns Menschen. Erdbeerjoghurt gibt es noch, eine leckere Mittelwahl für beide. Und Blaubeerparmesan ist tatsächlich der absolute Hit bei den Vierbeinern. Bello Gelato trifft auf jeden Fall den Nerv der Zeit. Wir wissen, Hunde sind ja längst vollwertige Familienmitglieder. Das Konzept ist durchdacht, die Zutaten, die klingen sehr sauber. Ja, und die Reaktion beim Launch-Event am Aachener Weiher, die haben für sich gesprochen. Immer wieder tolle, interessante Ideen, die aus unserem Bundesland kommen, muss man sagen, echt kreativ. Sehr kreativ, so können wir auch unsere Songs hier beschreiben. Antenne NRW mit den besten Hits aller Zeiten, generationsübergreifend und zeitlos. Wunderschönen Montag wünschen wir euch.

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1: In der Nacht wird der Regen schwächer, die Temperaturen gehen zurück auf 15 bis 10 Grad. Morgen gibt es wieder einen Mix aus Sonne und Schauern. Am Mittag und Nachmittag wird es vom Rheinland her sonniger und öfter trocken, bei ähnlichen Werten wie heute zwischen 20 und 23 Grad.
2: Jetzt das Aktuellste aus der Antenne NRW Verkehrszentrale. Achtung, auf der A2 Dortmund Richtung Oberhausen zwischen Recklinghausen Ost und Recklinghausen Süd. Da läuft eine Unfallaufnahme auf dem Standstreifen, fahrt bitte vorsichtig vorbei. Auf der A2 Dortmund Richtung Hannover zwischen Beckum und Oelde steht ihr im Stau, plant mindestens eine Stunde mehr ein. Auf der A3 Oberhausen Richtung Köln zwischen dem Kreuz Ratingen Ost und Solingen stockt es heftig, ihr braucht mindestens 17 Minuten länger. Auf der A1 Münster Richtung Dortmund zwischen Hamberg-Kamen und dem Kreuz Dortmund-Unna kommt ihr nur langsam durch. Das dauert mindestens 11 Minuten länger. Habt ihr mehr entdeckt? Dann gebt gern Bescheid per WhatsApp an die 0160 339 7000.
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heute überhaupt nicht mehr vorstellen kann. Die U19 von Dortmund, die hat es jetzt nachgespielt und mit künstlicher Intelligenz hat man die Stadionatmosphäre von damals wiederhergestellt. Zu sehen ist das Ganze auf den sozialen Medien des BVB. Historisches Tor dank KI für alle zum Anschauen. KI hin oder her, es ist schon Wahnsinn, was damit alles möglich ist heutzutage. Musikalisch alles möglich ist bei uns. Die besten Hits aller Zeiten aus den 90ern, 70ern, 80ern und auch 2000ern. Songs, die wir alle kennen, unabhängig vom Alter. Antenne NRW wünscht einen tollen

0: Wir genießen den Feierabend gemeinsam. Antenne NRW mit den besten Hits aller Zeiten. Außerdem schicken wir euch bestens informiert in die neue Woche. Unsere Homepage ist dafür verantwortlich. Dort findet ihr alles Aktuellstens geupdatet zusammengefasst, was ist wichtig und relevant in unserem Bundesland. Und wir schauen gerade mal rein. Die Gamescom in Köln, die ist jetzt zu Ende gegangen. Das Resümee, das Fazit, alle Daten, Fakten und Zahlen auf unserer Website. Endliche Erlösung für Fortuna Düsseldorf am Wochenende. Da gab es den ersehnten ersten Saisonsieg in der dritten Liga. Alle Ergebnisse, sämtliche NRW-Spiele der ersten und zweiten Fußball-Bundesliga. Liga. Auch das auf unserer Homepage. Und durch das Niedrigwasser im Rhein kommen viele Dinge zum Vorschein, die jahrelang eigentlich unter dem Wasser gelegen haben. So auch jetzt in Bonn. Dort hat man jetzt einen Fiat geborgen, jedoch mit menschlichen Knochen drin. Und jetzt ermittelt die Polizei. Unsere Musikstreams ebenfalls auf antenne.nrw. 70er, 80er, 90er, 2000er. Wir hatten 90er Disco-Hits, 70er und 80er Rock. Chill Out heißt auch ein Stream. Wer es jetzt zum Feierabend so ein bisschen ruhiger möchte, oder auch ein Stream namens Bella Italia, der ist der Name Programm. Klickt euch gerne rein, alles auf antenne.nrw.
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1: Ich bin Moritz Einzel. Die gesetzlichen Pflegekassen warnen vor einem enormen Defizit. Schon im Oktober würden die Mittel nicht mehr reichen, um alle Pflegeleistungen zu finanzieren, so der Vorstandsvorsitzende des Spitzenverbandes Blatt. Er zog keine gute Bilanz des ersten Halbjahres.
2: Die Ausgaben sind im Vergleich zum Vorjahreszeitraum um 11% gestiegen, während die Beitragseinnahmen nur um 3,9% gestiegen sind. Und wenn Ausgaben dreimal so stark steigen wie Einnahmen, dann ist das immer ein Problem.
1: Bis zum Jahresende sagt Blatt ein Defizit von 500 Millionen Euro voraus und das trotz eines Milliardendarlehens. Die Inflation in Deutschland ist im August erneut gestiegen auf 2,9%. Das hat das Statistische Bundesamt mitgeteilt. Hauptgrund sind gestiegene Ölpreise wegen des Iran-Kriegs. Auch Niedrigwasser im Rhein hat die Preise nach oben getrieben. Im Juli lag die Rate bei 2,8, im Juni bei 2,3%. 5 Tage nach dem Absturz eines Schulungsflugzeugs ist das Wrack aus den Tiefen des Attersees in Österreich geborgen worden. Spezialtaucher holten nun auch die Leichen eines 24-jährigen Fluglehrers und seiner 19-jährigen Schülerin an die Oberfläche. Beide sollen aus Deutschland stammen. Superstar Lionel Messi hat seine Karriere in der argentinischen Fußballnationalmannschaft für beendet erklärt. In einem emotionalen Statement in den sozialen Medien schrieb der 39-Jährige, die Entscheidung tue ihm in der Seele weh, es sei aber an der Zeit dafür. Messi bestritt 207 Länderspiele und erzielte 125 Tore. 2022 wurde er mit Argentinien Weltmeister. Die Titelverteidigung glückte im Juli in den USA knapp nicht. Das verlorene WM-Finale gegen Spanien war Messis letztes Länderspiel für Argentinien. Für seinen Verein Inter Miami wird er weiterhin auflaufen.
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1: In der Nacht wird der Regen schwächer. Die Temperaturen gehen zurück auf 15 bis 10 Grad. Morgen gibt's wieder einen Mix aus Sonne und Schauern. Am Mittag und Nachmittag wird es vom Rheinland her sonniger und öfter trocken bei ähnlichen Werten wie heute zwischen 20 und 23 Grad.
3: Jetzt das Aktuellste aus der Antenne NRW Verkehrszentrale. Achtung, auf der A30 Osnabrück Richtung Bad Oeynhausen zwischen Bad Oeynhausen Nord und Dehme. Nach einem Unfall ist die Fahrbahn auf einen Streifen verengt. Besonders heikel, das Stauende kommt da im Kurvenbereich. Auf der A2 Dortmund Richtung Hannover zwischen Hamm-Üntrop und Herzebrock-Klarholz steht ihr in 8 Kilometern Stau. Plant mindestens eine Stunde mehr ein. Auf dem A4 Kölner Ring Köln Richtung Herlen-Aachen zwischen Kreuz Köln-Grämberg und Kreuz Köln-Süd geht's nur stockend voran. Ihr braucht da mindestens 8 Minuten länger. Auch auf der A40 Duisburg Richtung Venlo zwischen Kreuz Mörs und Kerken stockt es. Da kommen mindestens 6 Minuten plus dazu. Habt ihr mehr entdeckt, dann gebt gern Bescheid per WhatsApp an die 0160 339 7000.
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6: Bei uns in Nordrhein-Westfalen spielt Karneval, das wissen wir, eine unfassbar große Rolle. In keinem anderen Bundesland wird ja so gefeiert wie bei uns. Es ist zwar noch ein bisschen bis zur 5. Jahreszeit, aber Köln feiert den 11.11. in diesem Jahr komplett neu. Und das schauen wir uns jetzt gleich an. In 5 Minuten sprechen wir darüber. Steve Winwood, Back in the High Life Again, definitiv einer der besten Hits aller Zeiten. Ich bin die Anne, schön, dass ihr dabei seid.

0: Das ist Antenne NRW mit den besten Hits aller Zeiten. Bis zur fünften Jahreszeit dauert es noch ein bisschen, aber Köln feiert den 11.11. komplett neu. Und das müssen wir uns unbedingt schon jetzt anschauen. Man möchte sich ja auch darauf vorbereiten natürlich. Das sogenannte Kamelle-Festival. Das bringt Karneval, Festival-Vibes und Kneipenstimmung erstmals an einem Ort zusammen. Kurz, Köln bekommt sein erstes echtes Karnevalsfestival. Die Halle Tor 2 wird als Location dafür genutzt. Und das Konzept, das ist simpel und gleichzeitig auch genial. Alles, was man am 11.11. braucht, an einem einzigen Ort. Gefeiert wird auf dem gesamten Gelände, inklusive Außenbereich und Biergarten. Drei Bereiche, drei Vibes, die Mainstage, die DJ-Stage und die Karaoke- und Mitsing-Stage. Bei gutem Wetter öffnet sogar das Dach des Biergartens. Schlechtes Wetter ist übrigens auch kein Problem. Das komplette Areal, das ist wettersicher und überdacht. Und die kompletten Infos dazu auf unserer Website antenne.nrw. Also wenn man sich das durchliest, man bekommt schon jetzt richtig Lust auf Karneval. Köln bekommt sein erstes Kamelle-Festival am 11.11.2026. Schaut gerne mal auf unserer Website nach. Da ist nochmal komplett alles aufgelistet. Da findet man alle Infos dazu.
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1: In der Nacht wird der Regen schwächer. Die Temperaturen gehen zurück auf 15 bis 10 Grad. Morgen gibt's wieder einen Mix aus Sonne und Schauern. Am Mittag und Nachmittag wird es vom Rheinland her sonniger und öfter trocken bei ähnlichen Werten wie heute zwischen 20 und 23 Grad.
2: Jetzt das Aktuellste aus der Antenne NRW Verkehrszentrale. Achtung, auf der A30 Osnabrück Richtung Bad Oeynhausen zwischen Bad Oeynhausen Nord und Dehme. Nach einem Unfall ist die Fahrbahn auf einen Streifen verengt. Besonders heikel, das Stauende kommt da im Kurvenbereich. Auf der A2 Dortmund Richtung Hannover zwischen Hamm-Üntrop und Herzebrock-Klarholz steht ihr in 8 Kilometern Stau. Plant mindestens eine Stunde mehr ein. Auf dem A4 Kölner Ring Köln Richtung Herlen-Aachen zwischen Kreuz Köln-Grämberg und Kreuz Köln-Süd geht's nur stockend voran. Ihr braucht da mindestens 8 Minuten länger. Auch auf der A40 Duisburg Richtung Venlo zwischen Kreuz Mörs und Kerken stockt es. Da kommen mindestens 6 Minuten plus dazu. Habt ihr mehr entdeckt, dann gebt gern Bescheid per WhatsApp an die 0160 339 7000.
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0: wunderschöner Sound für den Feierabend. Großartige Hits mit großem Kino in der Entstehungsgeschichte. Was und wer steckt hinter diesen Songs?
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2: 31. August 1996. Pet Shop Boys sind mit Sea Vida E, That's the Way Life Is, neu in den Charts. Neil Tennant und Chris Lowe sind unglaublich glücklich. 1995 bringen sie ihr fünftes Album Very raus, ihr bislang erfolgreichstes. So langsam sind sie nicht mehr nur in England absolute Stars, sondern weltweit. Mit dem Album touren sie durch die ganze Welt, aber ein Fleckchen Erde hat es den beiden besonders angetan. Lateinamerika. Natürlich ist es nicht nur schön, mal aus dem verregneten England abzuhauen, vor allem aber gibt es hier ganz viele Eindrücke, die sie anderswo, naja, nicht ganz so gut bekommen könnten. Gerade die Musik Lateinamerikas ist neu für die beiden. Die Rhythmen gefallen ihnen, die Leichtigkeit und die Sprache natürlich auch. Und da kommt ihnen die Idee, wie wäre es, wenn sie ihren britischen Synthie-Pop mixen mit all den musikalischen Eindrücken, die sie auf ihren Touren sammeln können. Rauskommt ihr sechstes Album Bilingual. Darauf finden sich, wie der Titel schon sagt, auch Songs, die zweisprachig sind. So auch Sea Vida E, That's the Way Life Is. So ganz klappen will es mit den zwei Sprachen dann aber doch nicht, denn Sea Vida E heißt tatsächlich überhaupt nicht That's the Way Life Is, sondern If Life Is. Aber naja, irgendwas ist immer und vielleicht ist auch das der Grund dafür, dass diese Nummer fast überall ein Hit wird, außer eben in Porto.

0: Toller Sound für den Wochenstart. Antenne NRW wünscht einen wunderschönen Montag mit den besten Hits aller Zeiten. Sämtliche Infos, die für unser Bundesland Nordrhein-Westfalen wichtig und relevant sind, haben wir zusammengefasst und zwar auf unserer brandneuen Homepage. Schaut gerne mal vorbei, sind wir ganz stolz drauf. Heißt antenne.nrw und wir schauen uns gerade mal so ein paar News an. Endlich wieder pünktliche Züge in Köln und der Region. Trotz der unzähligen Baustellen, die das Bahnnetz in Nordrhein-Westfalen noch bis mindestens 2040 lahmlegen werden, möchte die Bahn jetzt für Pünktlichkeit sorgen. Das Rezept: ein Puffer aus zusätzlichen Zügen und vermehrtem Personal. Alle Einzelheiten dazu bei uns. Außerdem alles zu den Bränden im Essener Norden am Wochenende. Auch zwei Schulen waren betroffen. Und Johnny Depp war in Köln unterwegs. Erst hat er mit Alice Cooper und Joe Perry ein Konzert gegeben und danach ging es noch weiter für ihn. Wo und wie genau? Alles zum Nachlesen auf unserer Website. Unsere Musikstreams ebenfalls sehr beliebt. Rock, Pop, Balladen, 80er Rock, 90er Disco-Hits, 70er Rock. Einer heißt Bella Italia zum Beispiel, ein Stream. Gerne vorbeischauen, alles auf antenne.nrw.
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1: Ich bin Moritz Einzel. Bundeskanzler Merz ist nach Quedlinburg im Harz gereist. Dort unterstützt er den Wahlkampf von CDU-Ministerpräsident Schulze kurz vor der Landtagswahl am Sonntag in Sachsen-Anhalt. In Umfragen liegt die AfD in dem Bundesland klar vorne und kämpft um eine absolute Mehrheit. Vor diesem Hintergrund betonte Merz:
2: Sachsen-Anhalt darf kein Experimentierfeld für Wutbürger werden. Das geht am Ende zulasten der Menschen in Sachsen-Anhalt.
1: Zuvor war Merz auch schon in Kühlungsborn in Mecklenburg-Vorpommern und erntete dort von Gegnern Pfiffe. In Mecklenburg-Vorpommern wird am 20. September gewählt. Die gesetzliche Pflegeversicherung schlägt Alarm. Von Alarmstufe Rot. Bei den Finanzproblemen hat der Chef des zuständigen GKV-Spitzenverbandes Blatt gesprochen.
3: Nach unseren Berechnungen werden die Mittel der Pflegeversicherung voraussichtlich im Oktober aufgebraucht sein. Dann ist das Ende der Fahnenstange erreicht. Und die Einnahmen werden nicht mehr vollständig reichen, um die Pflegeleistungen voll zu finanzieren.
1: Blatt forderte die Bundesregierung auf, ihre geplante Pflegereform schnell anzugehen, die Kassen aber auch kurzfristig zu unterstützen. Die norwegische Königsfamilie hat den Sarg des verstorbenen Königs Harald in einer Prozession durch das königliche Schloss begleitet. Anschließend wurde der Sarg in der Schlosskapelle aufgebahrt. Dort können die Norwegerinnen und Norweger in den kommenden Tagen persönlich Abschied nehmen. König Harald V. war am Freitag im Alter von 89 Jahren gestorben. Es ist eine Zeitenwende im Weltfußball. Superstar Lionel Messi hat mit 39 Jahren seinen Rücktritt aus der argentinischen Nationalmannschaft erklärt. Der achtmalige Weltfußballer verkündete seine Entscheidung via Social Media 6 Wochen nach der Niederlage im WM-Endspiel gegen Spanien. 2022 hatte Messi seine Nationalmannschaftskarriere mit dem WM-Titel in Katar gekrönt.
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1: In der Nacht wird der Regen schwächer. Die Temperaturen gehen zurück auf 15 bis 10 Grad. Morgen gibt's wieder einen Mix aus Sonne und Schauern. Am Mittag und Nachmittag wird es vom Rheinland her sonniger und öfter trocken bei ähnlichen Werten wie heute zwischen 20 und 23 Grad.
4: Jetzt das Aktuellste aus der Antenne NRW Verkehrszentrale. Vorsicht auf der A44 Dortmund Richtung Kassel zwischen Soest Ost und Erwitte Anröchte. Da ist nach einem Unfall links noch nichts gesichert. Auf der A30 Osnabrück Richtung Bad Oeynhausen zwischen Bad Oeynhausen Nord und Dehme wird nach einem Unfall noch aufgenommen. Dazu kommt das Stauende im Kurvenbereich, also bitte besonders vorsichtig. Auf der A40 Duisburg Richtung Venlo zwischen Neukirchen-Flühen und dem Rastplatz Neufelder Heide liegt Öl auf dem rechten Fahrstreifen. Der ist gesperrt, fahrt da aufmerksam ran. Auf der A30 Osnabrück Richtung Bad Oeynhausen zwischen Bad Oeynhausen Nord und Dieme staut es sich zusätzlich durch die Unfallaufnahme. Da geht's nur auf einem Fahrstreifen vorbei. Auf der A555 Bonn Richtung Köln zwischen Köln-Rodenkirchen und Köln-Baiental habt ihr dichten Verkehr. Dazu kommt eine nicht gesicherte Unfallstelle mit blockiertem Fahrstreifen und stockender Verkehr. Habt ihr mehr entdeckt, dann gebt gern Bescheid per WhatsApp an die 0100 60 339 7000.
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1: In der Nacht wird der Regen schwächer. Die Temperaturen gehen zurück auf 15 bis 10 Grad. Morgen gibt's wieder einen Mix aus Sonne und Schauern. Am Mittag und Nachmittag wird es vom Rheinland her sonniger und öfter trocken. Bei ähnlichen Werten wie heute zwischen 20 und 23 Grad.
2: Jetzt das Aktuellste aus der Antenne NRW Verkehrszentrale. Vorsicht auf der A44 Dortmund Richtung Kassel zwischen Soest Ost und Erwitte Anröchte. Da ist nach einem Unfall links noch nichts gesichert. Auf der A30 Osnabrück Richtung Bad Oeynhausen zwischen Bad Oeynhausen Nord und Dehme wird nach einem Unfall noch aufgenommen. Dazu kommt das Stauende im Kurvenbereich, also bitte besonders vorsichtig. Auf der A40 Duisburg Richtung Venlo zwischen Neukirchen-Flüen und dem Rastplatz Neufelder Heide liegt Öl auf dem rechten Fahrstreifen. Der ist gesperrt, fahrt da aufmerksam ran. Auf der A30 Osnabrück Richtung Bad Oeynhausen zwischen Bad Oeynhausen Nord und Dieme staut es sich zusätzlich durch die Unfallaufnahme. Da geht's nur auf einem Fahrstreifen vorbei. Auf der A555 Bonn Richtung Köln zwischen Köln-Rodenkirchen und Köln-Baiental habt ihr dichten Verkehr. Dazu kommt eine nicht gesicherte Unfallstelle mit blockiertem Fahrstreifen und stockender Verkehr. Habt ihr mehr entdeckt, dann gebt gern Bescheid per WhatsApp an die 0100 60 339 7000.
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1: Ich bin Moritz Einzel. Bundeskanzler Merz ist nach Sachsen-Anhalt gereist, um CDU-Ministerpräsident Schulze im Wahlkampf zu unterstützen. Bei einem Besuch in Quedlinburg warnte Merz erneut eindringlich vor den Folgen einer möglichen AfD-Regierung für die wirtschaftliche Entwicklung Sachsen-Anhalts.
2: Und ich will das auch ausdrücklich sagen, es gibt zu den Wählerinnen und Wählern in Sachsen-Anhalt keine Brandmauer. Ich möchte diese Wählerinnen und Wähler gewinnen und wenn sie verloren gegangen sind, auch zurückgewinnen. Weil meine feste Überzeugung ist, dass wir etwas anzubieten haben und dass wir auch etwas vorzuweisen haben.
1: Sachsen-Anhalt dürfe kein Experimentierfeld für Wutbürger werden, so Merz. In dem Bundesland ist am Sonntag Landtagswahl. Die Finanznot der Pflegeversicherung wird immer größer. Es herrsche Alarmstufe Rot, so der Vorstandschef des Spitzenverbandes der gesetzlichen Krankenkassen Blatt.
3: Die Pflegeversicherung wird bis Jahresende nochmals schätzungsweise eine 500 Millionen Euro brauchen, um stabil aufgestellt zu sein.
1: Schon im Oktober könnten die Einnahmen nicht mehr reichen, um alle Leistungen zu finanzieren, so Blatt. Deutschland hat den zweitwärmsten Sommer seit Beginn der Aufzeichnungen erlebt. Das zeigen vorläufige Daten des Deutschen Wetterdienstes. Der Mittelwert lag bei 19,6 Grad, wärmer war es nur 2003. Beispiellos war in diesem Jahr die Häufigkeit der Hitzetage, wie es weiter hieß. Und einen neuen Deutschlandrekord meldete Möckern-Drewitz in Sachsen-Anhalt am 27. Juni mit einem Tageswert von 41,8 Grad. Lionel Messi hat seinen Rücktritt aus der argentinischen Fußballnationalmannschaft bekannt gegeben. Der 39-jährige Superstar postete dazu ein Video in den sozialen Netzwerken. Argentinien war im Finale der Weltmeisterschaft vor 6 Wochen Spanien mit 0:1 nach Verlängerung unterlegen. Das war Messis letztes Länderspiel. Er wurde aber bereits 2022 Weltmeister.
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1: In der Nacht wird der Regen schwächer. Die Temperaturen gehen zurück auf 15 bis 10 Grad. Morgen gibt's wieder einen Mix aus Sonne und Schauern. Am Mittag und Nachmittag wird es vom Rheinland her sonniger und öfter trocken bei ähnlichen Werten wie heute zwischen 20 und 23 Grad.
4: Jetzt das Aktuellste aus der Antenne NRW Verkehrszentrale. Achtung, auf der A31 Gronau Richtung Lingen zwischen Ochtrup Nord und Schüttorf Ost, da ist nach einem Unfall noch nichts gesichert. Auch auf der A44 Dortmund Richtung Kassel zwischen Soest Ost und Erwitte Anröchte ist eine Unfallstelle auf dem linken Fahrstreifen noch nicht abgesichert. Achtung, auf der A40 Duisburg Richtung Venlo zwischen Neukirchen Flühn und dem Rastplatz Neufelder Heide, da liegt Öl auf dem rechten Fahrstreifen, der ist gesperrt. Auf der A44 Düsseldorf Richtung Mönchengladbach zwischen dem Rastplatz Hoxhöfe und Krefeld-Forstwald ist nach einem Unfall die Richtungsfahrbahn gesperrt. Habt ihr mehr entdeckt? Dann gebt gern Bescheid per WhatsApp an die 0160 339 7000.
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1: In der Nacht wird der Regen schwächer, die Temperaturen gehen zurück auf 15 bis 10 Grad. Morgen gibt's wieder einen Mix aus Sonne und Schauern. Am Mittag und Nachmittag wird es vom Rheinland her sonniger und öfter trocken, bei ähnlichen Werten wie heute zwischen 20 und 23 Grad.
2: Jetzt das Aktuellste aus der Antenne NRW Verkehrszentrale. Achtung, auf der A31 Gronau Richtung Lingen zwischen Ochtrup Nord und Schüttorf Ost, da ist nach einem Unfall noch nichts gesichert. Auch auf der A44 Dortmund Richtung Kassel zwischen Soest Ost und Erwitte Anröchte ist eine Unfallstelle auf dem linken Fahrstreifen noch nicht abgesichert. Achtung, auf der A40 Duisburg Richtung Venlo zwischen Neukirchen Flühn und dem Rastplatz Neufelder Heide, da liegt Öl auf dem rechten Fahrstreifen, der ist gesperrt. Auf der A44 Düsseldorf Richtung Mönchengladbach zwischen dem Rastplatz Hoxhöfe und Krefeld-Forstwald ist nach einem Unfall die Richtungsfahrbahn gesperrt. Habt ihr mehr entdeckt? Dann gebt gern Bescheid per WhatsApp an die 0160 339 7000.
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1: Ich bin Katrin Steinberger. Bundeskanzler Merz hat erneut eindringlich vor einer möglichen AfD-Regierung in Sachsen-Anhalt gewarnt. Bei einem Wahlkampfbesuch in Quedlinburg sagte Merz, Sachsen-Anhalt dürfe kein Experimentierfeld für Wutbürger werden.
2: Wenn dieses Land nicht mehr regierbar ist und wenn da möglicherweise die absolute Mehrheit einer rechtspopulistischen Partei am nächsten Montag feststehen sollte, dann werden internationale Investoren es sich dreimal überlegen, ob sie noch in Sachsen-Anhalt investieren.
1: Merz zeigte sich zuversichtlich, dass die CDU um Ministerpräsident Schulze bis zur Landtagswahl am Sonntag noch aufholen kann. Die Inflation in Deutschland ist im August wieder gestiegen auf 2,9%. Das hat das Statistische Bundesamt mitgeteilt. Hauptgrund sind gestiegene Ölpreise wegen des Iran-Krieges. Auch Niedrigwasser am Rhein hat die Preise nach oben getrieben. Die norwegische Königsfamilie hat den Sarg des verstorbenen Königs Harald in einer Prozession durch das königliche Schloss begleitet. Anschließend wurde der Sarg in der Schlosskapelle aufgebahrt. Dort können die Norwegerinnen und Norweger in den kommenden Tagen persönlich Abschied nehmen. König Harald V. war am Freitag im Alter von 89 Jahren gestorben. Fußball-Superstar Lionel Messi hat seinen Rücktritt aus der argentinischen Nationalmannschaft erklärt. Der 39-Jährige verkündete seine Entscheidung via Social Media 6 Wochen nach der 0:1-Niederlage nach Verlängerung im WM-Finale gegen Spanien. Moritz Einzel berichtet.
3: Es sei eine Entscheidung, die ihm tief im Inneren wehtue, schrieb Messi in einem emotionalen Statement. Aber er verstehe, dass die Zeit für seinen Rücktritt aus der Albiceleste gekommen sei. Bereits 2022 hatte Messi seine Nationalmannschaftskarriere mit dem WM-Titel für Argentinien gekrönt. Die Titelverteidigung gelang dieses Jahr zwar knapp nicht, dennoch bewies Messi mit 8 Toren beim Weltturnier in Nordamerika noch einmal seine außergewöhnlichen Qualitäten.
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1: Der Regen wird schwächer, die Temperaturen gehen zurück auf 15 bis 10 Grad. Morgen gibt es dann wieder einen Mix aus Sonne und Schauern. Am Mittag und Nachmittag wird es vom Rheinland her sonniger und öfter trocken, bei ähnlichen Werten wie heute zwischen 20 und 23 Grad.
4: Jetzt das Aktuellste aus der Antenne NRW Verkehrszentrale. Vorsicht auf der A40 Duisburg Richtung Venlo zwischen Neukirchen-Flöhn und dem Rastplatz Neufelder Heide. Da ist eine Ölspur auf dem rechten Fahrstreifen, der ist gesperrt. Auf der A44 Düsseldorf Richtung Mönchengladbach zwischen dem Kreuz Meerbusch und Krefeld-Fichtenhain hat es einen Unfall gegeben. Die Fahrbahn ist dicht, ihr braucht mindestens 8 Minuten länger. Auf der A4 Köln Richtung Herlen-Aachen zwischen Köln-Klettenberg und dem Kreuz Köln-West steht ihr im Stau, plant mindestens 19 Minuten mehr ein. Auf der A3 Oberhausen Richtung Arnheim zwischen Rees und Emmerich-Ost nur stockender Verkehr. Habt ihr mehr entdeckt? Dann gebt gern Bescheid per WhatsApp an die 0160 339 7000.
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1: Hallo und herzlich willkommen bei Mensch Maike. Heute freue ich mich auf ein wunderbar ehrliches Gespräch über Achtsamkeit im Chaos, das Geschenk hinter den Tränen und wie wir unsere eigene Ruhepol werden können. Herzlich willkommen bei Mensch Maike, Janine Stötzner.
2: Hallo Maike, ich freue mich, hier zu sein.
1: Ich freue mich auch. Du hast ein Buch geschrieben, Janine.
2: Mhm. Genau.
1: Dein Buch heißt Drama Babe. Du hast das gleiche T-Shirt an, das sehen wir nachher noch auf den Fotos. Von Schmerz zu Selbstliebe. Sag doch mal ganz direkt, welches kleine oder große Drama hat dich denn an dem heutigen Morgen schon begleitet?
2: Oh, da muss ich wirklich überlegen. Ich hatte heute ein anderes Interview und mitten im Interviewgespräch war eine freche Fliege, die mir dauernd auf die Nasenspitze geflogen ist. Und da musste ich sagen, da habe ich echt mal mehrfach geschluckt, weil ich wollte nicht panisch vor meiner Nase so hin und her wedeln. Ich habe es dann ignoriert und als sie dann zu frech war, nämlich so Richtung Nasenloch gelaufen ist, habe ich dann doch einmal leicht gegengeschnippt. Das war so mein kleines Drama, aber du lachst, ich lache. Also so richtig dramatisch war es Gott sei Dank gar nicht.
1: Warum lieben wir Menschen das Drama eigentlich so? Ich meine, überall wo du hinguckst, die ganzen Fernsehsendungen, die Nachrichten, alles ist auf Drama aufgebaut. Hast du da eine Idee dazu? Warum Menschen dieses Drama so gern sehen wollen und lieben?
2: Ja, Dramen sind total unterhaltsam, vor allem, wenn sie nicht uns betreffen. Wir kennen das. Wir haben dann das Gespräch mit der Freundin, die erzählt von ihrem Drama, wie schlimm das vielleicht gerade mit ihrem Partner ist, was der alles gemacht hat. Und wir hängen an ihren Lippen und wollen jedes kleine, gerne auch schmutziges Detail hören. Und natürlich ist das unterhaltsam, vor allem, wie gesagt, wenn es nicht uns betrifft. Aber es schafft natürlich auch Verbundenheit. Wenn du mir als Freundin dein Drama erzählst und ich tauche so in deine Gefühlswelt ein, dann erzeugt das Ganze Nähe, indem ich dir zuhöre, indem ich dir Aufmerksamkeit schenke. Und deswegen sind Dramen eigentlich auch eine wichtige soziale Komponente.
1: Aber ist es nicht tatsächlich im Zeitalter der sozialen Medien zu wichtig geworden, indem wir nämlich uns lieber um das Drama der anderen kümmern als um unser eigenes? Weißt du, der Mensch ist doch eigentlich so darauf aufgebaut, ich freue mich zum Beispiel immer über Harmonie, über Friede, Freude, Eierkuchen. Das liebe ich am meisten, da kann ich am meisten Kraft rausschöpfen und das ist so mein Lebensweg. Ne? Wenn ich morgens aufstehe und irgendeiner in der Familie hat schon schlechte Laune und es tangiert mich dann auch, dann ist der Tag, also da muss ich mich wirklich anstrengen, wieder in gute und positive Vibes zu kommen. Und man wird manchmal so mit reingezogen, weißt du, weil zum einen, wenn es die Kinder betrifft, sowieso möchte man sowieso sofort helfen und den Rücken stärken. Und manchmal ist es aber auch so, wo man sagt, oh bitte, das kannst du jetzt nicht zu deinem Drama machen, ne? Wenn jetzt die Locke nicht so richtig sitzt. Aber in der Pubertät ist das natürlich mit einer ganz anderen Ansicht. Was soll ich dir sagen? Ja, wenn die Haare nicht sitzen, ist der ganze Tag chaotisch und wir kriegen es alle ab.
2: Stimmt, absolut. Also dass das Drama eine gewisse Dynamik hat. Und das Drama ist von seiner Energie her tatsächlich ansteckend. Oft zieht es uns auch runter. Also wenn wir dann von dem Gespräch mit unserem Kind kommen und merken, wie sehr das Kind leidet, dann macht das ja auch was mit uns.
1: Absolut.
2: Dann fühlen wir uns auch schlecht. Wir versuchen vielleicht das Kind aufzuheitern und zu trösten. Also wir haben auf der einen Seite diese soziale verbindende Komponente, aber wir machen natürlich gerne auch, weil wir Dramen eben lieben, aus der Mücke auch einen Elefanten.
1: Richtig.
2: Und das ist etwas, das kann schon uns ordentlich den Tag vermiesen, indem wir dann aus dem Gespräch rausnehmen und nicht verstehen, ah, das hat was mit der anderen Person zu tun, sondern wir nehmen das mit. Und dann beschäftigt uns das. Und damit bekommt das Drama eine eigene Dynamik und wird viel größer gemacht. Und ganz ehrlich, es ist schön, wenn man da ist und tröstet, aber wir verstärken oft das Drama.
1: Genau, genau.
2: Ja. Und das ist ganz wichtig, dass wenn man also im Gespräch ist und man merkt, jemand hat ein Drama, dass man erstmal sagt, okay, das hat nichts mit mir zu tun. Ich muss also gar nicht mich da reinsteigern. Ich muss es nicht zu mir nehmen. Das darf erstmal bei der anderen Person bleiben. Und dann ist es ganz wichtig, ich bin davon überzeugt, jedem Drama wohnt ein Zauber inne, diesen Zauber gemeinsam auch zu entdecken. Also wenn du mir von deinem Drama erzählst und mir erzählst, wie schlimm das ist, keine Ahnung, dass deine Haarlocke nicht gerade liegt, dann kann ich dich fragen, warum stört dich das so? Warum ist dir diese Haarlocke so wichtig? Und dann kann man über das Gespräch des Dramas immer tiefer einsteigen und herausfinden, was stört dich tatsächlich. Und dafür sind Gespräche ganz schön. dass man über das Drama tiefer einsteigt, um herauszufinden, was ist denn wirklich die Wurzel, was ist der Kern, warum mache ich eben überhaupt ein Drama aus einer Situation?
1: Das hast du total schön gesagt, also ich hänge dir gerade an den Lippen. Und es ist ja auch tatsächlich so, wie du schon vorhin gesagt hast, in den meisten Fällen, dass man dann eben die Freundin bestärkt und sagt, ja, der ist total doof und du hast recht und den kannst du vergessen und so weiter. Aber letztendlich wird es ja darüber nicht besser, oder? Ich habe irgendwann mal gelernt, je mehr Energie man in solche Sachen steckt, desto mehr verfolgt es mich auch. Mhm. Wenn ich es aber versuche, zur Seite zu tun und es mein Leben nicht so in meinem Leben nicht so aktiv mitwirken zu lassen, ist es auch leichter wieder beiseite geschoben. Ich meine, das ist ja auch ein Prozess, das muss man ja erstmal lernen, ne? Zu sagen, mich triggert etwas und dann zu sagen, das muss ich jetzt beiseite schieben, weil ich möchte diesem Negativen gar nicht so viel Aufmerksamkeit geben.
2: Also ich rate nie dazu oder ich empfehle nie dazu, das zur Seite zu schieben, sondern es sich immer kurz anzuschauen, aber nicht so verschlungen zu sein im Drama, wir kennen das alle, also mir passiert das durchaus auch, dass wenn irgendetwas geschieht, was ich ganz schrecklich finde, was mich also triggert, dass ich dann sofort auch mit einsteige. Es ist besser geworden, weil ich seit sehr vielen Jahren mich mit diesem Thema Drama beschäftige. Aber früher war das durchaus so. Da ist etwas passiert und dann habe ich gar nicht mehr klar denken können, sondern ich war so im Schmerz, ich war so in dem Gefühl. Ich fand das so schrecklich und warum passiert mir das immer wieder, dass ich überhaupt nicht... Also ich wäre gar nicht auf den Gedanken gekommen zu sagen, so und jetzt trete ich mal einen Schritt zurück. Das ist aber tatsächlich ein wichtiger Schlüssel, das zu tun. Ein Beispiel. Ich saß vor einigen Monaten an der Kaffeetafel, meine Mutter wurde 80, ich habe ein wahnsinnig gutes Verhältnis zu meinen Eltern und meine Schwester war da mit ihren Kindern und meine Eltern haben maximal einen schönen Geburtstag feiern wollen mit uns allen. Wir sind eine turbulente, wir sind eine laute, eine lebhafte Familie und wir saßen endlich alle am Kaffeetisch versammelt und meine Eltern waren schon total K.O., weil das hat Kraft gekostet. Mhm. Das war anstrengend, dass es so schön ist, wie es eben gewesen ist. Und dann hatte ich meine 5 Minuten. Ich bin relativ still in meiner Familie, ich höre gerne zu. Aber ich hatte da etwas, davon musste ich unbedingt erzählen, weil es mir solche Freude bereitet hat. Einige Tage vorher stand ich als Moderatorin auf der Bühne und ich habe 47 Menschen anmoderiert. Und ich habe mir ehrlich gesagt vorher total in die Hosen gemacht. Mhm. Ich bin auf die Bühne gegangen und habe gedacht, hoffentlich hört niemand über das Mikro meinen Herzschlag, dann sind wir verloren.
1: Oh Gott, wie süß.
2: Also ich habe wirklich geschwitzt. Mhm. Und ich habe vorher geübt. Ich habe die Anmoderationen bekommen, die waren teilweise sehr sperrig geschrieben. Und ich sollte sie genauso, wie sie mir gegeben wurden, auch eben vortragen. Und ich habe das eine Woche lang in der Küche bei jeder Gelegenheit geübt und laut gesprochen. Dann war dieser Tag und es ist einfach nur toll gelaufen. Und ich war stolz. Mhm. Ich bin danach mit einem Gefühl von Wahnsinn, das habe ich geschafft. Ich bin so stolz auf mich nach Hause gekommen und 3 Tage später war eben dieser besagte Geburtstag. Und das führte dazu, dass ich total euphorisch erzählt habe, wie stolz ich bin, dass ich das so gut gemeistert habe. Und dann ist etwas ganz Spannendes passiert. Mein Vater saß mir gegenüber und meine Mutter rechts von mir. Mein Vater guckte meine Mutter an und sagte zu meiner Mutter, meine Güte, wo ist denn der Knopf zum Ausschalten von Janine? Die ist ja so anstrengend. Meine Mutter guckt meinen Vater an und sagt, keine Ahnung, ich habe ihn auch noch nicht gefunden. Früher wäre ich wahrscheinlich wütend aufgestanden, hätte den Geburtstag verlassen und ich wäre geflüchtet. Oder ich hätte mich beschwert, ich hätte gesagt, das kann ja wohl nicht wahr sein, jetzt erzähle ich mal etwas, was mir richtig wichtig ist und ihr bügelt das so runter. Vielleicht hätte ich auch einfach nur eingeschnappt reagiert, hätte meine Klappe gehalten. Aber in dem Moment, wo ich das gehört habe, habe ich verstanden, das sind die Dramen meiner Eltern, das hat nichts mit mir zu tun. Und ich habe mich dann einfach nach links gewendet, da war meine Schwester und habe ihr die Geschichte zu Ende erzählt. Mhm. Und das hat mich trotzdem 3 Wochen lang immer wieder beschäftigt, dass ich mich gefragt habe, was ist da passiert? Und nach 3 Wochen bin ich auf das Ergebnis gekommen, auf die Lösung, ganz einfach. Ich habe durch dieses Gefühl wirklich stolz zu sein und ich habe das, mein ganzer Körper hat das quasi durchdrungen und man konnte sich dem Gefühl nicht entziehen. Damit habe ich meine Eltern getriggert. Und ich habe aber kein Drama gemacht, sondern ich habe verstanden, das hat nichts mit mir zu tun. Ich muss darauf nicht einsteigen. Und das kann man üben. Also wenn wir es schaffen, und wir waren ja eben dabei,
1: dass... Und dann war die Enttäuschung weg. Also ich wäre dann schon auch enttäuscht gewesen, ne? Wenn man so stolz etwas erzählt, dass man das endlich geschafft hat und so weiter. Dann reagieren die Eltern so, klar ist der, war der Tag deiner Mutter, die hatte Geburtstag. Aber der Knopf zum Ausschalten und dass das dann gleich beide sagen, das ist schon crazy. Und dass man da irgendwie so ein bisschen auch das Gefühl hat, oh, jetzt bin ich aber echt enttäuscht über meine eigenen Eltern, weil das war doch, ich wollte noch mal zeigen, was sie Tolles aus mir gemacht haben. Weißt du, was ich meine?
2: Ja, ja, aber weißt du, in der Situation war ich wirklich nicht enttäuscht, weil ich verstanden habe, das hat nichts mit mir zu tun. Das ist Ausdruck der Überforderung meiner Eltern und das ist ein anderes, es ist etwas anderes, was da geschehen ist. Das hat nichts mit mir zu tun.
1: Die waren nicht mehr aufnahmebereit, weil sie einfach so erschöpft
2: waren. Genau,
1: die waren
2: kaputt, die waren fertig, okay. Die waren in ihrem eigenen Film, die waren in ihren eigenen Gedanken. Mhm. Und sie fanden mich in dem Moment anstrengend. Mhm. Und ich glaube, früher hätte das wahnsinnig viel mit mir gemacht, nämlich genau diese Gedanken. Bin ich denn nicht wertvoll genug? Und genau dieses Thema, nicht wertvoll genug zu sein, hat mich mein Leben lang begleitet. Und ich habe in den letzten Jahren immer wieder hingeguckt, weil das ist die große Qualität von Dramen. Mhm. Dramen zeigen dir etwas, was dir wirklich wehtut. Etwas, an dem du arbeiten darfst, weil du da noch nicht mit dir im Reinen bist. Als junge Frau habe ich extrem viele Dramen mit Männern gehabt. Ich habe mir immer die falschen Männer gesucht, ich weiß auch nicht. Männer, die irgendwie gut ausgesehen haben, die charmant waren, die vielleicht auch erfolgreich waren. Und die habe ich dann aufs Podest gestellt. Mhm. Und das Problem ist, wenn ich den Mann aufs Podest stelle oder die Frau, dann ist der Platz schon mal reserviert. Mhm. Dann stelle ich mich zwangsläufig eine Stufe unter ihn.
1: Das hast du toll gesagt, das ist eine tolle Beschreibung.
2: Ja, aber das ist für das Selbstwertgefühl ist das ganz schlecht.
1: Absolut.
2: Und dann suche ich ja immer im Außen, dann versuche ich es dem anderen ja recht zu machen.
1: Total.
2: Und
1: aber eine Beziehung, das sage ich ja auch immer, ich habe ja genug mit der Liebe zu tun seit 21 Jahren. Und das fehlt mir tatsächlich auch bei vielen, vielen Paaren, nämlich diese Beziehung einzugehen auf Augenhöhe. Und das war mir auch immer ganz wichtig für die eigene. Weißt du, was ich meine? Dieses, man verliert sich mal ist der eine ein bisschen hinten dran, mal ist der andere ein bisschen hinten dran. Logisch, und wenn man 22 Jahre mit jemandem zusammen ist, ja, dann ist man nicht immer auf dem gleichen Level. Ne? Der eine bleibt mal ein bisschen zurück, der andere rennt ein bisschen vor. Jeder von beiden Partnern. Aber da ist es doch die gesunde Aufgabe auch eben zu sagen, man muss sich wiederfinden in der Mitte und man darf die Augenhöhe nicht verlieren. Und das hast du jetzt so schön beschrieben, da bin ich dir dankbar. Das nehme ich auf jeden Fall mit heute schon. Das ist ja Wahnsinn, danke.
2: Sehr gerne.
1: Doch, nein, das ist eine tolle Erkenntnis. Stimmt, in dem Moment, wo ich jemanden aus Podest stelle, kann ich zwangsläufig nur noch unter ihm stehen. Das ist toll, tolle Erklärung. War mir noch nicht so bewusst.
2: Ja, und es geht ja sogar noch weiter. Also wenn das mal ist, ich finde das auch wichtig, den anderen dann durchaus zu feiern, wenn der irgendwas erreicht hat oder sagt, Mensch, das habe ich gut gemacht, darauf bin ich stolz. Dann darf man sich auch mal zurücknehmen und den anderen aufs Podest stellen und applaudieren und ihn bestärken, sagen, ja, großartig, wir feiern dich, komm, das hast du toll gemacht. Das ist auch wichtig. Mhm. Aber das ist, du hast schon von der Balance gesprochen und das ist wirklich, wirklich für eine gelungene Beziehung extrem wichtig, dass man eben auf Augenhöhe miteinander kommuniziert. Und dann gibt es durchaus die Möglichkeiten, dass der eine mal unten steht und hochguckt und dann sollte es umgekehrt sein. Aber in dem Buch Drama Babe, vom Schmerz zur Selbstliebe, geht es um die Dramen und das, wie wir miteinander umgehen. Wir können uns auch dauernd unten in die letzte Reihe stellen, auf den hintersten Platz und alle anderen die Bühne betreten lassen und sie feiern. Mhm. Und dann ist immer die Frage, warum feierst du dich selber nicht? Und Dramen zeigen uns genau das. Also wenn ich meinen Selbstwert immer dort suche, nämlich zum Beispiel in der Beziehung mit einem Mann, den ich auf ein Podest hebe, dann ist das oft, es gibt immer Ausnahmen, aber in der Regel so, dass mein eigener Selbstwert für mich zu gering ist. Und dann schenke ich mir den nicht, sondern es ist viel leichter, jemand anderen zu feiern und dann zu sagen, oh, mein Mann oder oh, meine Freundin.
1: Aber man stellt sich dann so in den Schatten. Ne? Ich habe das alles wirklich vor mir. Man stellt sich dann so in den Schatten und ist stolz auf den Mann, aber vergisst dann selber, weiter für sich zu arbeiten, um auch genau da auf der gleichen Höhe zu sein.
2: Ja, also ich finde Arbeit, es ist schon Arbeit im Sinne von, man darf hingucken und immer dann, wenn es weh tut, empfinden wir etwas als Arbeit. Wenn es gut läuft und wir gut drauf sind, dann macht ja alles Spaß, dann ist alles im Fluss. Und genau deswegen sind Dramen toll. Die laden uns ein durch etwas, was weh tut, wirklich hinzugucken. Und ich bin davon überzeugt, dass die Dramen der Schlüssel zum individuellen Glück sind. Das heißt, das Drama zeigt mir eins zu eins, wo meine beste Wachstumsmöglichkeit ist. Und du hast eben gesagt, naja, man schiebt das gerne zur Seite. Mhm. Nein, es ist viel schlauer hinzuschauen. Es ist immer wichtig hinzuschauen. Und damit man sich nicht in das Drama verstrickt, weil das ist wie ein, oft ja wie ein Hurricane. Und dann ist es wie ein großes Monster, was einen nahezu verschlingen will. Und wir sind auch sehr bereitwillig. Ne? Wir ergeben uns im Schmerz, so wie wir es eben schon gesagt haben, und teilen das gerne dann auch mit Freunden. Damit machen wir das Monster nur noch größer. Aber dann zu sagen, ich nehme erstmal wahr, wie fühle ich mich? Was geschieht hier? Und das Drama hat eine Dynamik und das finde ich ist super spannend. Wir Menschen sind, ich will nicht sagen faule Schweine, das ist ein bisschen gemein, aber wir Menschen sind ja schon, wir sind schon bequem.
1: Wenn es um uns selber geht, ja. Ja, ne? Ich meine, genau. Es geht ja jetzt allgemein um die Beschäftigung, was kann ich für mich selber tun, damit ich ein glücklicheres Leben habe.
2: Und da darf ich mir wirklich erstmal den Platz einräumen, erstens oben auf dem Treppchen, dass ich sage, okay, ich bin auch wichtig. Und das nächste ist, das Leben ist immer für dich. Das ist auch ganz wichtig zu verstehen. Und ich weiß, wenn man so richtig im Drama ist und was Schlimmes erlebt hat, dann fällt einem das schwer zu glauben. Dann ist einfach die Situation so schmerzhaft. Und wenn es dir in der Situation, wo es so weh tut, nicht gelingt, ist es aber die Einladung, wenn sich alles wieder ein bisschen beruhigt hat, sich dann Zeit zu nehmen und zu fühlen, wie war das denn für mich? Wie hat sich das angefühlt? Wo fühlte ich den Schmerz? Was hat das mit mir gemacht? Mhm. Und wenn ich dann das wahrnehme und vielleicht auch mich frage, wo habe ich das in meinem Körper gespürt? Habe ich irgendwie seitdem ein Kloß im Hals oder ach, meine Schulter, meine Nacken sind so verspannt? Das darf ich alles wahrnehmen. Und dann ist immer die Einladung, sich zu fragen, was hat das mit mir zu tun? Mhm. Und wenn wir das kontinuierlich machen und das ist eine Sache der Übung, dann muss das Drama nicht mehr dieses große Monster werden, was uns verschlingt, sondern es ist klein. Es bleibt klein, wir sehen es als Hinweis und können es schon auflösen.
1: Man sagt doch, alles, was dich länger als 3 Minuten triggert, hat immer was mit dir zu tun. Kennst du das?
2: Ja, also ich weiß nicht, ich finde die 3 Minuten ein bisschen fraglich, weil manchmal geht es ja zack, es ist ja sofort da und es triggert mich.
1: Ja, und wenn es dann aber bleibt, darum geht es ja, ne? Wenn es dann bleibt, also wenn ich es dann nicht abschalten kann, sondern wenn es bleibt und ich dann auch 3 Stunden später drüber rede, dann hat es was mit mir zu tun. Und ich kenne das ja auch, so wie jeder von uns, ja. Manchmal ist es eine Person, manchmal ist es ein Umstand, manchmal ist es eine Situation, wo ich denke, ich will jetzt hier einfach raus aus dieser Situation. Ne? Habe aber nicht jetzt den direkten Plan, daraus zu gehen. Und dann triggert es mich halt umso mehr, weil es mich immer mehr ärgert. Also dann werde ich so ein bisschen verbittert innerlich und bin genervt. So, und das mache ich dann natürlich auch nach außen hin sichtbar. Und dann steckt man alle anderen mit dran. Entschuldigung. Und da ist für mich die Frage, manchmal sucht man halt etwas, manchmal hat es auch mit Personen zu tun oder mit einer Stimme oder sowas, ne? Wo ich dann denke, warum triggert mich das jetzt so? Warum kann ich da jetzt nicht zuhören? Weißt du, was ich meine?
2: Und ja, dann weil es immer ich was aber mit nicht dir den, zu tun hat. Genau.
1: Ja, aber da, und das ist gerade, was ich hinterfrage, weil da suche ich dann nach der Lösung, was das jetzt mit mir macht. Und dabei ist es einfach nur der Tonfall. Aber ich habe auch keine vergleichbare Situation, wo ich jetzt sagen könnte, oh Gott, da war mal die und die Person und das war ganz schlimm mit so einem Organ. Das sind einfach manchmal so, wenn so eine erhöhte Stimme zum Beispiel, das ist für mich ganz anstrengend, dazu zu hören, wenn jemand so fiebt. Warum auch immer. Es tut mir leid, Janine, aber weißt du, was ich meine? Das ist so, wenn das so durch Mark und Bein geht, so ein Organ, ne? Ich habe mal gesagt, wenn ich Kinder habe, Gott sei Dank ist es bei uns so, meine Tochter, die hatte dann mal so eine Phase irgendwie in der 4. Klasse Grundschule, die hat dann immer so ganz hoch und ganz fiepsig gesprochen, ich kann es gar nicht.
2: Ja, das hatte meine Tochter auch.
1: So, ja. Und das ging mir durch Mark und Bein zum Beispiel. Das ging mir, ich sag, kannst du bitte normal reden? Ich bin total aggressiv geworden, von jetzt auf gleich. Nur allein, weil ich so getriggert war von der Stimme.
2: Also ich glaube, dass das schon Auslöser in dir hat. Du verbindest etwas mit der Stimme. Ich erinnere mich, ich fand das auch sehr anstrengend. Meine Tochter hatte diese Phase auch, wie wahrscheinlich die meisten Mädchen im Grundschulalter. Und ich habe mich auch gefragt, warum triggert mich das so? Und dann habe ich für mich festgestellt, mich triggert das, weil sie offenbar jemand anderes sein will, der sie nicht ist und sie will damit etwas erreichen. Nämlich, sie fand das irgendwie toll, ne? So klein mädchenmäßig zu sprechen. Und da habe ich gesagt, du erreichst deine Ziele nicht, indem du so mit mir sprichst, Mich ärgert das, weil ich finde, du hast eine sehr, sehr schöne Stimme und ich möchte gerne, wenn wir sprechen, möchte ich den Eindruck haben, ich rede mit dir als meine Tochter, der Person, die ich kenne und nicht als jemand, der sich irgendwas drüber gestülpt hat, weil er das schön fand. Und mich hat das getriggert, aber ich konnte das dann klar benennen. Und ich glaube, das ist immer so, dass man Dinge hat, die einen irgendwie an irgendwas erinnern und dass man dann denkt, das macht mich ärgerlich. Das finde ich blöd. Das finde ich richtig blöd. Da kriege ich so eine Krawatte. Also ja. Und das Spannende ist aber, dass die Dramen ja immer wieder kommen. Mhm. Also so ein Drama.
3: Mhm, bis du es gelöst hast.
2: Genau, genau. Und das ist wie so ein Trichter. Und das meinte ich eben, als ich erzählt habe, es muss nicht immer so wehtun. Wir brauchen oft den Schmerz, damit wir aber in die Gänge kommen. Mhm. Wenn wir aber lernen, mit dem Drama umzugehen, dann ist das, kann man sich das so vorstellen. Das erste Mal klopft das Drama an die Tür, so ganz zart, so klopf, klopf. Und das neigen wir dazu, das zu ignorieren. Wir hören es nicht. Wir gucken uns die Situation kurz an. Das kann ein verletzender Blick sein, doofer Kommentar von wem auch immer. Und wir nehmen das wahr und wir spüren irgendwie, das tut weh, aber dann geht es weiter im Leben. Und genau das, was sich als dieses kleine Klopfen gezeigt hat, zum Beispiel in der Beziehung, über die wir eben gesprochen haben, zum Beispiel die Tasse, die oben abgestellt wird auf die Spülmaschine, obwohl man schon 10-mal gesagt hat.
1: Oh, jetzt hast du es gerade. Genau, genau, dankeschön. Aber danke, dass du das erwähnst. Das, und ich glaube, das geht jeder Frau so, ne?
2: Ja.
1: Und ich glaube ja, fast Männer machen das mit Absicht, damit sie es nicht mehr machen müssen. Da bin ich felsenfest von überzeugt.
2: Ja, genau, das ist freiwillig melden und falsch machen. Ja, ja.
1: Und dann kommt nämlich noch hinzu, die Socken neben dem Wäschekorb und sich darüber wundern, dass die Kinder das Gleiche machen und sich darüber beschweren. Das nervt mich auch total.
2: Genau, aber was steckt dahinter? Dahinter steckt, du wirst nicht gesehen und dein Selbstwert wird mit den Füßen getreten. Du sagst, bitte, es ist mir wichtig, räum die verdammte Tasse doch einfach in die Spülmaschine.
1: Genau.
2: Warum muss ich das tun?
1: Danke.
2: Und ja, ich glaube, viele Frauen kennen das.
1: Doch, ich muss das meinem Mann erzählen. Ganz wichtig. Und meinem Sohn. Ganz wichtig.
2: Und das ist, da darf man sagen, ich fühle mich in dem Moment, man kann, also nicht gesehen, meistens sagt man dann aus der Stimmung heraus, ich fühle mich total verarscht von dir, wieso machst du es immer? Und das darf man, finde ich, auch klar benennen. Dann darf man sagen, es verletzt mich. Ich bin nicht diejenige, die dafür verantwortlich ist, dass das Zeug in der Spülmaschine landet. Und dann ist es durchaus eine erzieherische Maßnahme zu sagen, wenn die Tasse von dir nicht weggeräumt wird, bleibt sie halt oben stehen?
1: Habe ich auch schon mal probiert.
2: Hilft nicht?
1: Hat keinen interessiert. Ach. Dann hatte ich doppelt und dreifach so viel Arbeit nach 3 Tagen.
2: Ja, das ist natürlich blöd, wenn es dann an dir hängen bleibt. Ja.
1: Ja.
2: Ja.
1: Was machst du dann?
2: Also entweder versöhnst du dich mit der Situation, aber das kann man, finde ich, sollte man nur tun, wenn in allen anderen Bereichen oder in den meisten Bereichen das nicht auch vorkommt. Also wenn ich einen Mann habe, der generell Dinge tut, von denen ich denke, er macht das sogar, um mich zu ärgern. Es ist die Tasse, es sind die Socken, er kommt zu spät, er vergisst mich, er vergisst die Sachen, die mir wichtig sind. Ganz ehrlich, dann würde ich fragen, ob das die richtige Beziehung ist. Oder ob ich nicht besser sage, hier bei aller Liebe, ich fühle mich überhaupt nicht gesehen, lass uns mal darüber reden und wenn das nicht fruchtet, dann darf man, finde ich, so eine Beziehung auch verlassen. Die Frage ist, wie fühlt man sich damit? Regt man sich nur kurz auf und ist es einfach, weil der Mann einfach mal ein Trottel ist?
1: Ich glaube, dass das Männer nicht mal mit Absicht machen. Ich glaube, das erscheint für die nicht wichtig.
2: Ja.
1: Das, also da sind wir auch zwischen Männern und Frauen.
2: Ja.
1: Was ist für den einen wichtig und für den anderen nicht? Weil sonst würde es ja nicht in jedem Haushalt so sein oder in fast jedem, weißt du. Und ich finde es dann immer ganz beneidenswert, wenn die Leute dann sagen, mein Mann, der macht den ganzen Abwasch. Ach, freiwillig, ohne dass man es sagt. Meiner sagt immer, du musst mir auch sagen, was ich machen soll. Ach so, weißt du nicht von alleine. Hab schon verstanden.
2: Ja, aber dahinter steckt doch auch, ich möchte gefeiert werden für das, was ich tue. In dem Moment, wo ich einfach etwas mache, ist die Wahrscheinlichkeit, dass es nicht gesehen wird, ja sehr groß. Aber wenn ich das so ankündige und sage, Schatz, ich tue alles für dich, sag mir nur was.
1: Das macht Sinn. Das macht Sinn.
2: Dann wird man gefeiert.
1: Wir gehen zurück zu deinem Buch. Was war die Motivation, dieses Buch zu schreiben?
2: Na, ich bezeichne mich immer als dreifache Weltmeisterin. Ich bin Weltmeisterin im Erfahrung sammeln, im auf die Nase fallen und Gott sei Dank auch wieder im Aufstehen. Und ich habe mir mein Leben angeguckt und ich habe mich gefragt, wieso passiert mir das immer? Wieso lande ich immer bei so blöden Typen, die mich schlecht behandeln oder von denen ich mich schlecht behandelt fühle? Warum ist das so, dass ich denke, mein Leben kommt nicht so in den Fluss? Was ist denn da los mit mir? Und ich hatte tatsächlich, da war ich Mitte 20, da kam ich aus einer Beziehung, habe einen neuen Mann kennengelernt. Wir waren kurz vor der Heirat. Es war also rosarot, wunderbar. Und dann habe ich herausgefunden, dass er HIV-positiv ist. Und er hat mir das nicht erzählt. Aus Angst, ich könnte ihn verlassen. Und da muss ich sagen, das war wirklich eine Zäsur in meinem Leben, dass ich gedacht habe, wie kann ein Mensch sich so verhalten? Das kann doch wohl nicht wahr sein, dass er mich sehenden Auges in eine für mich sehr wahrscheinlich tödlich endende Krankheit rennen lässt, aus Angst, ich könnte ihn verlassen. Mhm. Und ich habe mir viele, viele Fragen gestellt, warum ist das so weit gekommen? Was steckt dahinter? Und ich habe es in der Situation natürlich nicht gesehen mit Mitte 20. Das war einfach viel. Da war ich sehr im Drama. Da war ich wirklich, ich wusste nicht, ob ich darüber sprechen sollte. Wenn ich was gesagt habe, war jedes Wort zu viel, weil es mich an den Schmerz erinnert hat. Mhm. Wenn ich nicht drüber gesprochen habe, dann hatte ich den Eindruck, meine Welt geht unter. Also ich war so richtig in dieser Dramaschlinge und mein Dramamonster wurde immer, immer größer. Und ich habe dann gebraucht, dieses Cut, ich nehme mir jetzt mal unbezahlten Urlaub. Ich brauche wirklich irgendeinen Ausstieg und ich bin damals auf die Insel Jüst geflüchtet. Mhm. Und wer die Insel kennt, die sehr schön ist, die ist sehr klein. Ich bin am ersten Tag einmal mit meinem Hund rechts rumgelaufen, am zweiten Tag links rum, am dritten Tag im Zickzack diagonal und am vierten Tag habe ich gedacht, oh Gott, jetzt kenne ich jedes Sandkörnchen. Was mache ich in den nächsten 3 Wochen? Und ich habe mir dann über Amazon ein Hörbuch mit Meditation bestellt. Mhm. Und das hat mich wirklich gerettet. Also ich bin dort über die Meditation in meine innere Ruhe gekommen, habe mich da innerhalb von 3 Wochen stabilisieren können und habe dann eine Zeit lang wieder funktioniert. Und dann ist es gewesen, dass er tatsächlich verstorben ist, innerhalb von 3 Monaten sehr qualvoll.
3: Und das heißt, er war schon im Endstadium?
2: Der war schon sehr im Endstadium. Er hatte das seit 10 Jahren gewusst. Und,
3: wie lange wart ihr zusammen?
2: Wir waren 1,5 Jahre zusammen. Und das war für mich große Liebe. Und
3: aber das ist ja auch traurig eigentlich, dass man darüber nicht redet und dann vor allen Dingen, dass das so schnell geht.
2: Und weißt du, das Drama, dass er verstorben ist, also ich hatte dann die Verlobung gelöst und wir haben nicht geheiratet, aber dass ein Mensch so sein kann, das war für mich das viel größere Drama als ne, die Geschichte. Natürlich hatte ich unfassbar Angst, mich angesteckt zu haben, was ich Gott sei Dank nicht getan habe, aber das war so dieser Vertrauensverlust in die Menschen. Mhm. Und dieses Drama hat mir was sagen wollen, aber es war für mich zu stark. Ich habe das nicht gesehen. Ich habe Jahre gebraucht, um dann, und das war die Frage, warum ich das Buch geschrieben habe, weil ich mir mein Leben angeguckt habe. Das war ein Drama. Dann hatte ich ein anderes Drama. Da bin ich mit meinem SUP abgetrieben und ich habe gedacht, das kann nicht wahr sein. Also das ist so ein Brett mit Paddel, darauf steht man. Ich war im Urlaub. Und es war auf Fuerteventura, da gibt es viele Strömungen und viel Wind. Und ich bin auf diesem Brett raus aufs offene Meer getrieben und ich habe mich zwischendurch umgedreht. Ich habe keine Küste mehr gesehen. Das Wasser war anfangs türkis, hellblau, mittelblau, dunkelblau, schwarz mit Schaumkronen. Und ich habe wirklich Todesangst gehabt, weil ich auch total Schiss vor dem offenen Meer habe. Ich habe panische Angst vor Haien und ich habe gedacht, hier sterbe ich. Und dann habe ich wirklich gedacht, das kann doch nicht wahr sein, dass ich hier auf dem offenen Meer sterbe, während meine 2,5-jährige Tochter irgendwie am Strand rumbuddelt und ich sterbe jetzt hier. Und ich bin richtig wütend geworden und ich habe gegen den Wind geschrien und habe gesagt, habe ich es nicht verdient zu leben? Bin ich denn nicht wertvoll genug? Und plötzlich hat es Klick gemacht, als ich gedacht habe, ach krass, was sage ich mir denn da eigentlich? Und dann habe ich viele Jahre später verstanden, dass das einfach das Thema ist, mein mangelnder Selbstwert. Und der ist in ganz, ganz vielen Dramen immer wieder, hat er an meiner Tür geklopft. Und das meinte ich, am Anfang klopft es leise mit irgendeiner Situation, wo mein Selbstwert berührt worden ist. Das habe ich nicht gesehen. Und deswegen ist das Drama immer größer geworden, bis es irgendwann die Tür eingetreten hat.
3: Ja. Und wie bist du dann zurückgekommen zur Küste? Hat man dich reingeholt oder hast du es alleine geschafft?
2: Ja, man hat mich dann netterweise irgendwann gerettet. Nein, ich hätte keine Chance gehabt. Die Strömung war so stark.
3: Und man hat dich dann vermisst am Strand und man hat dich nicht mehr gesehen.
2: Ja, richtig. Also es war so, dass eine Surfschule auch doch unterwegs war. Und der Letzte, der am weitesten abgetrieben ist, der Surfer, der lag schon im Wasser. Und dem habe ich nur zugerufen, ich wäre auch noch hier. Und das Board hat mich aber dann noch weiter rausgezogen. Und die hatten nur ein kleines Bötchen. Die haben nach und nach die Leute, die abgetrieben sind, wieder reingeholt. Aber das waren 25 Minuten oder eine halbe Stunde auf dem offenen Meer und das war ein Wellengang, es war eisekalt. Oh, ich hatte nur ein Bikini an und ich dachte nur, oh Gott, ich habe wie Pocahontas auf dem Board gekniet, hatte dann auch die Leine am Fußspann. Ich habe ein Jahr lang einen total kaputten Fußspann gehabt.
3: Oh Gott.
2: Ich habe so Panik gehabt. Ich dachte wirklich, ich sterbe jetzt. Ausgerechnet auf dem offenen Meer im Urlaub, wo ich Cluburlaub gemacht habe und ich hatte bis dahin gedacht, das Gefährlichste, was passieren kann, ist, wenn das Buffet eröffnet wird. Weit gefehlt.
3: Ganz, ganz weit gefehlt. Also es ist so herrlich, mit dir zu schreiben. Wir müssen aber nochmal wieder zurück, back to the roots. Du beschreibst in dem Buch viele unserer heutigen Dramen. Meinst du, dass das alles wirklich Filme aus unserer Kindheit sind?
2: Ja, also ich bin davon überzeugt, dass das, und das ist interessanterweise, deswegen habe ich eingangs dieses Beispiel gebracht mit der Familie, als ich so stolz erzählt habe und meine Eltern das so abgebügelt haben. Das ist etwas, auch das ist ja Selbstwert. Und meine Eltern haben das schon von ihren Eltern übernommen. Das ist ein Thema und wenn man meine Familie kennt, hält man das gar nicht für möglich. Das hat jede Familie. Jede Familie hat ihre Themen. Und man wächst auf mit den Themen der Familie und das sind unsere sogenannten blinden Flecken. Wir nehmen sie nicht wahr.
3: Irgendwann durchbricht es einer, ne?
2: Ja, genau.
3: Nämlich dieses sogenannte schwarze Schaf in der Familie.
2: Ja, richtig.

0: haben, wo wir nicht gereicht haben, wo man uns nicht gehört hat, wo wir das Gefühl hatten, nicht sicher zu sein. Also all das formt unsere Lebenswelt, unsere Wahrheit auch. Und da es blindende Flecken sind, man muss auch wissen, dass 95% oder 90-95% geschieht im Unterbewussten. Das nehmen wir bewusst gar nicht wahr. Und deswegen sind Dramen wirklich Geschenke, weil sie uns genau die blinden Flecken zeigen, mit der Botschaft dahinter, die wir selber noch in Einklang bringen dürfen.
1: Und die wir auch gerne selber lernen dürfen zu lesen, weil nur dann macht es ja eigentlich wirklich Klick, ne?
0: Ja, also man kann die Dramen wirklich entschlüsseln und die Botschaft daraus entnehmen und lesen. Ich sage immer, man kann das Leben lesen, lernen. Mhm. Und deswegen habe ich eben auch dieses Buch geschrieben. Es ist natürlich unterhaltsam, weil ich von meinen Dramen sehr offen schreibe. Aber es sind auch immer wieder Impulse. Was passiert in so einer Situation? Wie kommt man da raus? Was will das Drama sagen? Wie kann man lernen, die Dramen zu lesen? Was kann man tun, ganz praktisch auch in Form einer kleinen Übung, einer Reflexionsfrage oder eben auch, indem ich eine geführte Meditation mir anhöre. Es gibt überall QR-Codes, da kann man sich das dann auch anhören, um sich immer wieder rauszubringen, um zu verstehen, jedem Drama wohnt ein Zauber inne. Und Dramen sind die Schlüssel zum individuellen Glück.
1: Und du sagst das mit so einem Strahlen im Gesicht, dass das wirklich war. Also ich kann das eins zu eins fühlen. Ich fühle das, was du gerade sagst. Das ist total schön. Das ist ganz klasse. Du hast ja auch auf deiner Homepage einen Dramatest stehen, richtig? Ich habe es nicht geschafft, den vorher noch zu machen, was ich eigentlich sehr schade finde. Ich werde das auf jeden Fall nachholen. Was sagt dieser Test über mich aus? Ob ich eine dramatische Person bin oder?
0: Ich glaube, wir sind alle mehr oder weniger dramatische Personen.
1: Aber man wird im Alter ruhiger, das bestätigst du mir auch, ne?
0: Ja, aber ich weiß nicht, ob wir ruhiger werden oder ob wir besser gelernt haben, es wegzudrücken.
1: Oder eben reflektierter sind. Also ich beschäftige mich schon auch mal mit den Dingen, aber manchmal suche ich, wie gesagt, nach der Lösung, weil, wie gesagt, alles, was dich länger als 3 Minuten triggert, hat immer was mit dir selbst zu tun. Das ist ein Spiegelbild, so sagt man ja. Und manchmal finde ich es einfach nicht. Und das ärgert mich dann, dann ärgere ich mich über mich selber, weil ich es nicht finde, warum mich das jetzt so geärgert hat. Weißt du, was ich meine?
0: Ja, das sind so diese Spiralen.
1: Genau.
0: Ne, so Teufels-
1: und da ist es da, der Drama-Monster. Ganz genau.
0: Aber ich glaube, du kannst dann in der Situation ganz entspannt sein und sagen, okay, auch wenn es mich jetzt triggert und ich es in dem Moment nicht verstanden habe, was die Situation mir sagen will, dann sei sicher, das nächste Drama kommt einfach im neuen Drama-Kostüm bald wieder um die Ecke. Und dann hast du wieder die Chance hinzuschauen. Das ist das Schöne an Dramen.
1: Das stimmt, das stimmt. Ich habe das bis dato mal Lehraufgaben genannt und die kommen so lange, bis du dann irgendwie mal verstanden hast, worum es hier geht und die richtige Lösung gefunden hast. Das ist wie so ein Kreuzworträtsel, ne? Wo du dann nach dem Namen suchst, was gehört da jetzt rein, mit 5 Buchstaben, mit 8 Buchstaben, was auch immer.
0: Genau, aber ich würde eher sagen, es ist wie so ein Sudoku, weil manchmal hat man ja dann, ne, wenn man dann ein anderes Wort findet, was in dem Buchstabensalat auch drin ist, dann wird man ja oft schon auf diese richtige Spur von dem fehlenden Wort geleitet. Aber zu deiner Frage, die du mir gestellt hast, die ich jetzt, glaube ich, gerade vergessen habe.
1: Nein, gar nicht, hast du gar nicht vergessen. Das ging um deinen Test.
0: Ach ja, genau, um den Test. Genau, also der Test zeigt, ob du eine dramatische Person bist oder nicht. Nein, das macht er nicht, aber er zeigt dir eben diesen blinden Fleck. Es gibt 32 Fragen und da kann man sich einschätzen von 1 bis 5. Also 1 ist, trifft gar nicht auf mich zu und 5 ist, oh Gott, ja, das bin ich. Und dann kann man diese Fragen beantworten und bekommt hinterher eine dezidierte Auswertung, wenn man dann noch auf den Link klickt. Und dann bekommt man gespiegelt, was ein Punkt ist, den man selber noch nicht so wahrgenommen hat, also dieser blinde Fleck. Es kann rauskommen, dass man zum Beispiel vor allem Sicherheit braucht. Sicherheit und vielleicht auch das Gefühl von Verbundenheit, wenn es dann Platz 1 und Platz 2 ist. Und dann gibt es auch wieder eine Übung, was kann ich tun, wenn genau das in dem Moment, wo ich meine, es gibt wieder ein Drama oder ich fühle mich nicht wohl, mir tut etwas weh, wenn das wieder geschieht.
1: Das mache ich auf dem Rückweg heute. Das interessiert mich jetzt schon mal, weil dann habe ich ja vielleicht meine ganzen Lösungen.
0: Genau, der ist kostenfrei und der macht auch ein bisschen Spaß. Und also, ja.
1: Hast du da mit Psychologen dran gesessen oder hast du das selber erfunden?
0: Also ich habe ganz viel aus meinem eigenen Leben genommen und habe mich vielfältig belesen. Aber es ist kein psychologischer Test. Und das ist so, es soll den ersten Anreiz geben und die erste Einladung sein, hinzugucken. Aber er ist schon so, mir war wichtig, das ist auch in meinem Buch so wichtig, dass es kein psychologischer Kauderwelsch ist, sondern dass es so ist, dass man es verständlich ist, dass man es versteht. Und dass man bei den

0: Fragen sich auch direkt erkennen kann. Also sehr aus dem Leben. Ich sage immer, das Leben ist der größte Lehrmeister.
1: Absolut, absolut. Bin ich voll und ganz deiner Meinung. Du beschäftigst dich ja schon lange, und das hören wir auch immer wieder raus, mit Meditation und positiver Psychologie. Das ist ja ganz schön, viel pehst du auf einem. Gab es in deinem Leben einen ganz bestimmten Schlüsselmoment, an dem du gesagt hast, stopp, bis hierher und nicht weiter. Ich muss jetzt mein inneres Drehbuch neu schreiben.
0: Also einmal diese Situation, wo ich nach Jüst geflüchtet bin, nach dieser HIV-Geschichte, musste ich mich aus dem Leben kurz rausziehen, aus dem Alltag, weil ich gemerkt habe, das ist zu groß, da kann ich kein Pflaster draufkleben und das kann ich auch nicht wegschieben. Und ich bin generell kein Freund von Wegschieben, ich gucke lieber hin, lieber einmal im Schmerz hingucken, als dass es dann über Jahre so, so rummodert in einem und einen immer wieder quält. Und ich bin jemand, ich glaube, ich würde mich als sehr mutig beschreiben. Also wie gesagt, ich schaue lieber hin als weg. Und deswegen habe auch ich diesen Schmerz gebraucht, im Sinne von, ich bin mitten auf dem offenen Meer und denke, ich sterbe jetzt. Aber ich habe dann auch hingeguckt und was gelernt.
1: Und das war?
0: Ja, dass ich einfach ein mangelndes Selbstwertgefühl in mir rumtrage.
1: Was du vorhin schon sagtest,
0: genau. Genau, das immer wieder im Außen suche und lieber jemand anderes auf das Podest stelle und ihn stärke, aber ich selber immer im Schatten bleibe.
1: Aber da ist ja auch so ein Thema, ganz viele Menschen verwechseln Selbstliebe, die eben überhaupt nicht mehr gelebt und geliebt wird, mit Egoismus. Wie grenzt du persönlich jetzt achtsame Selbstliebe von reinem Selbstfokus ab?
0: Also für mich ist das wirklich ein großer Unterschied. Wenn ich mich selbst liebe, bedeutet das für mich erstmal, ich habe eine andere Fehlerkultur. Und ich bin nicht so ich gehe nicht so hart mit mir ins Gericht, wie ich das vielleicht früher getan habe. Anders gesagt, ich versuche, meine beste Freundin zu sein. Und wir kennen das alle. Wenn jemand anderem etwas passiert, dann sind wir tröstend da, wir bauen auf, machen wir einen Fehler, sind wir direkt die blöde Kuh, warum ich wieder, was für ein Trottel, was für eine Scheißaktion. Wir gehen mit uns wahnsinnig hart ins Gericht. Und wenn man mehr in die Selbstliebe kommt, dann beginnen diese Gespräche sich auf einmal zu verändern. Dann wird man liebevoller mit sich selber. Und das ist, finde ich, ein unglaublich schöner Effekt, weil in dem Moment, wo ich liebevoller und gelassener zu mir bin, kann ich das automatisch auch mit meinem Umfeld sein. Ich finde, das ist wie so ein Stein, den man ins Wasser wirft und der zieht Kreise. Und das passiert, wenn ich in meine Selbstliebe komme. Das heißt, ich erkenne meine Grenzen an. Ich muss das nicht mit den Ellenbogen vehement vertreten und mich abgrenzen, auf Teufel komm raus. Aber ich kann sagen, zum Beispiel in einem Streit, wenn mein Partner etwas von mir will, kann ich sagen, tut mir leid, ich möchte das nicht tun. Es fühlt sich für mich nicht stimmig an. Welchen Kompromiss können wir finden? Das heißt, ich bin bei mir, ich kann meine Grenzen ziehen, ich trage Verantwortung und Selbstfürsorge für mich, bin auf der anderen Seite auch in meiner Selbstfürsorge, weil mein Partner nicht mehr die Aufgabe hat, mich glücklich zu machen, das tue ich. Und wenn man das so lebt, dann ist für Egoismus gar kein Platz mehr, weil es immer miteinander, immer in der Verbundenheit geschieht. Und dieses, was wir als Egoismus bezeichnen, ist ich an erster Stelle, der Rest ist mir egal. Aber das ist nicht, wenn man in der Selbstliebe ist, wenn man sich an erste Stelle setzt, liebevoll. Total. Dann sind die anderen nicht egal, dann ist das Bedürfnis, sie mitzunehmen, umso größer.
1: Ich hatte mal eine heiße Diskussion mit Müttern, die gesagt haben, mein Kind steht über allem. Da dachte ich so, falscher Ansatz. Wenn du dich noch mehr achten und lieben würdest, könntest du deinem Kind noch mehr geben.
0: Exakt.
1: Es gab eine Riesendiskussion, Janine. Es gab eine Riesendiskussion. Und dass ich dann nicht noch als Rabenmutter da rausgegangen bin, das war alles. Aber ich habe gedacht, okay, irgendwann werdet ihr begreifen, was ich meine. Und ich glaube, da müssen wir wieder hinkommen, dass man einfach fürsorglich mit sich selbst ist, dass man den Körper wahrnimmt, dass man auch Zeichen wahrnimmt, wenn etwas nicht mehr so rund läuft, auch Aussagen eben vom Körper, dass man mal wieder in sich reinhört. Und da komme ich immer wieder zu dem gleichen Ergebnis. Wir sind nicht mehr naturverbunden, wir sind nicht mehr geerdet und wir sind nur noch im Außen unterwegs. Und ich glaube, deswegen ist es so, so wichtig, dass es Menschen wie dich gibt, die sowas eben aufklären und das so ganz, ganz wundervoll erklären, was da eigentlich in den Menschen passiert. Doch, ich höre dir unheimlich gerne zu. es schreit auch nach mehr. Wir müssten vielleicht nochmal eine Fortsetzung machen, weil unsere Zeit ist jetzt gleich schon wieder um und ich brauche noch ein paar Sachen von dir. Mhm. Nämlich, wo findet man dein Buch?
0: Mhm. Also mein Buch, erstmal ganz, ganz herzlichen Dank für das schöne Gespräch und für eine Fortsetzung bin ich sofort zu haben mit dir. Und mein Buch findet man unter anderem im Internet, über Amazon kann man es bestellen, aber auch im regulären Buchhandel. Es erscheint am 15.09.2026 im Goldverlag. Nein, es ist noch nicht draußen.
1: Ach, wie cool ist das denn bitte?
0: Ich habe mir was ganz Besonderes überlegt für die Hörerinnen und Hörer. Für diejenigen, die es jetzt vorbestellen und mir den Kaufbeleg an meine E-Mail-Adresse schicken, bekommen sie einen kostenfreien Deep Dive Abracadrama, Drama versus Selbstwert. Und das ist ein Geschenk, das ist normalerweise ein Kurs, der aus 7 verschiedenen Stufen besteht. Mhm. Und den schenke ich den Hörerinnen und Hörer, wenn sie im Vorfeld das Buch eben vorbestellen.
1: Wo kann man es vorbestellen?
0: Man kann es vorbestellen bei allen bekannten Vorverkaufsstellen für Bücher, also bei Thalia, Hugendubel, bei Amazon, überall und dann den Beleg bitte an mich und meine E-Mail-Adresse findet man auf meiner Internetseite und die lautet janinstötzner.com und da findet man auch weitere Informationen über mein Buch, aber man kann es auch googeln bei Amazon und dann gibt es auch einige Hinweise.
1: Also das ist doch mal ein Angebot, da würde ich sagen, ran an die E-Mails, kauft euch das Buch, bestellt euch das Buch. Und von dir kann man wirklich viel lernen. Also das habe ich heute gemerkt. Danke, dass du heute mein Gast warst. Danke, dass ihr alle zugehört habt. Ich hoffe, wir hören uns nächste Woche wieder. Montag um 22 Uhr, wenn es wieder heißt Mensch, Maike. Und für alle, die die Sendung live verpasst haben, könnt ihr gerne ab dienstags die Sendung auf Spotify und auf allen üblichen Plattformen hören, wo es Podcasts gibt. Vielen Dank, liebe Janine.
0: Ich danke dir.
1: Und alle einen schönen Tag. Bis dann. Hier war eure Maike.
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1: Ich bin Katrin Steinberger. Der Digitalpakt 2.0 startet. Bundesbildungsministerin Prien hat die Vereinbarung unterschrieben. In den nächsten 5 Jahren gibt es 5 Milliarden Euro für die digitale Ausstattung der Schulen. Bund und Länder teilen sich die Kosten. Bezahlt werden zum Beispiel WLAN, Computer, Tablets, Schulserver und Lernplattformen. Auch die Fortbildung der Lehrkräfte wird gefördert. Die gesetzliche Pflegeversicherung schlägt Alarm. Von Alarmstufe Rot bei den Finanzproblemen hat der Chef des zuständigen GKV-Spitzenverbands Blatt gesprochen.
2: Nach unseren Berechnungen werden die Mittel der Pflegeversicherung voraussichtlich im Oktober aufgebraucht sein. Dann ist das Ende der Fahnenstange erreicht. Und die Einnahmen werden nicht mehr vollständig reichen, um die Pflegeleistungen voll zu finanzieren.
1: Blatt forderte die Bundesregierung auf, ihre geplante Pflegereform schnell anzugehen, die Kassen aber auch kurzfristig zu unterstützen. Deutschland hat den zweitwärmsten Sommer seit Beginn der Aufzeichnung erlebt. Das zeigen vorläufige Daten des Deutschen Wetterdienstes. Der Mittelwert lag bei 19,6 Grad. Wärmer war es nur 2003. Besonders waren in diesem Jahr die vielen Hitzetage, wie es weiter hieß. Und einen neuen Deutschlandrekord meldete Möckern-Drewitz in Sachsen-Anhalt am 27. Juni mit einem Tageswert von 41,8 Grad. Uli Hoeneß freut sich auf das erste Treffen mit Fußball-Bundestrainer Jürgen Klopp. Der Ehrenpräsident des FC Bayern hat sich mit dem neuen Coach der deutschen Elf verabredet. Für Hoeneß ist er die beste Lösung. Er hofft, dass Klopp die Vorschusslorbeeren auch erfüllt. In Hamburg wurde Hoeneß bei den Sportbild Awards für sein Lebenswerk geehrt.
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1: Der Regen wird schwächer, die Temperaturen gehen zurück auf 15 bis 10 Grad. Morgen gibt es dann wieder einen Mix aus Sonne und Schauern. Am Mittag und Nachmittag wird es vom Rheinland her sonniger und öfter trocken, bei ähnlichen Werten wie heute zwischen 20 und 23 Grad.
3: Jetzt das Aktuellste aus der Antenne NRW Verkehrszentrale. A1 Hansa-Linie Münster Richtung Osnabrück. Zwischen Münster Nord und Greven. Vorsicht, da ist ein unbeleuchtetes Fahrzeug auf der Fahrbahn. Auf der A40 Dortmund Richtung Essen an der Anschlussstelle Dortmund-Lütken-Dortmund steht ein defektes Fahrzeug. Auch auf der A30 Rheine Richtung Amsterdam zwischen Rheine Nord und Salzbergen steht ein defektes Fahrzeug. Auf der A44 Düsseldorf Richtung Mönchengladbach zwischen Osterrath und Krefeld-Forstwald stockt es nach einem Unfall. Ihr werdet an der Stelle vorbeigeführt. Habt ihr mehr entdeckt? Dann gebt gern Bescheid per WhatsApp an die 0160 339 7000.
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1: Der Regen wird schwächer, die Temperaturen gehen zurück auf 15 bis 10 Grad. Morgen geht es dann wieder einen Mix aus Sonne und Schauern. Am Mittag und Nachmittag wird es vom Rheinland her sonniger und öfter trocken, bei ähnlichen Werten wie heute zwischen 20 und 23 Grad.
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1: Ich bin Katrin Steinberger. Weltweit gibt es aktuell massive Probleme bei Microsoft Outlook und Microsoft 365. Millionen E-Mails kommen nicht an oder lassen sich nicht versenden, Logins schlagen fehl, Postfächer frieren ein. Ursache ist ein Fehler in der Cloud-Infrastruktur von Exchange Online. Nutzer sollen nichts umstellen und abwarten, raten Experten. Microsoft spielt gerade Updates aus, um das Problem zu beheben. Es war kein leichter Tag für Bundeskanzler Merz. Bei seinem ersten Wahlkampfauftritt in Ostdeutschland ist er teilweise ausgepfiffen und beschimpft worden. Passanten in Kühlungsborn bezeichneten ihn unter anderem als Pinocchio. Ronny Thorau hat die Einzelheiten.
2: Angesichts der schlechten Wahlumfragen aus Sicht der CDU und auch seiner persönlichen schlechten Beliebtheitswerte kommen die Pfiffe und Beleidigungen für Kanzler Merz nicht überraschend. Merz absolviert bisher auch eher kleinere Auftritte im Osten. Wohl auch, weil größere Auftritte den Spitzenkandidaten seiner Partei gar nicht so recht wären. Die CDU-Kandidaten distanzieren sich in ihrem Wahlkampf teilweise demonstrativ von der Berliner Regierungspolitik.
1: In Lissabon wird der Elevador de Gloria komplett neu gebaut. Die alte Standseilbahn in Portugals Hauptstadt bleibt nach dem schweren Unfall mit 16 Toten stillgelegt. Die Stadt plant stattdessen ein modernes, sicheres System am gleichen historischen Ort. Die Ausschreibungen sollen nächstes Jahr starten. 2029 soll die neue Bahn dann wieder fahren. Es ist eine Zeitenwende im Weltfußball. Superstar Lionel Messi hat mit 39 Jahren seinen Rücktritt aus der argentinischen Nationalmannschaft erklärt. Der achtmalige Weltmeister verkündete seine Entscheidung via Social Media 6 Wochen nach der Niederlage im WM-Endspiel gegen Spanien. 2022 hatte Messi seine Nationalmannschaftskarriere mit dem WM-Titel in Katar gekrönt.
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1: Der Regen wird schwächer. Die Temperaturen liegen im Moment bei 15 bis 10 Grad. Heute tagsüber gibt es dann wieder einen Mix aus Sonne und Schauern. Mittag und Nachmittag wird es dann vom Rheinland her sonniger, öfter auch trocken. Die Temperaturen liegen wieder zwischen 20 und 23 Grad.
3: Jetzt das Aktuellste aus der Antenne NRW Verkehrszentrale. Vorsicht auf der A61 Mönchengladbach Richtung Koblenz zwischen Swisttal und Rheinbach. Da liegen mehrere Steine auf der Fahrbahn. Vorsicht auch auf der A1 Hansa-Linie Münster Richtung Osnabrück zwischen Münster Nord und Greven. Da ist ein unbeleuchtetes, defektes Fahrzeug auf der Fahrbahn. Auf der A44 Düsseldorf Richtung Mönchengladbach zwischen Rastplatz Hoxhöfe und Krefeld-Forstwald hat es einen Unfall gegeben. Ihr kommt auf dem rechten Fahrstreifen an der Stelle vorbei. Habt ihr mehr entdeckt? Dann gebt gern Bescheid per WhatsApp an die 0100 60 339 7000.
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1: Der Regen wird schwächer. Die Temperaturen liegen im Moment bei 15 bis 10 Grad. Heute tagsüber gibt es dann wieder einen Mix aus Sonne und Schauern. Mittag und Nachmittag wird es dann vom Rheinland her sonniger, öfter auch trocken. Die Temperaturen liegen wieder zwischen 20 und 23 Grad.
2: Jetzt das Aktuellste aus der Antenne NRW Verkehrszentrale. Vorsicht auf der A61 Mönchengladbach Richtung Koblenz zwischen Zwisttal und Rheinbach. Da liegen mehrere Steine auf der Fahrbahn. Vorsicht auch auf der A1 Hansa-Linie Münster Richtung Osnabrück zwischen Münster Nord und Greven. Da ist ein unbeleuchtetes, defektes Fahrzeug auf der Fahrbahn. Auf der A44 Düsseldorf Richtung Mönchengladbach zwischen Rastplatz Hoxhöfe und Krefeld-Forstwald hat es einen Unfall gegeben. Ihr kommt auf dem rechten Fahrstreifen an der Stelle vorbei. Habt ihr mehr entdeckt? Dann gebt gern Bescheid per WhatsApp an die 0100 60 339 7000.
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